0: Im Westen später leichte Schauer und Gewitter, 31 bis 40 Grad, auf den Inseln etwas kühler.
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2: Mit Sven Knappe am Mikrofon. Freut mich, dass Sie mit dabei sind. Bis zu den 4 Uhr Nachrichten bieten wir eine Sinfonie von Joseph Haydn, ein Bläserquintett von Joseph Bohuslav Förster, eine Vesper von Wolfgang Amadeus Mozart, ein Klavierquintett von Ernst von Dohnányi und zu Beginn, als magischen Auftakt, die Konzertsuite Der Zauberladen von Ottorino Respighi. Es spielt das Royal Liverpool Philharmonic Orchestra unter Vassili Petrenko.

La Boutique Fantasque, der Zauberladen von Ottorino Respighi, zum Leben erweckt vom Royal Liverpool Philharmonic Orchestra unter Wassily Petrenko. Mit Kammermusik von Ernst von Dohnányi geht's im ARD-Nachtkonzert weiter. Das Klavierquintett in S-Moll, Opus 26, bietet das Ensemble Raro.

Das 2004 gegründete Ensemble Raro interpretierte das Klavierquintett Opus 26 von Ernst von Dohnányi. Und nun geistliche Musik im ARD-Nachtkonzert. Wolfgang Amadeus Mozart komponierte die Vespere Solennes de Confessore im Jahr 1780. Sie folgen der katholischen Liturgie für eine Vesper und bestehen aus 6 Sätzen, davon 5 Psalmen aus dem Alten Testament und das Magnificat aus dem Lukas-Evangelium. Es singen und spielen Sibylla Rubens Sopran, Ingeborg Danz Alt, Christian Elsner Tenor, Michael Volle Bariton, Friedemann Winkelhofer Orgel, der Tölzer Knabenchor und das Münchner Rundfunkorchester. Hartmut Hähnchen dirigiert.

Wir hörten die Vespere Solennis de Confessore von Wolfgang Amadeus Mozart in einer Aufnahme aus dem Jahr 2001 mit Sibylla Rubens Sopran, Ingeborg Danz Alt, Christian Elsner Tenor, Michael Volle Bariton, Friedemann Winkelhofer Orgel mit dem Tölzer Knabenchor und dem Münchner Rundfunkorchester unter der Leitung von Hartmut Hähnchen. Hier ist das ARD-Nachtkonzert, präsentiert von BR Klassik mit Blasmusik aus Tschechien. Das Bläserquintett in D-Dur, Opus 95 von Josef Bohuslav Förster, intoniert das Aselga-Quintett.

Das 2012 gegründete Aselga Quintett interpretierte das Bläserquintett Opus 95 von Josef Bohuslav Förster. Bis kurz vor vier begleitet uns Josef Haydn mit seiner Sinfonie Nummer 65 in A-Dur, die Haydn wahrscheinlich im Jahr 1769 während seiner Anstellung als Kapellmeister beim Fürsten Nikolaus I. Esterhazy komponierte. Giovanni Antonini leitet das Kammerorchester Basel.

Das Kammerorchester Basel spielte unter der Leitung von Giovanni Antonini die Sinfonie Nummer 65 in A-Dur von Joseph Haydn. Nach den 4 Nachrichten sind wir vom ARD-Nachtkonzert wieder für Sie da, mit Musik von Johann Sebastian Bach, Ernesto Cavallini und Sergei Rachmaninow.

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1: Um 4 Uhr mit Wolfgang Berger. Die Störung im Funksystem der Deutschen Bahn ist behoben. Wie das Unternehmen bestätigte, läuft der Zugverkehr Schritt für Schritt wieder an. Aus Berlin, Po Kong Choing.
2: Am späten Abend waren Züge bundesweit gestoppt worden wegen einer Störung beim digitalen Bahnfunksystem GSMR. Darüber kommunizieren etwa Lokführer, Fahrdienstleiter und Betriebszentralen. Vom Problem betroffen waren auch S-Bahnen, etwa in Berlin, Stuttgart und München, sowie der Güterverkehr und private Bahnunternehmen wie Metronom, das Nahverkehrszüge in Niedersachsen, Bremen und Hamburg betreibt. Wie es genau zu der Störung kam, dazu machte die Deutsche Bahn bisher keine Angaben.
1: In der Debatte über Social-Media-Verbote für Kinder oder Jugendliche legt die zuständige Expertenkommission heute ihren Bericht vor. Bundesfamilienministerin Prien hatte die Expertinnen und Experten im vergangenen Herbst beauftragt, Handlungsempfehlungen zu entwickeln. Offen ist, ob die Kommission ein gesetzliches Mindestalter für die Nutzung von Social-Media-Diensten empfiehlt. Aus Berlin, Nicole Markwald.
3: Auf der Grundlage der Handlungsempfehlungen wird Bundesfamilienministerin Karin Prien, CDU, ein Maßnahmenpaket einschließlich gesetzlicher Regelungen vorlegen. Die SPD hat sich klar für ein Social-Media-Verbot für unter 14-Jährige ausgesprochen. Die Union hingegen will kein pauschales Verbot, sondern je nach App differenzieren. Der Deutsche Ethikrat ist gegen eine pauschale Altersregulierung von sozialen Medien. Ein schlichtes Verbot für Kinder und Jugendliche greife zu kurz.
1: Im Persischen Golf sitzen nach einer Analyse des größten deutschen Versicherungsunternehmens Allianz nach wie vor mehr als 1000 Schiffe fest. Der Wert der blockierten Schiffe und ihrer Ladung beträgt demnach etwa 125 Milliarden Dollar. Eine Auflösung dieses Staus würde auch bei einer Normalisierung der Verhältnisse mehrere Wochen dauern, hieß es weiter. Der Iran hatte am Wochenende angekündigt, die Straße von Hormus erneut zu sperren. Grund sei, dass die vereinbarte Waffenruhe im Südlibanon nicht eingehalten werde. Bei der Fußball-Weltmeisterschaft hat Kroatien gegen Panama gewonnen. Die Kroaten setzten sich mit 1:0 durch. Vorher spielten England und Ghana 0:0 unentschieden. Portugal hat am Abend seinen ersten Sieg eingefahren. Das Team um Superstar Cristiano Ronaldo gewann gegen Außenseiter Usbekistan mit 5:0. Das waren die Nachrichten. Das Wetter in Deutschland. Tagsüber heiter und trocken, im südlichen Bergland später einzelne kräftige Gewitter. Höchstwerte 28 bis 38, an der See um 24 Grad. Am Donnerstag warm bis heiß bei 22 bis 39 Grad. Am Freitag meist trocken, im Westen später leichte Schauer und Gewitter. 31 bis 40 Grad, auf den Inseln etwas kühler. Es ist 4:03 Uhr.
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4: Herzlich willkommen, am Mikrofon ist für Sie Sven Knappe. Los geht's mit einem musikalischen Experiment, dem Rekonstruktionsversuch eines nicht erhaltenen Oboenkonzerts von Johann Sebastian Bach anhand von Kantatensätzen. Albrecht Mayer wird von The English Concert begleitet.

Konzert für Oboe d'Amore, Streicher und Basso Continuo, nicht original von Johann Sebastian Bach, aber nach Sätzen aus seiner Kantate Werkeverzeichnis 209 rekonstruiert, vorgestellt vom Oboisten Albrecht Mayer und dem Orchester The English Concert. Und es bleibt im Grunde barock mit Variationen über ein Thema von Arcangelo Corelli, allerdings von Sergei Rachmaninow im Jahre 1931 komponiert. Am Klavier Wladimir Ashkenazy.

Der russische Pianist Wladimir Ashkenazy spielte 1972 in London die Corelli-Variationen von Sergei Rachmaninow. Und es geht nach Italien mit dem ARD-Nachtkonzert. Am 5. Juli 1827 wird in der Mailänder Scala das Klarinettenkonzert Nummer 1 in Es-Dur von Ernesto Cavallini uraufgeführt. Hier eine Aufnahme mit Giuseppe Porgo und der Norddeutschen Philharmonie Rostock unter Johannes Mösus.

Der 1807 in Mailand geborene Ernesto Cavallini schrieb dieses Klarinettenkonzert in Es-Dur, präsentiert von Giuseppe Porgo und der Norddeutschen Philharmonie Rostock unter Johannes Mösus. Die Zeit bis zu den 5 Uhr Nachrichten füllt das Rundfunksinfonieorchester Berlin mit dem Kontratanz aus der Filmmusiksuite Die Hornisse von Dmitri Schostakowitsch.

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1: Um 5 Uhr mit Wolfgang Berger. Wegen einer Funkstörung hat am späten Abend bundesweit der Zugverkehr stillgestanden. Inzwischen fahren nach Angaben der Deutschen Bahn die ersten Züge wieder. Reisende und Pendler müssen aber am frühen Morgen noch mit Verspätungen oder auch kurzfristigen Ausfällen rechnen. Aus der Nachrichtenredaktion Diane Batani.
2: Betroffen war dem Unternehmen zufolge die Funktechnik, mit der Lokführer in den Zügen mit den Fahrdienstleitern in den Stellwerken kommunizieren. Konzernchefin Palla sagte der Bild-Zeitung, die Lage sei mit einem Notfallsystem stabilisiert worden. Die Ursache für die massive Störung müsse aber noch geklärt werden. Nach RBB-Informationen vermuten Sicherheitsbehörden, dass ein fehlerhaftes Software-Update das Problem verursacht haben könnte.
1: Brauchen wir eine Altersgrenze bei Social Media, um Kinder und Jugendliche im Internet besser zu schützen? Mit dieser Frage hat sich monatelang eine Expertenkommission befasst. Ihre Empfehlungen will sie heute Familienministerin Prien übergeben. Das Gremium hat geprüft, ob strengere Regeln nötig sind, um Kinder und Jugendliche vor Gefahren in den sozialen Medien zu schützen. Im Persischen Golf sitzen nach einer Analyse des größten deutschen Versicherungsunternehmens Allianz nach wie vor mehr als 1000 Schiffe fest. Der Wert der blockierten Schiffe und ihrer Ladung beträgt demnach etwa 125 Milliarden Dollar. Eine Auflösung dieses Staus würde auch bei einer Normalisierung der Verhältnisse mehrere Wochen dauern, hieß es weiter. Der Iran hatte am Wochenende angekündigt, die Straße von Hormus erneut zu sperren. Grund sei, dass die vereinbarte Waffenruhe im Südlibanon nicht eingehalten werde. Bei der Fußball-Weltmeisterschaft läuft aktuell die Partie Kolumbien gegen die Demokratische Republik Kongo. Zuvor hat Kroatien seinen ersten Turniersieg gefeiert. Aus dem ARD-WM-Team Michael Küster.
3: Es war ein ganz hartes Stück Arbeit für die Kroaten. Am Ende reichte aber der Treffer des eingewechselten Budimir zum knappen 1:0 über Panama, das damit vorzeitig ausgeschieden ist. In derselben Gruppe ist zuvor England nicht über ein 0:0 Unentschieden gegen Ghana hinausgekommen. Damit fällt die Entscheidung über das Weiterkommen am letzten Spieltag. In Gruppe K hat bereits am Abend Portugal beim 5:0 über Usbekistan seinen ersten Turniersieg eingefahren. Doppeltorschütze Cristiano Ronaldo hat dabei einen neuen Rekord aufgestellt. Er ist jetzt der erste Spieler, der bei 6 verschiedenen Weltmeisterschaften getroffen hat.
1: Das waren die Nachrichten. Das Wetter in Deutschland. Tagsüber heiter und trocken, im südlichen Bergland später einzelne kräftige Gewitter. Höchstwerte 28 bis 38, an der See um 24 Grad. Am Donnerstag warm bis heiß bei 22 bis 39 Grad. Am Freitag meist trocken, im Westen später leichte Schauer und Gewitter, 31 bis 40 Grad, auf den Inseln etwas kühler. Es ist 5.03 Uhr.
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4: Mit Sven Knappe am Mikrofon. Herzlich willkommen und einen guten Mittwochmorgen. Mit Antonio Casimir Cartellieri starten wir in die letzte Runde Nachtkonzert, einem deutsch-böhmischen Komponisten italienischer Abstammung, 1772 in Danzig geboren. Die Freundschaft zu Beethoven hört man auch seinen Kompositionen an. Hier ein Satz aus Cartellieris Klarinettenquartett Nummer 3 in B-Dur mit dem Consortium Classicum.

Rondo Allegro, der dritte Satz aus dem Klarinettenquartett Nummer 3 von Antonio Casimir Cartellieri, gespielt vom Consortium Classicum. Das Aushängeschild des italienischen Barocks, Antonio Vivaldi, steuert eines seiner 500 Konzerte zum ARD-Nachtkonzert bei, heute eines für zwei Violinen. Es musizieren Giuliano Carmignola, Amandine Beyer und das Ensemble Gli Incognitieri.

Konzert für zwei Violinen, Streicher und Basso Continuo in B-Dur von Antonio Vivaldi, Riom-Verzeichnis 529 mit Giuliano Carmignola, Amandine Beyer und dem Ensemble Gli Incogniti. Der in Wien geborene Karl Czerny war Student und Vertrauter von Beethoven sowie Lehrer von Liszt. Er wurde vor allem in seiner Heimatstadt bekannt, nicht zuletzt durch seine großformatigen Klavierwerke. Aus dem Klavierkonzert Nummer 1 in D-Moll hören wir den dritten Satz mit der Czerny-Spezialistin Rosemary Tuck und dem English Chamber Orchestra unter Richard Bonning.

Die australische Pianistin Rosemary Tuck und das English Chamber Orchestra spielten unter der Leitung von Richard Bonning den dritten Satz aus dem Klavierkonzert Nummer 1 in D-Moll von Karl Czerny. Hier ist das ARD-Nachtkonzert, präsentiert von BR Klassik, mit einer Ouvertüre von Jan Dismas Zelenka, einem Barockkomponisten aus Böhmen. Vorhang auf für das Orchester Il Fondamento unter Paul Dombrecht.

Das 1989 in Brüssel gegründete Orchester Il Fondamento unter Paul Dombrecht hörten wir mit der Ouvertüre in F-Dur von Jan Dismas Zelenka, Werkeverzeichnis 188. Mit einem großen Konzert für Fagott und Orchester von Johann Nepomuk Hummel geht's im ARD-Nachtkonzert weiter, zumindest mit dem ersten Satz. Karen Gagan wird vom Orchestra of Opera North begleitet.

Allegro moderato. Der erste Satz aus dem Fagottkonzert in F-Dur von Johann Nepomuk Hummel, eingespielt von der schottischen Fagottistin Karen Gagan und dem Orchestra of Opera North unter Benjamin Wallfisch. Der bereits im Zusammenhang mit Karl Czerny zitierte Ludwig van Beethoven setzt den Schlusspunkt im ARD-Nachtkonzert mit dem Rondosatz aus seinem Klavierquintett in S-Dur Opus 16.

Die russische Pianistin Miri Jampolsky und das Miro-Ensemble interpretierten den dritten Satz des Klavierquintetts Opus 16 von Ludwig van Beethoven. Und das waren 6 Stunden ARD-Nachtkonzert, präsentiert von BR Klassik, dem Klassikprogramm des Bayerischen Rundfunks. Sven Knappe war für Sie am Mikrofon. Vielen Dank fürs Einschalten. Alles Gute und auf Wiederhören.

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1: Um 6 Uhr mit Beate Rüsapp. Mehrere Stunden lang ist bundesweit der Fern- und Regionalverkehr der Bahn ausgefallen. Grund für die Probleme war nach Angaben des Unternehmens eine Störung im Funkverkehr. Aus Hamburg Sebastian Vesper.
2: Auch am Hamburger Hauptbahnhof fuhren ab ca. 22.30 Uhr keine Regionalbahn- und Fernverkehrszüge mehr. Nur S- und U-Bahnen rollten noch. Auf den Anzeigetafeln im Bahnhof stand überall Großstörung, kein Bahnbetrieb bundesweit. Laut der Deutschen Bahn war das Funksystem für die Züge komplett ausgefallen. Vor dem

0: Am Serviceschalter im Hamburger Hauptbahnhof standen zahlreiche Reisende, um mehr Informationen zu erhalten.
1: Ich bin sehr verärgert, weil wir immer noch hier stehen seit jetzt einer Stunde und nicht nach Bremen kommen.
2: Ja, ich grübel, wo ich noch bleiben könnte heute Nacht und ob vielleicht noch eine Taxe irgendwo fährt.
0: Einige Reisende haben am Schalter der Bahn Taxigutscheine bekommen. Gegen 0.30 Uhr konnten dann auch erste Züge wieder fahren. Der Grund für die Störung im Funksystem sei laut der Deutschen Bahn noch nicht bekannt.
3: Die Expertenkommission der Bundesregierung für den Schutz von Kindern und Jugendlichen in der digitalen Welt übergibt heute ihre Empfehlungen an Bundesfamilienministerin Prien. Im Fokus steht die Frage, ob die Fachleute zu einem gesetzlichen Mindestalter für soziale Medien raten. Unter anderem der Deutsche Ethikrat hatte sich zuletzt gegen ein pauschales Verbot für Jüngere ausgesprochen. Die Empfehlungen der Kommission werden aber auch Bereiche wie Medienkompetenz und Teilhabe von Kindern und Jugendlichen umfassen. Die erwarteten etwa 50 Punkte richten sich laut Prien an Schulen, Kitas, Eltern, den Gesetzgeber und die Anbieter sozialer Medien. Bundeskanzler Merz empfängt am Nachmittag die Staats- und Regierungschefs aus Frankreich, Großbritannien, Italien und Polen. Bei dem Treffen soll unter anderem der Kurs für den anstehenden NATO-Gipfel in der Türkei abgestimmt werden. Aus Berlin Christina Nagel.
4: Möglichst einig wollen die fünf Staats- und Regierungschefs beim NATO-Gipfel auftreten, bei dem es einmal mehr um die Frage geht, wie die Lasten im Bündnis künftig verteilt werden. Vor allem dann, wenn die USA schneller als erwartet ihr Engagement in Europa zurückfahren. Es gilt den USA, allen voran US-Präsident Trump, zu demonstrieren, wie viel Europa bereits für die eigene Sicherheit tut. Ihn milde zu stimmen und im Boot zu halten, bleibt eine zentrale Aufgabe. Es dürfte aber auch um die Stimmung in den eigenen Reihen gehen. Dass sich Deutschland, Frankreich und Großbritannien zuletzt eng im sogenannten E3-Format abgestimmt und erste diplomatische Schritte in Richtung Moskau unternommen hatten, war in Polen und Italien auf Kritik gestoßen.
3: Im Persischen Golf sitzen nach einer Analyse des größten deutschen Versicherungsunternehmens Allianz nach wie vor mehr als 1000 Schiffe fest. Der Wert der blockierten Schiffe und ihrer Ladung beträgt demnach etwa 125 Milliarden Dollar. Eine Auflösung dieses Status würde auch bei einer Normalisierung der Verhältnisse mehrere Wochen dauern, hieß es weiter. Der Iran hatte am Wochenende angekündigt, die Straße von Hormus erneut zu sperren. Grund sei, dass die vereinbarte Waffenruhe im Südlibanon nicht eingehalten werde. Bei der Fußball-Weltmeisterschaft ist der zweite Spieltag der Gruppenphase abgeschlossen. Im letzten Spiel setzte sich Kolumbien mit 1:0 gegen die Demokratische Republik Kongo durch. Zuvor war Portugals Superstar Cristiano Ronaldo in die Erfolgsspur zurückgekehrt. Englands Kapitän Harry Kane blieb dagegen ohne weiteren Treffer. Aus dem ARD-WM-Team Silke Heine.
5: England hat den vorzeitigen Einzug in die K.O.-Runde verpasst. Die Three Lions verzweifelten beim 0:0 an Ghanas Abwehrbollwerk, haben das Weiterkommen aber weiter selbst in der Hand. Kroatien hat im 200. Länderspiel von Luka Modric Panama mit 1:0 niedergerungen und dem Außenseiter damit das vorzeitige ausbeschert. Die Kroaten sind damit ebenso auf Kurs 16. Finale wie Portugal, das 5:0 gegen Neuling Usbekistan gewann. Cristiano Ronaldo antwortete dabei mit 2 Toren auf die massive Kritik nach dem Auftaktspiel. Er ist der erste Spieler, der bei 6 Weltmeisterschaften getroffen hat.
3: Das waren die Nachrichten. Das Wetter in Norddeutschland. Viel Sonne und ein paar Wolken. In den meisten Regionen trocken. Höchstwerte 24 Grad an der See bis 35 Grad in der Grafschaft Bentheim. Viel Sonne und ein paar Wolken. Nee, das habe ich schon gelesen. Morgen weiterhin sonnig und trocken. Höchstwerte 23 bis 35 Grad. Am Freitag meist viel Sonne und noch heißer bei 25 bis 38 Grad. Am Sonnabend viel Sonnenschein, später im Westen teils kräftige Schauer und Gewitter bei 25 bis 39 Grad. Und am Sonntag oft schwül und gebietsweise gewittrig bei 24 bis 37 Grad. Es wird gleich 6.05 Uhr.
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7: Nur, dass es sonnig wird, das kann man ja gar nicht häufig genug lesen und hören. Das muss man ja auch mal sagen. Guten Morgen. Um kurz nach 6 am Mittwoch. Heute ist der 24. Juni. Ja, wir sind immer noch mitten in diesen Tagen, in denen man eigentlich eine Bettdecke bräuchte, die kühlt und nicht eine, die wärmt. Wenn Sie sowas erfinden, sagen Sie gern Bescheid. Musik zum Start in den Tag jetzt von Georg Friedrich Händel.

Sous le ciel de Paris, die 12 Cellisten der Berliner Philharmoniker. Spielen Sie wach an diesem Mittwochmorgen, 6:12 in der Kultur. Moin zusammen, Norddeutschland erwartet wieder ein sonniger Sommertag. Und wir beginnen ihn musikalisch mit Musik von einem Mann, der weit über 400 Musikstücke geschrieben hat, unter anderem Over the Rainbow, ganz bekannt von Harold Arlen. Er ist einer der großen Namen des Great American Songbooks. Ein Stück jetzt für Sie von Diana Krall, zusammen mit ihrem Diana Krall Quartet. Let's Fall in Love aus dem Jahr 1933, für viele der Inbegriff von in einen Nachtclub mit ganz viel Jazz gehen. Ja, man hat sofort so ein bisschen weiches Licht vor Augen und dann diese Musik dazu. Ein bisschen wie vielleicht gerade bei Ihnen noch im Schlafzimmer. Wobei, die Sonne scheint ja schon, da ist das Licht nicht gedämpft. Aber wir schweifen ab und kommen zu Let's Fall in Love.

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NDR Kultur mit Musik aus Samson Edelia von Camille Saint-Saëns, das Royal Scottish National Orchestra. Macht wach, diese Musik. In 5 Minuten 6:30 jetzt Musik von Ludovico Einaudi, DNA, gespielt für Klavier Quintett.

0: Halb sieben, ein schneller Blick auf die Nachrichtenlage heute Morgen.
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0: In der ganzen Bundesrepublik hat der Bahnverkehr lahmgelegen. Ja, es gab eine Störung bei der Deutschen Bahn. Der Zugverkehr ist aber in der Nacht wieder angelaufen. Die Bahn hat mitgeteilt, dass da eine Störung des digitalen Funksystems behoben werden musste. Gegen 1 Uhr ist der Bahnverkehr wieder angelaufen. Es gibt aber immer noch Verzögerungen, auch bei uns im Norden. Im Persischen Golf sitzen nach einer Analyse des größten deutschen Versicherungsunternehmens Allianz nach wie vor mehr als 1000 Schiffe fest. Der Wert der Schiffe und ihrer Ladung, demnach etwa 125 Milliarden Dollar. Ist es sinnvoll, Kinder und oder Jugendliche von Social Media auszuschließen? Darüber hat eine Expertenkommission im Auftrag der Bundesregierung beraten. Heute übergibt sie ihre Empfehlungen an Bundesfamilienministerin Prien. Und das Wetter wird heute wieder sehr, sehr sommerlich. Aktuell 18 Grad. Am Rum 13 Zinnowitz, Stade 15, maximal 24 bis 35 Grad heute. Keno Bergholz bin ich. Guten Start.

0: Eigentlich hatte er was ganz anderes im Sinn. Wolfgang Amadeus Mozart hat an Don Giovanni gearbeitet, also mitten in einer richtig arbeitsintensiven Phase. Und dann ist mal eben nebenbei die kleine Nachtmusik entstanden. Serenade G-Dur, das Orpheus Chamber Orchestra. Ein produktiver Tag also, oder vielleicht auch eine produktive Nacht. Damals für Wolfgang Amadeus Mozart. 6:30 am Mittwochmorgen. Hier ist NDR Kultur. Keine so ganz besonders produktive Nacht, eigentlich überhaupt keine schöne Sommernacht für all jene, die irgendwo im Land mit der Bahn hätten unterwegs sein wollen. Einige Stunden ist überhaupt kein Zug gefahren. Im ganzen Land nicht. Da haben die Menschen regelrecht festgesessen. Vielleicht waren sie ja auch betroffen oder Menschen, die sie bei sich zu Hause noch erwartet haben gestern Abend. Alle saßen fest in den Zügen, auf den Bahnhöfen und das bei diesen Temperaturen. Tja, und wie das so ist, wenn das System einmal in Unordnung ist, dann dauert es, bis es wieder läuft. Da musste eine Störung am Funksystem behoben werden. Und den Menschen am Hauptbahnhof in Hamburg ist es so ergangen.
1: Ja, wir kommen mit dem Zug aus Schweden und wollten eigentlich bis Hamburg fahren. In Pinneberg war plötzlich Stopp.
2: Wir warten schön auf den Zug und ich hoffe mal, dass ich irgendwann nach Osnabrück komme und die anderen weiter in den Süden.
3: Ich komme heute aus Köln und möchte noch nach Hause, nach Itzehoe. Ich hoffe, dass irgendwie noch ein Zug fährt, sonst muss ich zusehen, dass ich hier irgendwo schlafe.
4: Ich will so schnell wie möglich zu Bett und möchte so schnell wie möglich nach Oberstdorf, weil da steht mein Auto, meine Frau wartet und wir müssen übermorgen in Potsdam sein.
0: Oh Mann, ich hoffe, dass Sie alle gut in Ihren Betten angekommen sind und muss Ihnen jetzt leider sagen, es ist 6:38 Uhr. Jetzt geht's schon wieder raus aus den Selbigen. Schönen guten Morgen.

0: der Kultur mit Musik aus Dardanus von Jean-Philippe Rameau.
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0: Ein richtiger Überraschungserfolg. Ein bisschen so wie Dardanus, als das seinerzeit rausgekommen ist oder richtig erfolgreich geworden ist, ist Jean-Philippe Rameau schon über 50 gewesen. Und genauso ein Überraschungserfolg war seinerzeit auch der Film Once. Ist schon fast 20 Jahre her, 2007. John Carney hat ihn gemacht. Und als er rausgekommen ist, hätte noch niemand gedacht, dass dieser Film mal so vielen im Gedächtnis bleiben würde, als einer der besten, einer der einflussreichsten Musikfilme überhaupt. In Irland gedreht, mit extrem wenig Budget, fast ohne bekannte Gesichter. Und doch hat der Film für den Song Falling Slowly später den Oscar gekriegt. Und so ist aus einem kleinen Film ein weltweites Phänomen geworden. Once. John Carney ist sich seitdem treu geblieben als Regisseur, macht Filme, in denen Musik die Hauptrolle spielt. In dieser Woche startet sein neuester Streich. Power Ballad. Der Song meines Lebens heißt er. Anna Wollner aus unserem NDR Kulturteam hat Power Ballad schon gesehen.
2: Was passiert eigentlich, wenn man denselben Film immer und immer wieder dreht? Bei den meisten Regisseurinnen und Regisseuren wäre das vermutlich ein Problem. Bei John Carney allerdings ist das wohl eher eine Tugend. Seit fast 20 Jahren erzählt er ihre Variationen derselben Geschichte. Menschen, die nicht wissen, wohin mit ihrem Leben und dann eine Melodie finden. In seinem neuen Film Power Ballad, der Song meines Lebens, bringt Carney Paul Rudd und Nick Jonas zusammen. Wieder geht es um die Musik, wieder um Menschen, die an einem Wendepunkt ihres Lebens stehen und wieder um die Frage, was ein Lied mit den Zuhörenden machen kann.
3: Cause every song I ever wrote in my life is about you.
4: So gut. So gut. Okay, also hast du schon eine Bridge?
5: Nein, Mann, da arbeite ich. Dieser Song beschäftigt mich schon ewig.
4: Wir können denn hier und jetzt schon schreiben.
5: Schön wär's. Nein, ich kann nicht. Ich muss echt los. Meine Tochter muss in die Schule.
2: Paul Rudd spielt den Hochzeitssänger Rick, dessen große Karriere nie stattgefunden hat. Nick Jonas spielt Danny, einen ehemaligen Boybandstar, der verzweifelt nach einem neuen Erfolg sucht. Gemeinsam jammen sie, entwickeln einen Song. Wenig später wird daraus ein Welthit. Allerdings nur für einen von beiden, denn Danny gibt Ricks Song als seinen aus.
6: Um wen geht's da?
4: Um dich? Natürlich. Oh Gott, ist alles okay?
6: Nein. Oh, das ist nur das wahrscheinlich Romantischste, was mir je jemand gesagt hat.
2: Zum ersten Mal rückt damit eine Frage ins Zentrum eines John Carney-Films, die sehr zeitgemäß wirkt. Die Frage nach dem Besitz von Kreativität. Für Carney ist das allerdings weniger ein juristisches als ein emotionales Problem. Seine Figuren kämpfen nicht um Urheberrechte, sie kämpfen um Anerkennung.
4: Und?
7: Ja, ist schön. Wieso hören wir uns das an?
4: Wie bitte? Erkennst du es etwa nicht?
7: Sollte ich?
4: Natürlich, ja, solltest du. Das ist mein verdammter Refrain und meine Strophe, echt jetzt?
7: Das ist von dir?
4: Ich hab's dir doch vorgesungen. Erinnerst du dich nicht?
7: Wann?
4: Ich meine, das müsste ungefähr so...
7: Daran erinnere ich mich nicht. Hier läuft so viel Musik, man kann sich nicht an jeden einzelnen Song erinnern.
2: Power Ballad lebt vor allem von seinem Ensemble. Paul Rudd spielt Rick nicht als verbitterten Verlierer, sondern als Mann, der sich irgendwann mit einem anderen Leben abgefunden hat, bis ihn die Aussicht auf verspätete Anerkennung aus der Bahn wirft. Popstar Nick Jonas von der Band Jonas Brothers wiederum verleiht Danny eine Unsicherheit, die hinter dem Glamour ständig durchscheint. Und wie immer bei Carney übernimmt die Musik mehr als nur eine Nebenrolle. Die Songs sind keine Einlagen, sondern Ausdruck all jener Hoffnungen, Enttäuschungen und verpassten Chancen, die die Figuren mit sich herumtragen. Auch für Carney.
8: You know, it's not just about the drama and it's really...
9: Es geht nicht nur um das Drama, sondern darum, sich wirklich Zeit zu nehmen, es anzuhören, zu sehen, wie es sich entwickelt und die Songs so zu erleben, als würde man eine Platte zum ersten Mal hören.
2: John Carney selbst hat früher in einer Band gespielt, arbeitet eng an der Entstehung der Musik mit. Seine Filme handeln von Menschen, die nach vorne wollen, die versuchen, ihrem Leben einen neuen Rhythmus zu geben. Von Once über Can a Song Save Your Life und Sing Street bis hin zu Power Ballad. Filme, die von einer Sehnsucht erzählen. Der Sehnsucht, dass irgendwo noch ein Lied wartet, das alles verändert und das bis dahin einen cineastischen Ohrwurm bringt. Das gilt auch hier.

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1: Um 7 Uhr mit Beate Rüsopp. Nach dem bundesweiten Ausfall bei der Bahn ist der Zugverkehr auch in Norddeutschland wieder angelaufen. Grund für die Probleme war eine technische Störung im Funksystem der Bahn. Aus der NDR Nachrichtenredaktion Nina Schön.
2: Überall in Norddeutschland fahren die Züge wieder. Laut Bahn sind aber immer noch Verspätungen und Ausfälle möglich. Der Metronom in Niedersachsen zum Beispiel fährt seinen Zugbetrieb nur schrittweise wieder hoch. Vom Hamburger Hauptbahnhof aus fahren seit 0.30 Uhr wieder Regionalbahn und Fernverkehrszüge. Die Störung hatte auch Auswirkungen auf die Kieler Woche. Viele Besucher hingen am Bahnhof der schleswig-holsteinischen Landeshauptstadt fest. Auch in Mecklenburg-Vorpommern fahren die meisten Züge wieder normal. Auf der ICE-Strecke von Berlin nach Hamburg über Ludwigslust gibt es im Schnitt noch 15 Minuten Verspätung. Die Ursache für die Störung ist noch unklar. Sicherheitsbehörden gehen allerdings nicht von Sabotage aus. Vielmehr wird vermutet, dass ein fehlerhaftes Update der Bahn zu der Störung geführt hat.
1: In der Debatte über Social-Media-Verbote für Kinder oder Jugendliche legt die zuständige Expertenkommission heute ihren Bericht vor. Bundesfamilienministerin Prien hatte die Expertinnen und Experten beauftragt.

0: beauftragt, Handlungsempfehlungen zu entwickeln. Offen ist, ob die Kommission ein gesetzliches Mindestalter für die Nutzung von Social-Media-Diensten empfiehlt. Aus Berlin, Nicole Markwald.
1: Wie sieht ein sicheres digitales Umfeld für Kinder und Jugendliche aus? Wie lässt sich Medienkompetenz nicht nur bei Kindern, sondern auch Eltern und Fachkräften stärken? Und welche gesundheitlichen Folgen kann Medienkonsum haben? Das sind nur drei Fragen, mit denen sich die Expertenkommission seit dem vergangenen Herbst beschäftigt hat. Auf der Grundlage der Handlungsempfehlungen wird Bundesfamilienministerin Karin Prien, CDU, ein Maßnahmenpaket einschließlich gesetzlicher Regelungen vorlegen. Die SPD hat sich klar für ein Social-Media-Verbot für unter 14-Jährige ausgesprochen. Die Union hingegen will kein pauschales Verbot, sondern je nach App differenzieren. Der Deutsche Ethikrat ist gegen eine pauschale Altersregulierung von sozialen Medien. Ein schlichtes Verbot für Kinder und Jugendliche greife zu kurz.
0: Zwei Wochen vor dem NATO-Gipfel in der Türkei stimmen sich die Staats- und Regierungschefs von 5 europäischen Mitgliedstaaten in Berlin ab. Bei dem Treffen auf Einladung von Bundeskanzler Merz soll es um die weitere Unterstützung der Ukraine, die Rolle der Europäer bei der Lösung des Iran-Konflikts und die Lastenverteilung zwischen den NATO-Staaten gehen. Die Gruppe besteht aus den 4 europäischen G7-Ländern Deutschland, Frankreich, Großbritannien und Italien sowie Polen, das sich als Interessenvertreter der osteuropäischen Staaten versteht. Bundesverteidigungsminister Pistorius plant laut einem Medienbericht den Ausstieg aus einem der größten Rüstungsprojekte der deutschen Marine. Es geht um den Bau von 6 Fregatten. Aus Berlin, Philipp Eckstein.
2: Die Fregatte 126, ein großes, wendiges Kriegsschiff, unter anderem mit besonderen Fähigkeiten bei der U-Boot-Jagd. Ursprünglich war eine niederländische Werft als Generalunternehmer mit dem Bau der 6 Kriegsschiffe beauftragt. Dann sollte die Produktion vom deutschen Rüstungsunternehmen Rheinmetall übernommen werden. Doch damit ist jetzt offenbar Schluss. Der Spiegel berichtet, dass Bundesverteidigungsminister Boris Pistorius das Rüstungsprojekt, in das bislang mehr als 2 Milliarden Euro geflossen sind, stoppt. Dafür soll er auch die Unterstützung der Marine haben. Neue Fregatten soll die Bundeswehr trotzdem bekommen. 8 Schiffe des Typs MEKO 200 sollen vom deutschen Hersteller TKMS gekauft werden. Der Spiegel berichtet von erwarteten Kosten von knapp 13 Milliarden Euro für den Auftrag.
0: Bei der Fußball-Weltmeisterschaft ist der 2. Spieltag der Gruppenphase abgeschlossen. Im letzten Spiel setzte sich Kolumbien mit 1:0 gegen die Demokratische Republik Kongo durch. Aus dem ARD-WM-Team Silke Heine.
3: Damit führt Kolumbien die Tabelle der Gruppe K weiter an, kann sich mit einem Unentschieden im letzten Gruppenspiel gegen Portugal den Gruppensieg sichern. Bei den Portugiesen hat sich Cristiano Ronaldo zurückgemeldet. Beim 5:0 gegen Neuling Usbekistan erzielte er 2 Tore, die ihm einen weiteren Rekord bescherten. Als erster Spieler hat er nun bei 6 Weltmeisterschaften getroffen. Keine Tore gab es diesmal für Harry Kane und Co. beim 0:0 gegen Ghana. Kroatien schafft mit einem 1:0 Arbeitssieg gegen Panama den ersten Dreier im Turnier und besiegelte das Aus der Südamerikaner.
0: Das waren die Nachrichten. Das Wetter in Norddeutschland. Viel Sonne und ein paar Wolken, in den meisten Regionen trocken. Höchstwerte 24 Grad an der See bis 35 Grad in der Grafschaft Bentheim. Morgen weiterhin sonnig und trocken, Höchstwerte 23 bis 35 Grad. Am Freitag meist viel Sonne und noch heißer bei 25 bis 38 Grad. Es wird jetzt 7.05 Uhr.
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5: Okay, dann mal los. Hinein in diesen Freitag, 24. Juni 2026. Falls Ihnen das hier bei uns zu warm ist heute, mit Temperaturen von bis zu 35 Grad, na dann auf nach Skandinavien, ist ja von Norddeutschland nicht ganz so weit. Da ist immer ein paar Grad kühler, ist ja auch deutlich nördlicher. Wir treten diese Reise jetzt an mit der Musik von Lillebror Söderlund. Kein ganz großer Komponistenname, hat unter anderem auch Filmmusik komponiert, aber eben auch Kunstmusik, die sofort nach schwedischer Sommerlandschaft klingt. Ein bisschen nach Tanz, ein bisschen nach Nostalgie. Hier ist der volkstümliche Walzer Nummer 2.

0: Nünke hier bei NDR Kultur. Um 6:40. Guten Morgen nach einer Nacht, die für Bahnreisende wirklich keine angenehme Sommernacht gewesen ist. Stundenlange Störung bei der Deutschen Bahn. Tausende Menschen haben festgesessen, entweder in ihrem Zug oder auf dem Bahnhof oder auf dem Bahnsteig, sich die Beine in den Bauch gestanden und wussten einfach nicht, was ist denn nun? Johannes Zuber von NDR Info weiß, was genau los gewesen ist.
1: Also, es gab eine Störung in einem Kommunikationsnetz, dem Bahnfunk GSMR. Das war so gegen 22:30. Dieses Netz, das ist so eine Art Handynetz für die interne Kommunikation bei der Bahn. Damit können zum Beispiel die Lokführer mit den Stellwerken sprechen. Sie können auch Notrufe absetzen. Wenn der ausfällt, dann ist ein sicherer Bahnverkehr einfach nicht mehr möglich. Deswegen hat die Bahn dann den Zugverkehr komplett eingestellt. Nach einiger Zeit, da hat sie dann die Lage mit einem Notfallsystem stabilisiert. Ab 22:30, da fuhren dann die ersten Züge wieder. Wie du gesagt hast, inzwischen rollen sie wieder. Mhm. Mit Störungen ist aber auch noch bis in den Morgen hinein zu rechnen.
0: Was haben denn nun die Menschen gemacht, die da richtig festgesessen haben mitten in der Nacht?
1: Ja, manche haben einfach gewartet, bis die Züge wieder losfahren. Die Bahn hat auch Wartezüge bereitgestellt. Da konnte man sich dann reinsetzen, konnte man mal das Handy aufladen, vielleicht mal aufs Klo gehen. Sie hat auch Taxi- und Hotelgutscheine verteilt für diejenigen, die nicht warten wollten. Viele sind aber wohl auch auf eigene Faust los, entweder mit anderen Verkehrsmitteln oder sie haben sich auf eigene Faust ein Hotel gesucht. Die können dann natürlich bei der Bahn eine Entschädigung beantragen dafür.
0: Jetzt ist natürlich die große Frage, steckt da Sabotage hinter oder was ist wohl der Grund gewesen?
1: Die Bahn hat dazu noch nichts offiziell bekannt gegeben. Am Abend hat sie aber gesagt, sie geht nicht davon aus, dass es Sabotage war, sondern sie vermutet eher ein fehlerhaftes Update. Genaues hat sie aber offiziell noch nicht bekannt gegeben. Die Bahnchefin Palla hat jetzt der Bild-Zeitung gesagt, die Ursache, die muss jetzt erstmal geklärt werden.
0: Immerhin rollt der Bahnverkehr wieder, wenn Sie darauf angewiesen sein sollten, heute Morgen oder im Laufe des Tages. Dann gibt's da gute Nachrichten, aber hier und da eben noch Verzögerungen nach der bundesweiten Störung. Heute Nacht, 7:14 Uhr. 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Schönen guten Morgen.

0: Hier ist NDR Kultur, Charles-Valentin Alcan. Und das Stück heißt Les Festins de Sop. Gespielt hat es Marc-André Heimlen hier bei NDR Kultur. In 7:07 am Mittwochmorgen. Wenn Sie an Friedenspreis denken, sind Sie möglicherweise als erstes beim Friedenspreis des deutschen Buchhandels oder beim Friedensnobelpreis. Aber auch die Filmbranche vergibt einen Friedenspreis. Der hat bis vor einigen Jahren noch Bernhard Wicki Filmpreis geheißen. Jetzt heißt er einfach Friedenspreis des deutschen Films Die Brücke 2026. Die Brücke ist ja ein Film von Bernhard Wicki gewesen. Gestern Abend ist der Preis in den verschiedenen Kategorien in München verliehen worden, unter anderem an die Regisseure Edgar Reitz mit seinen 93 Jahren und Ilka Çatak. Julia Binder.
1: Wo ist die Liebe und wo ist der Friede? Das haben sich viele gefragt, auf der Bühne und im Zuschauerraum beim 25. Friedenspreis des deutschen Films. Edgar Reitz, bekannt vor allem durch seine Heimattrilogie, wurde mit dem Ehrenpreis ausgezeichnet.
2: Es ist eine Gelegenheit zum Nachdenken, weil der Begriff des Friedens ist ja gerade in dieser Zeit großes Anliegen der Menschheit. Und die Frage stellt sich, in welcher Weise die Künste zum Frieden beitragen können.
1: Kunstvoll, essayistisch, fragmentarisch erzählt Daniela Magnani-Hüller in ihrem autobiografischen Langfilmdebüt »Was an Empfindsamkeit bleibt« die Geschichte, wie sie beinahe umgebracht wurde, weil sie eine Frau bzw. damals noch ein Mädchen war. Die 35-Jährige wurde mit dem Debütpreis ausgezeichnet.
3: Ich habe große Teile des Films hier gedreht und ich habe auch den Femizidversuch hier überlebt, worüber der Film geht. Und das ist was ganz Besonderes, hier den Filmpreis zu empfangen. Ja, und eine wahnsinnig tolle Wertschätzung auch, zu wissen, dass es irgendwie ankommt und dass es sich gelohnt hat, da diesen Weg zu gehen.
1: Einen nicht ganz einfachen Weg ist die Familie von Ilka Çatak gegangen. Er wurde mit dem Preis national für das Drama Gelbe Briefe geehrt und bei der emotionalen Verleihung begleitet, unter anderem von seiner Mama und seiner Oma.
4: Ihr hattet kein Geld, aber ihr hattet einen unbestechlichen Wertkompass, den ihr euch trotz zahlreicher auch rassistischer Widerstände nicht habt nehmen lassen. Entschuldigung.
1: Der Friedenspreis bedeutet ihm sehr viel, so Ilka Çatak, weil er für Toleranz stehe und die Absicht seiner Filme wie Gelbe Briefe, in dem es um staatliche Willkür und Repressalien nach regierungskritischen Äußerungen geht, bestätige.
5: Ja, das ist eine Frage, die ich mir auch sehr häufig stelle und ob Filme auch etwas verändern können. Und ich glaube, ja, vielleicht können sie nicht in der Breite die ganze Welt verändern, aber vielleicht können sie das Individuum verändern.
1: So sieht das auch Dominik Maringer. Er hat stellvertretend den internationalen Preis für Shireen Davis entgegengenommen. Davis wurde geehrt für Im Schatten des Orangenbaums. Die Geschichte ihrer eigenen Familie, die aus dem Westjordanland vertrieben wurde und seit Generationen mit diesem Trauma kämpft. Sich aber nicht in Hass und Vergeltung stürzt, sondern weiter für die Liebe einsetzt.
6: Ich glaube, dass in der heutigen Zeit, wo es so viele verhärtete Fronten gibt, wichtig ist, dass man nicht nur schwarz-weiß denkt, dass es vor allem auch im Film und Fernsehen oder in der Kunst allgemein Positionen gibt, die das differenziert machen und die für die Menschlichkeit eintreten.
1: Und so war diese Friedenspreisverleihung geprägt von nachdenklichen Tönen, von großen Emotionen und aufrüttelnden Botschaften. Durch die ausgezeichneten Filme, wie die Reden der Laudatorinnen und Preisträger. Elisabeth Vicky Endres, die Initiatorin des Friedenspreises, blickt in diesem Jubiläumsjahr mit gemischten Gefühlen zurück und voraus.
7: Es hat sich im Grunde nichts geändert. Das ist das Schlimme. Aber man muss versuchen, dagegen was zu tun. Ich wünsche dem Friedenspreis die nächsten 25 Jahre viel Glück.
1: Damit weiterhin Filme und Filmschaffende eine Bühne bekommen und, wie gestern Abend, wenigstens kleine Zeichen von Liebe und Frieden von der Münchner Preisverleihung aus in die Welt gesandt werden.
0: Aus München von der Verleihung des Friedenspreises des deutschen Films Julia Binder.

0: Es ist 7:30.
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0: Diese Themen werden heute wichtig. Die Frage, ob es gut für Kinder und Jugendliche ist, wenn sie von den sozialen Netzwerken ausgeschlossen werden, wird ja seit Monaten diskutiert. Heute wird die Expertenkommission der Bundesregierung ihre Empfehlungen zum Kinder- und Jugendschutz im Netz vorlegen. Bundeskanzler Merz hatte ja gestern angekündigt, dass er die Vorschläge der Rentenkommission vollständig umsetzen will. Dagegen hat jetzt Mecklenburg-Vorpommerns Ministerpräsidentin Schwesig von der SPD betont, über die Maßnahmen müsse mit den Ländern, den Sozialpartnern und vor allem mit den Betroffenen mal diskutiert werden. Und auch die Besucher der Kieler Woche sind gestern stecken geblieben. Nicht nur die. Bundesweite Störung bei der Deutschen Bahn. Der Grund, eine Störung des digitalen Funksystems. Bis 1 Uhr ungefähr hat es gedauert. Dann ist der Bahnverkehr wieder angelaufen. Es gibt aber immer noch Verzögerungen, auch bei uns im Norden. Das Wetter ist gut, sehr sommerlich, sehr sonnig, sehr warm heute. Trocken in den meisten Regionen, Top-Temperaturen zwischen 24 und 35 Grad. Keno Bergholz bin ich. Guten Start in den Mittwoch.

0: Dieser schöne, warme und, ja, ich möchte sagen, ganz noble Holzbläserklang. Serenade für Blasinstrumente, Cello und Kontrabass von Antonín Dvořák. Hierbei in der Kultur gerade gehört, den ersten Satz gespielt vom St. Paul Chamber Orchestra. Es ist bekannt als das berühmte Wettlesen am Wörthersee, der Ingeborg-Bachmann-Wettbewerb. Zum 50. Mal. Heute geht's los in Klagenfurt in Österreich. Morgen wäre Ingeborg Bachmann ja 100 Jahre alt geworden. Insofern Jubiläum, Jubiläum, Jubiläum. Tage der deutschsprachigen Literatur. Das ist sozusagen die Veranstaltung, in die das Wettlesen ja immer eingebunden ist. 14 Autorinnen und Autoren konkurrieren um den Ingeborg-Bachmann-Preis, dotiert mit 30.000 Euro. Eine der Autorinnen, die dort bis Samstag lesen werden, ist Jovanna Reisinger, Jahrgang 1989, geboren in München. Und es ist ja letzten Endes sowas wie eine Castingshow, die komplett live im Fernsehen übertragen wird. Castingshow in der Literatur. Und wie geht's einer der Teilnehmerinnen? Das haben wir Jovanna Reisinger gefragt. Genauer gesagt, Knut Kotzen.
1: Naja gut, also ich werde meinen Text wirklich einfach vorlesen. Es gibt keine Choreo und keine große Inszenierung und da wird nichts Spektakuläres passieren. Ich habe bestimmt ein cutes Outfit an. Es mag vielleicht auch sexy sein oder besonders toll, aber ich werde einfach diesen Text vorlesen. Der Text bedeutet mir tatsächlich sehr viel. Ja, und dann schauen wir mal, was passiert, oder?
2: Auftritt Jovanna Reisinger. Autorin, Filmemacherin, Kolumnistin, Schauspielerin, It-Girl. Vorbild, bitte festhalten, Paris Hilton. Die gebürtige Münchnerin liebt die Live-Performance. Vor den Fernsehkameras in Klagenfurt dürfte sie sich pudelwohl fühlen.
1: Auch Kritik. Ich liebe ja Kritik. Aber ich kann darüber auch immer gut lachen. Das ist schon auch fragwürdig, das Verhalten dazu, ne? Muss man schon mal genauer untersuchen vielleicht.
2: Eine siebenköpfige Jury wird sich im ORF-Landestheater über ihren bisher geheimen Text beugen und diesen eine halbe Stunde lang loben oder zerpflücken. Man weiß es vorher nicht. Kritik als Schauspiel. Und anschließend gehen alle schwimmen im Wörthersee.
1: Ja, ich habe so Lust, mit Bademode in diesen Wörthersee zu springen. Und sonst, ich freue mich wirklich auf diesen Wettbewerb. Ich kann es nicht anders sagen. Bisher ist die Aufregung wirklich noch minimal. Und ich habe einfach nur so Vorfreude.
2: Aber halt, um sich einer mitunter gnadenlos auf Texte eindreschenden Kritikerjury auszusetzen, muss man da eher masochistisch oder exhibitionistisch veranlagt sein.
1: Mit Sicherheit beides. Aber ich habe wirklich große Lust, mich dahinzusetzen und zu hören, was die zu sagen haben.
2: Das Spiel, von einer Jury coram publico literarisch beurteilt zu werden, kennt sie ja schon.
1: Ich habe da irgendwie nicht so ein Problem damit. Aber ich hatte auch schon Erfahrung, ne? Bayerischer Buchpreis, da ist es ja auch schon so gewesen. Man lässt es über sich ergehen, es ist ja auch ein bisschen witzig.
2: 2021 war Jovanna Reisinger mit ihrem kurzweiligen und überaus komischen Roman Spitzenreiterinnen für eben diesen Bayerischen Buchpreis nominiert und ging leer aus. War nicht schön, klar, aber weiter geht's. So pragmatisch wie flamboyant ist diese Künstlerin, die sich selbst gern, kleine Provokation, als Tussi-Autorin tituliert.
1: Ja, die liebe ich auch, die Zuschreibung. Die lasse ich auch nicht mehr los. Die finde ich ganz toll.
2: Aber was gefällt der 36-Jährigen so an dieser Selbstetikettierung?
1: Ja, dieses einfache Spiel damit. Also, dass man einer Tussi irgendwie nicht zutrauen kann, dass sie auch was, was ich, intellektuelle, politische, feministische, gebildete Arbeit machen kann. Das finde ich schon wieder so amüsant und ergiebig, dass ich mir dieses Attribut gerne zuschreibe.
2: Jovanna Reisinger, die in prekären Verhältnissen in Österreich aufgewachsen ist, liebt das Spiel mit Masken, mit der Persona. Kein Wunder, dass sie an der Namenspatronin des Preises, der aus Klagenfurt stammenden Schriftstellerin Ingeborg Bachmann, weniger deren Bücher faszinieren, als vielmehr deren Fähigkeit, sich selbstbestimmt durch eine patriarchal geprägte Öffentlichkeit zu manövrieren.
1: Auch ich habe mit Bachmann früh angefangen, sie zu lesen und ich finde, glaube ich, die Idee von ihr fast besser. Also das ist so für das, was sie steht, dieses Leben, das sie gelebt hat, auch diese Art von, wie sie zum Beispiel Interviews gegeben hat und sowas, all das reizt mich immer so ganz stark, aber die Prosa, die ich in erster Linie liebe, hat so eine andere Art von Sprachlichkeit.
2: Viel näher sei da zum Beispiel Marlin Haushofer mit ihrem Klassiker Die Wand und Erika Jong mit ihrem feministischen Klassiker Angst vorm Fliegen. Pleasure, Genuss, Vergnügen. So heißt nicht nur Jovanna Reisingers jüngstes Buch, Pleasure verspricht sie sich auch von diesen 50. Tagen der deutschsprachigen Literatur. Und sollte es dann lauter Verrisse hageln, auch egal. Wer es sportlich nimmt, ist gewappnet.
1: Ja, ob ich wirklich gewappnet bin, weiß ich nicht. Aber ich weiß, dass immer, wenn solche Verrisse kommen, finde ich es jetzt inzwischen eigentlich ehrlich gesagt auch ein bisschen lustig. Nicht, weil ich mich darüber erheben möchte und es lächerlich finde, sondern ich finde es ehrlich in erster Linie toll, dass sich Leute so sehr mit meinem Werk auseinandersetzen und ich liebe es zu polarisieren.
0: Jovanna Reisinger scheint also gut gewappnet zu sein, aber wer weiß, vielleicht gibt es ja noch einen Tipp, den auch sie interessieren wird. Wir haben nämlich gesprochen mit Helga Schubert. Sie war vor 6 Jahren die älteste Bachmann-Preisträgerin, damals 80 Jahre alt. Heute hält sie die Eröffnungsrede des Bachmann-Wettbewerbs mit inzwischen 86 Jahren. Das Gespräch mit Helga Schubert hören Sie gegen 10 nach 8 hier bei NDR Kultur. Jetzt ist es 7:42 Uhr.

0: Ein großes Stück Filmmusik, das kann man nicht anders sagen. Ellen Ashcary. Musik aus Der Sternwanderer. Hat ein bisschen was von Märchen, hat auch ein bisschen was von großer Leinwand. Das muss man einfach mal ganz klar so sagen. Und das am frühen Morgen. Es ist 6:08.
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0: Heute von Siri Fuhrmann von der katholischen Kirche. Sie ist Seelsorgerin auf Norderney.
2: Am Sonntag war der längste Tag des Jahres. Von jetzt an wird es wieder dunkler. Kaum spürbar zunächst und doch unerbittlich. Ab jetzt verliert jeder Tag ein wenig Licht. Was seinen Höhepunkt erreicht hat, beginnt sich zu verändern. Frühere Kulturen wussten das sehr genau. Die Sommersonnenwende war nie nur ein Fest des Lichtes. Sie war auch immer ein Fest der Vergänglichkeit des Lichts. In keltischen Traditionen entzündete man Feuer nicht nur aus Freude, sondern auch als Schutz gegen die kommende Dunkelheit. Die christliche Tradition erinnert heute an einen Sonderling, an Johannes den Täufer. Ein unbequemer Mensch. Einer, der in der Wüste lebt, der den Mächtigen widerspricht, der Menschen ins Wasser führt und der sagt, fang neu an, lass das Alte zurück. Viele halten ihn damals selbst für den Retter. Doch Johannes weist jede Verehrung zurück. Stattdessen sagt er einen Satz, der bis heute irritiert. Er, der nach mir kommt, auf den ich hinweise, er muss wachsen, ich aber muss abnehmen. Das ist ein Satz von jemandem, der weiß, was er tut, der seinen Platz kennt, der nicht krampfhaft festhält, was sich gerade wandelt. Der Soziologe Andreas Reckwitz beschreibt unsere Gegenwart als eine Zeit tiefgreifender Verlusterfahrungen. Menschen verlieren Sicherheiten, Rollen, Gewissheiten. Der Arbeitsplatz verschwindet. Das Leben verläuft anders als gedacht. Es wächst die Erkenntnis, eine vertraute Welt kehrt nicht zurück. Selbst große gesellschaftliche Versprechen scheinen brüchig geworden zu sein. Die Vorstellung etwa, Fortschritt sei selbstverständlich,

0: Insekten kann Raum schaffen. Für andere Menschen, für frische Gedanken, für ein neues Leben.
1: 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Heute ein Beitrag von der katholischen Kirche. Gesprochen hat sie an diesem Mittwoch Siri Fuhrmann. Sie ist Seelsorgerin auf Norderney. In der Kultur jetzt mit Musik von Johann Pachelbel. Musikalische Ergötzung, Suite Nummer 4. Hier ist Courante.

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1: Um 8 Uhr mit Beate Rüsapp. Nach dem Komplettausfall im Regional- und Fernverkehr der Bahn normalisiert sich die Lage wieder. Grund für die Störung war vermutlich ein Softwareproblem im Funknetz. Sabotage sei sehr unwahrscheinlich, so die Einschätzung von Johannes Frevel aus Berlin.
2: Das lässt sich mit großer Wahrscheinlichkeit zumindest ausschließen. Die Sabotageakte gab es ja wirklich, so Brandanschläge auf Kabelkanäle. Da lief dann wirklich nichts mehr. Da musste neues Kabel oder mehrere neue Kabel verlegt werden an dieser Stelle. Die waren alle verschmort. Bei der Bahn im konkreten Fall gestern Abend lief es aber so, die haben einfach ein Backup-System eingespielt, also Zweitrechner sozusagen, auf denen dann das Mobilfunksystem gemanagt wurde. Und das hat sofort funktioniert. Also schon allein das spricht dagegen, dass da ein großer Kabelschaden vorliegt. Es war wahrscheinlich wirklich ein Softwarefehler und dahinter steht dann irgendein kleiner menschlicher Fehler.
1: In der Debatte über Social-Media-Verbote für Kinder und Jugendliche geht die zuständige Expertenkommission heute ihren Bericht vor. Bundesfamilienministerin Prien hatte die Expertinnen und Experten beauftragt, Handlungsempfehlungen zu entwickeln. Offen ist, ob die Kommission ein gesetzliches Mindestalter für die Nutzung von Social-Media-Diensten empfiehlt. Aus Berlin, Nicole Markwald.
3: Wie sieht ein sicheres digitales Umfeld für Kinder und Jugendliche aus? Wie lässt sich Medienkompetenz nicht nur bei Kindern, sondern auch Eltern und Fachkräften stärken? Und welche gesundheitlichen Folgen kann Medienkonsum haben? Das sind nur drei Fragen, mit denen sich die Expertenkommission seit dem vergangenen Herbst beschäftigt hat. Auf der Grundlage der Handlungsempfehlungen wird Bundesfamilienministerin Karin Prien, CDU, ein Maßnahmenpaket einschließlich gesetzlicher Regelungen vorlegen. Die SPD hat sich klar für ein Social-Media-Verbot für

0: der 14-Jährige ausgesprochen. Die Union hingegen will kein pauschales Verbot, sondern je nach App differenzieren. Der Deutsche Ethikrat ist gegen eine pauschale Altersregulierung von sozialen Medien. Ein schlichtes Verbot für Kinder und Jugendliche greife zu kurz.
1: Die AfD hält die Reformvorschläge der Rentenkommission für nicht ausreichend. Es seien zwar ein paar sinnvolle Maßnahmen enthalten, sagte AfD-Fraktionschef Chrupalla im Morgenmagazin von ARD und ZDF. Nötig seien aber vor allem mehr Beitragszahler.
2: Es gibt einige Ansätze, die wir auch unterstützen, die wir auch immer selbst gefordert haben. Zum Beispiel das Rentenniveau langfristig auf 70% zu steigern, sodass man auch wirklich auskömmlich von der Rente leben kann. Was wir auch wirklich kritisieren, dass die Beamten, dass die Pensionskassen eben nicht mit angegriffen und beziehungsweise mit aufgenommen wurden. Und dort gibt es ja Renten von durchschnittlich in den Pensionen von 3.400 Euro. Das muss man sich einfach auf der Zunge zergehen lassen. Das ist das Dreifache, was ein Rentner in der gesetzlichen Rente an Rente bekommt. Die hätte man müssen in die Beitragseinzahlung unbedingt dazu nehmen. Das sind 1,4 Millionen Pensionäre in Zukunft, die man eben auch dort beitragsmäßig mit berücksichtigen soll.
1: Der AfD-Fraktionsvorsitzende Chrupalla. Bundesverteidigungsminister Pistorius plant laut einem Medienbericht den Ausstieg aus einem der größten Rüstungsprojekte der deutschen Marine. Es geht um den Bau von 6 Fregatten des Typs F-126. Aus Berlin Philipp Eckstein.
3: Ursprünglich war eine niederländische Werft als Generalunternehmer mit dem Bau der 6 Kriegsschiffe beauftragt. Dann sollte die Produktion vom deutschen Rüstungsunternehmen Rheinmetall übernommen werden. Doch damit ist jetzt offenbar Schluss. Der Spiegel berichtet, dass Bundesverteidigungsminister Boris Pistorius das Rüstungsprojekt, in das bislang mehr als 2 Milliarden Euro geflossen sind, stoppt. Neue Fregatten soll die Bundeswehr trotzdem bekommen. 8 Schiffe des Typs MEKO 200 sollen vom deutschen Hersteller TKMS gekauft werden.
1: Bei der Fußball-Weltmeisterschaft ist der zweite Spieltag der Gruppenphase abgeschlossen. Im letzten Spiel setzte sich Kolumbien mit 1:0 gegen die Demokratische Republik Kongo durch. Aus dem ARD-WM-Team Silke Heine.
4: Damit führt Kolumbien die Tabelle der Gruppe K weiter an, kann sich mit einem Unentschieden im letzten Gruppenspiel gegen Portugal den Gruppensieg sichern. Bei den Portugiesen hat sich Cristiano Ronaldo zurückgemeldet. Beim 5:0 gegen Neuling Usbekistan erzielte er 2 Tore, die ihm einen weiteren Rekord bescherten. Als erster Spieler hat er nun bei 6 Weltmeisterschaften getroffen. Keine Tore gab es diesmal für Harry Kane und Co. beim 0:0 gegen Ghana. Kroatien schafft mit einem 1:0 Arbeitssieg gegen Panama den ersten Dreier im Turnier und besiegelte das Aus der Südamerikaner.
1: Das waren die Nachrichten. Das Wetter in Norddeutschland. Viel Sonne und ein paar Wolken, in den meisten Regionen trocken. Höchstwerte bis 29 Grad an der See, bis 35 Grad in der Grafschaft Bentheim. Morgen weiterhin sonnig und trocken, Höchstwerte 26 bis 35 Grad. Am Freitag meist viel Sonne und noch heißer bei 30 bis 38 Grad. Es ist 8.05 Uhr.
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6: Moin zusammen, ein Morgen, an dem man die erste Tasse Bohnenkaffee wieder guten Mutes auf dem Balkon oder auf der Terrasse oder von mir aus auch in der Eingangstür trinken kann, je nachdem, wie sie so aufgestellt sind bei sich zu Hause. Im Moment ist die Temperatur ja auch noch richtig angenehm. Vergessen Sie nicht zu gießen, solange die Sonne noch nicht auf die Blumen scheint oder in meinem Fall aufs Hochbeet. Kommen Sie gut in den Tag mit uns, jetzt mit Musik von Edward Grieg aus Per Gynt.

0: Viele kennen ja die Morgenstimmung von Peer Gynt oder in der Halle des Bergkönigs, aber im Hochzeitshof ist praktisch der atmosphärische Einstieg in diese ganze Welt. Das ist der Vorspiel zum ersten Akt eben aus Peer Gynt von Edvard Grieg, die Berliner Philharmoniker hier bei NDR Kultur. 7:50, guten Morgen. Heute geht's los mit dem Bachmann-Wettbewerb 2026, das heißt also die Tage deutschsprachiger Literatur in Klagenfurt. Helga Schubert hat den mit 30.000 Euro dotierten Bachmann-Preis in der Corona-Version gewonnen. 2020, da war sie 80 Jahre alt, ist damit die älteste Preisträgerin. Heute nun darf Helga Schubert die Eröffnungsrede halten zum 50. Jubiläum des Wettbewerbs, zum 100. Geburtstag, den Ingeborg Bachmann morgen am Donnerstag gefeiert hätte. Ich konnte vor der Sendung mit Helga Schubert darüber sprechen.
1: Morgen.
0: Sie sind schon seit einigen Tagen in Österreich. Was merkt man schon vom Ingeborg-Bachmann-Wettbewerb? Das ist ja eine ziemlich große Veranstaltung, ne?
1: Ja, also hier in der Stadt war natürlich Fußball und Public Viewing. Österreich hat ja nun gegen Argentinien verloren, aber bevor sie verloren haben, sind sie mit Autos hupend gefahren und so. Aber ansonsten merkt man vom Bachmann-Wettbewerb, dass überall Liegestühle stehen. Die sind aber Sammlerobjekte. Die kann man bei der Stadtverwaltung auch kaufen. Und da steht eben drauf, hätten wir Worte und die richtige Sprache, braucht wir keine Kriege zu haben. Ingeborg Bachmann, das steht da drauf. Das finde ich ganz toll.
0: Was macht dieser Satz mit Ihnen jetzt im Jahr 2026, da er überall um Sie herum zu lesen ist?
1: Es ist die Wahrheit, ja. Wenn die Leute mit den Waffen sprechen, dann haben sie vorher kein Vertrauen mehr in Diplomatie gehabt und in die Sprache des Friedens. Das macht das mit mir.
0: Nun werden Sie heute zur Eröffnung die Rede halten. 100 Jahre Bachmann, ja. 50 Jahre Wettbewerb in Klagenfurt. Wie aufgeregt sind Sie, Frau Schubert?
1: Ich bin gar nicht mehr aufgeregt. Es sind 500 Leute, die dann da sitzen. Aber die Rede habe ich ja schon zweifach da. Einmal ist sie als Buch erschienen, hier in diesem Klagenburger Verlag. Das kriegen alle in ihr Eingangstäschlein geschenkt. Und außerdem habe ich am Sonntag, und das war wirklich aufregend für mich, die Rede zweimal hintereinander in der Bachmann-Bibliothek gelesen. Das ist aufgezeichnet worden vom ORF und das ist die gesamte Rede. Ich habe nicht vor lauter Respekt vor der Dichterin eine viel zu lange Rede vorbereitet. Ich habe sie nicht zu Hause vom Spiegel probiert. Die ist 37 Minuten lang und das ist dann ab heute 19 Uhr wird es freigeschaltet von Dreisat. Da kann man die ganze Rede hören und gleichzeitig muss ich aber bei der Veranstaltung selbst original übertragen wird, nur 20 Minuten daraus sprechen. Und das habe ich zusammengestrichen. Also aufgeregt war ich bei der Aufzeichnung am Sonntag, weil das die Ingeborg-Bachmann-Bibliothek ist in der Universität Klagenfurt. Sämtliche Bücher, die sie besessen hat, waren um mich rum und so. Das war diese Atmosphäre. Und heute ist es eben eigentlich so ein Event.
0: Nicht? Haben Sie, als Sie die Rede verfasst haben, einen besonderen Druck verspürt zum 100-jährigen beziehungsweise zum 50-jährigen Jubiläum des Wettbewerbs?
1: Na, der Anruf kam schon im November, dass ich das machen soll. Und der kam 8 Stunden, nachdem ich die E-Mail gelesen hatte, dass ich die Schillerrede halten soll in Marbach, sodass ich also einen ordentlichen Schock bekommen habe, was der liebe Gott mit mir vorhat, dass ich gleich zu zwei Schriftstellern soll ich was Ehrenvolles sagen, mit denen ich gar nicht so verbunden bin. Ich habe gedacht, das sind zwei Pathetiker und bei Frau Bachmann habe ich es besonders gedacht. Aber weil ich jetzt so einen Respekt vor dieser Aufgabe hatte, habe ich seit November alles von ihr gelesen und sämtliche Biografien und alles. Und da habe ich dadurch einen Zugang zu ihr bekommen. Also ich habe nicht so sehr einen Druck gehabt, sondern ich habe die Verpflichtung gefühlt, zum 100. Geburtstag dieser Frau mich respektvoll zu nähern.
0: Und
1: da habe ich erstmal gemerkt, was sie gemacht hat.
0: Und was für einen Zugang haben Sie bekommen? Ich meine, Sie haben schon ein Foto geteilt, da steht als Überschrift für Ihre Rede und führe uns nicht in Versuchung. Was steckt hinter diesem Motto?
1: Die Versuchung ist, dass ich ganz auf mich geachtet habe, was habe ich eigentlich bei dieser Dichterin zuerst gedacht. Da habe ich zuerst gedacht, Nylonhemd, Zigarette ist daran verbrannt. Nicht? Und so ist es ja gewesen. Und die ganzen Biografien und auch die Filme, die jetzt kommen und die Briefwechsel mit Celan, mit Frisch, alles kümmert sich um das Äußere ihres Lebens und um das Spektakuläre. Und ich habe gedacht, die Versuchung, der ich auch zunächst erlag und der ich aber jetzt nicht mehr erlegen bin, weil ich wirklich mich ganz und gar auf ihr Werk konzentriert habe, die Versuchung ist, bei dieser Frau Und vielleicht auch bei allen, die in der Öffentlichkeit stehen, das Spektakuläre, das Äußere zu sehr zu beachten. Und das ist dann so ein Dickicht, dass man sich nicht genug kümmert um das wirkliche Werk. Und das ist mein Aufruf, das ist also meine Botschaft heute, sich um ihr Werk zu kümmern. Und ich werde auch einige Gedichte und Ausschnitte und aus Interviews, die sie gegeben hat, werde ich vortragen, wo sie sich immer wehrt gegen dieses Äußere, gegen dieses Vermarktetwerden und dass es also auf das Werk ankommt. Reich Ranitzky hat gesagt, es ist die bedeutendste deutschsprachige Dichterin seit 1945. Und zu dem Ergebnis bin ich jetzt auch gekommen.
0: Nun ist ja der Clou am Bachmann-Wettbewerb, dass öffentlich gelesen wird. Ja, auch die anschließende Debatte der Jury ist öffentlich, kann man sich ja im Fernsehen live angucken. Sie sind ja vor 6 Jahren damals in der Corona-Version Gewinnerin gewesen, mit 80 die älteste Gewinnerin. Haben Sie einen Tipp an die Teilnehmerinnen und Teilnehmer, wie Sie das über die Bühne bringen? Ich meine, das ist ja nichts für Weicheier,
1: Nee, das ist nicht so Weicheier und man muss auch mutig sein, glaube ich. Den Mut wünsche ich denen übrigens auch. Also der Tipp ist, den kann man nur vorher erfüllen, mein Tipp, dass man wirklich gute Sachen schreibt. Man muss gute Sachen schreiben, vielleicht wenig eitel sein, dass man sich ganz und gar der Literatur verschreibt, der deutschen Sprache. Es bringt gar nichts, sich ranzuschmeißen politisch oder sich besonders hübsch anzuziehen. Oder manche lassen sich auch coachen hier jetzt bei dem Wettbewerb. Ja? Das ist alles Blödsinn. Das Wichtigste ist, und das muss man aus dem Leben der Bachmann eben lernen und auch aus dem Umgang mit ihrem Werk, einfach gute Sachen schreiben. Die hat gesagt, wir müssen wahre Sätze finden.
0: Ebenso simpel wie genial. Also dieser Ratschlag von Helga Schuber zum Auftakt des Bachmann-Wettbewerbs. Danke für Ihre Zeit heute Morgen hier bei NDR Kultur.
1: Ja, gerne. Dankeschön.

Salut d'amour von Edward Elgar hier bei NR Kultur. In 4 Minuten, 8:30, dann gibt's mehr Ingeborg Bachmann, eine weitere Erzählung gleich in Am Morgen vorgelesen. Vorher Musik von Agnes Obel, kommt aus Kopenhagen, ist für ihr Debütalbum Philharmonics, 2010 ist das erschienen, gleich in 5 Kategorien mit dem Danish Music Award ausgezeichnet worden. Ein Stück auf diesem Album heißt Riverside. Und das ist dieses hier.

0: Agnes Obel mit Riverside. 8:30 Uhr.
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0: Marit Beyer liest weiter aus Ingeborg Bachmanns Erzählung Ein wilder Mut, die in ihrem ersten Erzählband Das 30. Jahr enthalten ist. Ein wilder Mut wählt immer die Wahrheit, ist der erste Satz dieser Geschichte des Oberlandesgerichtsrats Anton Wildermuth gewesen, der über den Fall des Mörders Josef Wildermuth, mit ihm nicht verwandt, zu richten hat. Als er ihn übernimmt, ist Anton Wildermuth dankbar für einen Fall, der ein überschaubarer Routineprozess zu werden scheint. Nichts Politisches, kein Massenmord oder Kriegsverbrechen, sondern sozusagen ein ganz normaler Vatermord. Aber Wildermuth hat im Gerichtssaal einen Zusammenbruch erlitten, ist jetzt zu Hause in Behandlung eines Nervenarztes und die große Frage, die bleibt, lautet: Was ist passiert?
2: Während er die Akten Wildermuth studierte, hatte Anton Wildermuth aber dann zusehends Unruhe verspürt. Einfach deswegen, weil er seinen Namen immer wieder lesen musste als den eines Fremden. Er erinnerte sich daran, wie er einmal, als er noch in Graz studiert hatte, öfter in ein Haus eingeladen war, das unter den Namensschildern mit den Klingeln neben dem Tor ein Schild getragen hatte mit dem Namen Wildermuth. Dieses Schild hatte ihn ähnlich beunruhigt. Immer wenn er an der Wohnungstür jener unbekannten Wildermuths vorbeigegangen war, hatte er, den Schritt verhalten, versucht, den Geruch aus dieser Wohnung zu riechen. Einmal war es ein seifiger, dampfiger Geruch, ein andermal ein Krautgeruch gewesen. Diese beiden Gerüche stiegen ihm jetzt plötzlich wieder in die Nase. Und er sah sich stillstehen in dem totenstillen Haus und mit einem Brechreiz kämpfen. Wieder und wieder musste er jetzt diesen Namen lesen. Im Zusammenhang mit einer blutigen Hacke, einem angeschnittenen Brotlaib und einem Wettermantel. Einem abgerissenen Knopf vor allem, der von diesem Mantel rührte und noch eine gewisse Rolle spielen sollte. Mit einem Licht, das in einer Küche gebrannt hatte, dann aber nicht mehr gebrannt hatte. Mit Zeitangaben, die ausgedrückt wurden mit 22.30 Uhr und 23.10 Uhr und die nicht in die lebendige Zeit passen wollten. Mit Gegenständen, von denen gesprochen wurde, als hätte die Welt nur darauf gewartet, das Märchen dieser Gegenstände zu hören. Holzhacke vom Typ so und so, Wettermantel Marke so und so. Und sein Name war hier in einem üblen Märchen, verknüpft mit Vorkommnissen ebenso sinnlos, wie er schon einmal mit einem Krautgeruch verknüpft war, mit einem Dampfgeruch oder einer plötzlich ins Stiegenhaus ausbrechenden Radiomusik. Die Vorkommnisse, die in die Akten geschrieben waren, hatten ihn sonst nie derart bewegt. Nie jedenfalls hatte er gefragt, wie zu einem Namen ein Mord, ein zertrümmertes Auto, eine Unterschlagung, ein Ehebruch kamen. Es war ihm selbstverständlich, dass Namen davon Kunde gaben und dass Vorfälle sich mit jenen Namen zusammentaten, an denen man Angeklagte und Zeugen erkennen konnte. Als der Prozess begann und er den Angeklagten erblickte, immer wieder anblicken musste, entstand ein noch viel beklemmenderes Gefühl in ihm als während der Vorstudien. Ein Gefühl gemischt aus unwillkürlicher Scham und Revolte. Die Ruhe und die kühle Gleichmütigkeit, die ihm nachgerühmt wurden, musste er diesmal heucheln. Einmal wusste er nach dem Verlauf einer Stunde nicht, was er gefragt hatte, was ihm geantwortet worden war. Am zweiten Tag, als der Prozess nach den langweiligen Präliminarien in ein lebhafteres Stadium hätte kommen sollen, blieb er so leblos wie zuvor. Die Zeugen antworteten, als wären ihre Rollen geprobt. Nirgends war Unsicherheit, Undeutlichkeit. Der Angeklagte wirkte ruhig, linkisch und stumpf. Ein Bild der Aufrichtigkeit, das niemand zu schaffen machte. Nur der Richter argwöhnte, blätterte zu oft in den Papieren, legte die Hände ineinander, auseinander, hob die Hände zu oft, legte sie wieder hin, öffnete die Finger, schloss sie, umgriff mit einer zittrigen Hand die Tischkante, als suchte er Halt. Es war vor der Mittagspause am dritten Tag, da geschah es, und die Hände des Richters kamen zur Ruhe. Mit einer kleinen bescheidenen Geste erhob sich der Angeklagte und sagte: »Aber die Wahrheit ist es nicht.« Und er fügte noch in der größeren Stille leiser hinzu: »Weil es eigentlich ganz anders war.« Alles war doch ganz anders. Zur Rede gestellt, antwortete dieser Josef Wildermuth, seinen Vater habe er wohl erschlagen. Aber da man ihn schon so genau befrage, meine er, dass er auch genauer antworten müsse und zugeben müsse, dass alles ganz anders gewesen sei. Der Hergang sei ihm nur in den Mund gelegt worden von der Polizei. Und auch dem Untersuchungsrichter habe er ja nicht immer zu widersprechen gewagt. Zum Beispiel sei es zwischen ihm und dem Vater nicht zu einem Kampf gekommen um das Geld. Und der Knopf, der abgerissene, den habe sein Vater ihm nicht im Kampf abgerissen. Denn der Knopf von seinem Mantel fehle schon wochenlang. Der Knopf sei von einem anderen Mantel, von dem eines der Nachbarn, der hier unter den Zeugen sei. Der habe ja einen Streit mit dem Vater gehabt. Weiter kam der Mann nicht, denn der Staatsanwalt sprang auf und holte zu einer scharfen kleinen Rede aus, in der das Wort »finden« fiel, das den Angeklagten bleich werden ließ, obwohl er, oder weil er es vermutlich noch nie gehört hatte. Am Nachmittag ging aber der Richter daran, alle Fragen neu zu stellen und diesen Wildermuth zum Reden zu bringen, der nun wieder gefügig antwortete, leise berichtete, was vorgefallen war, und ganz Neues berichtete. Bestehen blieb, von allem, was bereits Seiten und Seiten von Protokollen füllte, nicht eine brauchbare Feststellung. Weder der Hergang der Tat schien bisher richtig geschildert worden zu sein, noch war über das Motiv auch nur eine annähernd richtige Vermutung niedergeschrieben worden. Da so viele Fehler gemacht worden waren, wurde die Verhandlung zur Einholung neuer Gutachten vertagt. Als der Prozess fortgesetzt wurde, war ihm das Interesse der Öffentlichkeit sicher. Sachverständige waren hinzugezogen worden, darunter ein Experte von hervorragendem Ruf, ein europäischer Knopf- und Fadenspezialist, da von der Verteidigung Zweifel in die Richtigkeit der Expertise des wissenschaftlichen Polizeilaboratoriums gesetzt wurden und der Hergang der Tat restlos nur aufgeklärt werden konnte, wenn sich mit Sicherheit feststellen ließ, ob der Knopf von dem Mantel des Angeklagten stammte oder von dem Mantel des Nachbarn. Bevor der Sachverständige jedoch aufgerufen wurde, sollte noch ein Tag hingehen. Die Zeugen wurden auf das Neue hin, das sich ergeben hatte, befragt, und der Angeklagte versuchte zu sagen, wie dies und jenes erst jetzt offenbar gewordene Detail zu erklären sei und was ihn nun eigentlich zur Tat getrieben habe. Aber dieses Mal verfiel er, nachdem er doch bisher immer rechtschaffen und ohne Ausflüchte geantwortet hatte, ins Stottern oder in ein verstörtes Schweigen. Nein, er wisse nicht mehr genau, ob sein Vater ihm im Ernst gedroht habe, ihn aus dem Haus zu werfen. Nein, er sei nicht sicher, ob er seinen Vater schon immer gehasst habe. Eher nicht. Als Kind habe er ihn nicht gehasst, denn oft habe ihm sein Vater Tiere geschnitzt aus Holz zum Spielen. Andererseits natürlich, da schien ihm wieder etwas Neues einzufallen. Er stierte vor sich hin. Erinnern fiel ihm schwer. Er hatte keine Übung darin, sich zu erinnern. Das sah man dem Mann auch an. Der amtlich bestellte Verteidiger mischte sich diesmal aber wortreich ein, obwohl er nicht zu wissen schien, wie er den Mann jetzt am besten verteidigen solle. Aber er sah plötzlich eine Aufgabe für sich, spürte die größere Bewegung, die Ausweitung in dem Prozess, die stimmungsvolle Erwartung im Saal. »Wir müssen aus dieser armen, gemarterten Seele mit Geduld die Wahrheit herauslösen«, bat er das Gericht mehrmals beschwörend, beinahe zum Zusammenspiel aufrufend und nicht zum Kampf. Er war ein sehr guter und altmodischer Verteidiger, der das Gericht zugleich ungeduldig und milde stimmte. Da er mit Worten operierte, die jüngere Anwälte sich geweigert hätten zu benutzen und die in ihrem Mund auch lächerlich geklungen hätten. Gequälte Seele, unglückliche, geschändete Jugend, zartes Pflänzlein. Selbst das Wort Unterbewusstsein bekam in seinem Mund, wenn er es zögernd verwendete, etwas Rührendes, Herzzerreißendes. Und die Wahrheit, von der er Aufhebens machte, erschien wie eine alte, solide Kommode mit vielen Schubladen, die knarrten, wenn man sie herauszog, aber in denen dann auch alle ableitbaren kleineren Wahrheiten schneeweiß, brauchbar, sauber und handlich dalagen. Da lag das Herz, das der Angeklagte an seine früh dahingegangene Mutter gehängt hatte. Da lag der verwirrte Sinn, der ihm nach Geld stand. Da lagen die Begierden eines braven Arbeiters nach einem Glas Schnaps, nach ein wenig Menschlichkeit und Wärme. Da lagen auf der anderen Seite die pünktliche und treue Pflichterfüllung, das gute Zeugnis des Arbeitgebers. Da lag schließlich auch die Holzhacke mit einem Blutfleck, die den friedlichen Bürger erschaudern und die Gesellschaft nach Schutz schreien ließ. Bedrücktes, verstehendes Schweigen entstand und verlieh dem alten Mann eine ungewohnte Beredsamkeit. Und als nun gar der Sachverständige, die europäische Kapazität, in den Saal gerufen wurde, durfte er das Gefühl haben, dass diesem Prozess Bedeutung zukam, dass auch ihm selber wieder einmal Bedeutung zukam und dieser Fall gar nicht ohne Feinheiten, Überraschungen und Vieldeutigkeiten war. Er sollte sich auch nicht irren in dem Gefühl. Obwohl er sich letzten Endes doch irrte, weil die Überraschung aus einer anderen Richtung kam als der von ihm erwarteten. Der Experte trat vor das aufmerksame Gericht, nicht ohne Vertrauen in seinen Augenblick. »Hohes Gericht«, begann er, ein Konvolut wie eine Bittschrift vor sich hinhaltend. »Der Rapport, den ich die Ehre hatte zu überprüfen, enthält ja viele Konklusionen, achtbare Behauptungen«, aber leider sehr wenige Feststellungen. Ich weiß nicht, ob Sie sich darüber im Klaren sind, was bei dem Stand der Wissenschaft für eine zuverlässige Knopfanalyse heute alles getan werden und berücksichtigt werden muss. Für eine derartige Analyse muss man, um nur das Wichtigste zu nennen, den Glanz eines Knopfes bestimmen, die Oberflächenbeschaffenheit, den Lochabstand. Man muss aber auch das Innere der Fadenlöcher fotografieren. Man muss den Abstand der Löcher vom Rand messen, den Durchmesser feststellen. Das ist aber noch nicht alles. Des Weiteren muss bestimmt werden, das spezifische Gewicht des Knopfes, die Dicke seines Wulstrandes. Die Gesichter über den Talaren und die Gesichter der Geschworenen hatten einen undurchsichtigen Ausdruck angenommen. Der Experte blickte kurz umher und fuhr dann mit erhobener Stimme fort. »Hohes Gericht, um das Gewicht des Knopfes zu bestimmen, habe ich sowohl mit schweizerischen wie mit amerikanischen Präzisionswagen gearbeitet.« Ein Mann im Saal lachte erstickt auf. Der Vorsitzende beugte sich vor und sagte lächelnd, »Herr Professor, wenn ich Sie recht verstanden habe, verlangen Sie diesem Knopf eine richtige Beichte ab.« Und Sie werfen den hiesigen Laboranten vor, dass Sie den Knopf nicht zum Beichten gebracht haben. Im Saal schüttelten sich jetzt alle vor Lachen. Der Verteidiger wurde zornig, sprang auf und sagte mit seiner zitternden Altherrenstimme, »Die Rolle des Publikums in diesem Raum ist es, zu schweigen.« Der Vorsitzende lenkte ein, entschuldigte sich dafür, dass er das Gelächter heraufbeschworen habe, und bat den Experten, fortzufahren. Der sich staunend umsah, als wäre es ihm unmöglich, den Zwischenfall und das Gelächter zu begreifen. Später wurde der Chef des Laboratoriums vernommen, um mit dem Experten die Frage abzuklären, ob die an dem Knopf hängenden Fäden mit den Fäden am Mantel des Angeklagten identisch seien. »Meine Herren«, rief der Experte bestürzt aus, »ich höre immerzu das Wort identisch. Man kann doch nicht sagen, diese Fäden seien identisch. In dem Wort identisch drückt sich doch der höchste Grad von Wahrscheinlichkeit aus. Man könnte vielleicht ja vielleicht sagen, dass zwei Fotos, die von einem Bild gemacht werden, identisch seien. Aber von diesen Fäden kann man es unmöglich behaupten. Versteht das denn hier niemand? Versteht mich denn niemand? Der Chef des Laboratoriums holte nun einen anderen Rapport hervor, der von der Materialprüfungsanstalt gemacht worden war, und verlas die Stelle, wo von vollkommener Übereinstimmung der Fäden die Rede war. »Nein, nein«, murmelte der Experte erschöpft und begehrte dann noch einmal auf. »Das heißt doch aber noch lange nicht, dass die einzelnen Fäden vom selben Stück gewesen sein müssen. Begreifen Sie doch, in Europa gibt es nur wenige Knopfzwirnfabrikanten. Und die stellen ihre Ware jahrelang nach derselben Methode her. Das gilt auch für die Knöpfe.« »Ich weiß nicht, worauf Sie hier hinaus wollen, meine Herren, aber ich sehe meine Pflicht darin, Ihnen klarzumachen, dass Sie so nicht über den Knopf, so nicht über die Fäden reden können. Auch die Wahrheit über einen Knopf ist nicht so leicht herauszubekommen, wie Sie vielleicht glauben. 30 Jahre lang habe ich mich damit beschäftigt, gemüht, alles über den Knopf zu erfahren. Und ich sehe jetzt, dass Ihnen eine halbe Stunde zu viel ist, sich damit ernsthaft zu beschäftigen.« Er wich zurück, senkte den Kopf, wie vor einer Übermacht, vor der er aufgeben musste. Diesmal lachte niemand. Die gute Stimmung war verflogen und die sie ablösende war unerträglich. Man wechselte zu anderen Fragen über. Aber nun schien von den Belastungszeugen und den Entlastungszeugen keiner mehr eine stichhaltige und vernünftige Antwort geben zu können. Seit der Knopf vorgezeigt worden war, dies alles über den Knopf ruchbar geworden war, ließen sich alle anstecken von Unsicherheit. Als ahnte jeder, dass der Knopf etwas zutage gebracht hatte, womit man gemeinhin nicht rechnen musste. Es war also schon außerordentlich schwierig, über einen Knopf etwas Richtiges zu sagen. Und gelehrte Männer fürchteten nicht, alles über den Knopf zu wissen und widmeten ihr Leben der Erforschung von Knopf und Faden. Die Zeugen mussten das Gefühl bekommen, dass sie ihre früheren Antworten leichtsinnig gegeben hatten, dass ihre Aussagen, eine Zeit, einen Gegenstand betreffend, einfach unverantwortlich waren. Die Worte stürzten wie tote Falter aus ihren Mündern. Sie konnten sich selber nicht mehr glauben. Da alles zu zerfließen und zu zerfallen drohte, ergriff jedoch der Staatsanwalt das Wort, der sich von der Einschläferung der Wahrheit nicht anstecken ließ. Er dankte zuerst ironisch, lächelnd beinahe, für die ebenso erstaunliche wie überflüssige Knopfexpertise, mit der man nur Zeit verloren habe, und erinnerte dann, wobei sein Lächeln verschwand, an die unübersehbaren, einfachen, harten Tatsachen. Er fuhr mit seiner schneidenden Stimme einer gut erprobten in den Saal, gebrauchte seine Machtworte und rief die verlorene Versammlung zurück in die Wirklichkeit. Er hatte das Publikum und die Geschworenen sofort auf seiner Seite, die vor lauter Lesarten schon nicht mehr zu lesen verstanden in diesem einfachen Verbrechen. Er schrie nach der Wahrheit. Der Angeklagte nickte zustimmend. Sogar der Verteidiger nickte unwillkürlich. Nicht wie die Zeitungen berichteten, am Ende der Auseinandersetzung oder während des Streites über den Knopf, sondern in diesem Augenblick geschah es, dass der Oberlandesgerichtsrat Anton Wildermuth sich mühsam aus seinem Stuhl hob, mit den Händen aufstützte und schrie. Dieser Schrei bestürzte das ganze Landesgericht, wurde für Tage zum Stadtgespräch und erstarrte in allen Zeitungen zur Schlagzeile. Es war ein Schrei, der eigentlich nur darum sonderbar war, weil er nichts mit dem Prozess zu tun hatte, nirgends hingehörte, mit niemand zu tun hatte. Einige sagen, er habe geschrien, wenn es hier noch einmal jemand wagt, die Wahrheit zu sagen. Andere sagen, er habe geschrien: Schluss mit der Wahrheit. Hört auf mit der Wahrheit. Oder: Hört auf mit der Wahrheit. Hört endlich auf mit der Wahrheit. Diese oder jene Worte habe er dann mehrmals wiederholt, in einer fürchterlichen Stille. Habe dann seinen Stuhl weggestoßen und sei aus dem Saal gegangen. Andere sagen, er sei zusammengebrochen und habe aus dem Saal getragen werden müssen. Fest steht der Schrei. Soll sich doch einer den Kopf darüber zerbrechen, warum ich des Weges komme und ihn anhalte und ihn anschreie? Und soll sich doch einer fragen, wohin, auf welchem Weg mit meinen Gedanken ich noch stürzen werde, wenn ich wieder aufstehe nach diesem Fall? Welche Augenfarbe ich habe? Welches Alter? Welche Schuhgröße? Wie ich mein Geld ausgebe? Wann ich geboren bin? Einen Augenblick lang war ich darauf verfallen, meine Kopfgröße anzugeben. Aber sie wird durchschnittlich sein. Und mein Gehirn wird leicht wiegen nach meinem Tod. Es geht mir nämlich um die Wahrheit, so wie es anderen manchmal um Gott oder den Mammon geht, um Ruhm oder um die ewige Seligkeit. Um die Wahrheit geht es mir, schon lange, schon immer. Bei uns zu Hause auf dem Lande, wo mein Vater Lehrer und mein Großvater Bauer war, ging noch zur Zeit, als wir Kinder waren, eine riesige, verwaschene Schrift über die ganze vordere Hauswand. Wir haben hier keine bleibende Stadt. Mein Großvater hat die Worte aufmalen lassen. Ein wilder Mut, der noch beherzter war als seine Kinder und Kindeskinder, mit einem kräftigen, unbezweifelbaren Satz regierte und sich von ihm regieren ließ. Nach seinem Tode wurde die Schrift übertüncht, die Wand geweißt. Aber weil dieser Satz über meine erste Stätte geschrieben war und die Zeit tatsächlich kurz ist, die wir hier bleiben, werde ich dafür entschuldigt sein, dass es mir nur um eines geht. Und da auch die Zeit nicht ausreicht, dies eine als Beute zu erlegen, sondern nur zu jagen, zu verfolgen mit ganzer Leidenschaft, werden meine leeren Hände auch nicht zu belächeln sein. Oder doch nicht mehr als die leeren Hände aller. Alle leeren Hände. Mein Vater, der über 30 Jahre Lehrer in Haar war, in der Kleinstadt, an deren Bezirksgericht ich als junger Richter amtierte, ist protestantisch. Ja, meine ganze Familie ist protestantisch. Und ist es immer gewesen. Mit Ausnahme meiner Mutter, einer Katholikin, die nie zur Kirche ging. Soweit ich zurückdenken kann, hat sich mein Vater, der sich um die Erziehung so vieler Kinder bekümmern musste, nie sonderlich mit meiner Schwester und mir beschäftigt. Doch hielt er gerne im Zeitungslesen oder im Heftekorrigieren inne, wenn einer von uns etwas erzählte oder die Mutter ihm von einer Unart, einem Streit oder dergleichen vermittelnd berichtete. Und dann fragte er unweigerlich: Ist es wahr? Er war der Erfinder des Wortes wahr, in allen seinen Bereitschaften, mit allen seinen Verbindungs- und Verknüpfungsmöglichkeiten. Wahrhaftig, Wahrhaftigkeit, Wahrheit, das Wahre, wahrheitsgetreu, Wahrheitsliebe und wahrheitsliebend. Diese Worte kamen von ihm. Und er war der Urheber der Verwunderung, die diese Worte in mir auslösten von klein auf. Doch ehe ich diese Worte begreifen konnte, bekamen sie eine Faszination für mich, der ich erlag. wie andere Kinder in dem Alter sich mühen, Bausteine genau zusammenzufügen nach einem Muster, so gab ich mir die größte Mühe, das Muster von die Wahrheit sagen zu erfüllen. Und ich ahnte, dass mein Vater damit meinte, ich solle genau sagen, was geschehen war. Wozu das gut sein sollte, wusste ich freilich nicht. Aber ich kam, soweit das ein so kleiner Kopf erlaubte, bald so weit, immer die Wahrheit zu sagen. Weniger aus Furcht vor dem Vater, als aus einer düsteren Begierde heraus. Ein aufrichtiges Kind nannte man mich dafür. Bald genügte es mir aber nicht mehr, was meinen Vater schon zufriedenstellte. Zum Beispiel zu sagen, dass ich auf dem Heimweg von der Schule getrödelt habe oder einer Rauferei wegen zu spät zum Mittagessen gekommen sei. Sondern ich fing an, die noch wahrere Wahrheit zu sagen. Denn ich verstand plötzlich auch, es mag im ersten oder zweiten Schuljahr gewesen sein, was von mir verlangt wurde. Und ich begriff, dass ich gerechtfertigt war. Meine Begierde traf sich mit einem Begehren, mit einem guten und vor allen anderen ausgezeichneten Begehren, das die Erwachsenen an mich richteten. Mir stand ein leichtes, wunderbares Leben bevor. Ich durfte ja nicht nur, ich musste unter allen

0: unruhig gewesen sind, gesagt? Nein, weil in der letzten Bank Unruhe war, weil in der letzten Bank Anderle und ich Flieger aus Papier gefaltet haben, weil wir das Papier aus den Heften gerissen haben und Flieger gefaltet haben und außerdem noch zwei Papierkugeln gemacht haben, zwei Flieger und zwei Kugeln aus dem Papier, das wir aus den Rechenheften genommen haben, aus der Mitte in den Rechenheften, wo man die Klammern lösen kann, damit der Lehrer es nicht merkt. Dann suchte ich noch nach dem genauen Wortlaut der Sätze, die der Lehrer gesprochen hatte. Und ich erzählte haarklein, was Frau Simon mir gesagt hatte, wie sie mich dabei am Ärmel genommen habe, wie sie da plötzlich auf der Brücke vor mir gestanden sei. Aber nachdem ich alles haarklein erzählt hatte, fing ich noch einmal von vorn an, weil ich in heller Aufregung merkte, dass es noch immer nicht ganz stimmte, was ich da erzählte. Und außerdem alles, was ich nannte, noch verhakt war mit einer Begebenheit vorher, einem Gegenstand, der außerhalb der genannten Gegenstände lag. Es war so schwer, etwas erschöpfend zu berichten. Aber es kam nur darauf an, es zu wollen. Und ich wollte ja. Versuchte es weiter und brannte nach dieser Aufgabe, die so viel schöner war als die Schulaufgaben. Ich wollte die Wahrheit. Und das hieß zu der Zeit noch vor allem Wahrheit sagen.
1: Marit Beyer mit der zweiten Folge der Erzählung Ein wilder Mut von Ingeborg Bachmann. In dieser Woche und auch der nächsten gibt's Texte von Bachmann hier in Am Morgen vorgelesen. Das nun eine Produktion des SWR, Ingeborg Bachmanns Werk zum Nachlesen im Piper Verlag erschienen. 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
3: Um 9 Uhr mit Tarek Yusbashi. Rund 2 Stunden ging an den deutschen Bahnhöfen gestern am späten Abend nichts mehr. Grund waren massive Probleme mit dem digitalen Funk. Betroffen war auch der Hamburger Hauptbahnhof. Aus Hamburg, Caro Weiß.
4: Vor den Service-Schaltern bildeten sich lange Warteschlangen. Manche Reisende bekamen Taxigutscheine. Für gut 2 Stunden fuhren weder Fernzüge noch Regionalbahnen. Nur die S- und U-Bahnen rollten zumindest noch in Hamburg. Gegen 0.30 Uhr konnte die Deutsche Bahn dann das Problem lösen. Die bundesweite Einstellung des Zugverkehrs lag im digitalen Bahnfunk GSMR. Dabei handelt es sich um ein zentrales Kommunikationsmittel zwischen den Lokführern im Zug und den Fahrdienstleitern. Fällt diese Kommunikation großflächig aus oder ist sie nicht zuverlässig verfügbar, kann der Verkehr aus Sicherheitsgründen nicht regulär fortgesetzt werden. Die genaue Ursache muss jetzt geklärt werden. Die Behörden gehen nach RBB-Informationen aber nicht von Sabotage aus. Stattdessen wird ein fehlerhaftes Update der Deutschen Bahn vermutet.
3: Die Expertenkommission der Bundesregierung für den Schutz von Kindern und Jugendlichen in der digitalen Welt übergibt heute ihre Empfehlungen an Bundesfamilienministerin Prien. Im Fokus steht die Frage, ob die Fachleute zu einem gesetzlichen Mindestalter für soziale Medien raten. Unter anderem der Deutsche Ethikrat hatte sich zuletzt gegen ein pauschales Verbot für Jüngere ausgesprochen. Die Empfehlungen der Kommission werden aber auch Bereiche wie Medienkompetenz und Teilhabe von Kindern und Jugendlichen umfassen. Die erwarteten etwa 50 Punkte richten sich laut Prien an Schulen, Kitas, Eltern, den Gesetzgeber und die Anbieter sozialer Medien. Der Co-Vorsitzende der Grünen, Banaschak, hat Union und SPD für ihre Einigung auf eine Rentenreform gelobt. In den Vorschlägen seien viele gute Elemente, sagte er im Morgenmagazin von ARD und ZDF. So hielten die Grünen die Kapitalrente und die Abschaffung der Minijobs für richtig, so Banaschak.
5: Es gibt natürlich auch die Möglichkeit, diese Vorschläge noch zu ergänzen. Unsere Garantierente steht ja nicht in einem Widerspruch beispielsweise zu einzelnen Vorschlägen, die wir auch für richtig halten, sondern sie würden zusätzlich etwas gegen Altersarmut tun. Das ist ein Thema, das unterbelichtet war in der Kommissionsarbeit. Auch Vorschläge, wie wir beispielsweise durch Arbeitsmarktmigration, durch höhere Erwerbsbeteiligung von Frauen das System stabilisieren könnten, fanden keine Erwähnung in diesem Bericht. Und insofern, die Debatte geht weiter, aber man kann anerkennen,

0: was erstmal passiert ist.
1: Der Co-Vorsitzende der Grünen, Banaschak. Vor dem Landgericht Zweibrücken beginnt zur Stunde der Prozess um einen getöteten Zugbegleiter in Rheinland-Pfalz. Die Staatsanwaltschaft hatte den mutmaßlichen Täter wegen Mordes angeklagt. Das Landgericht Zweibrücken stufte die Anklage jedoch auf Körperverletzung mit Todesfolge herab. Michael Nordhardt in Karlsruhe erläutert, was im Prozess konkret zu klären ist.
2: Die Staatsanwaltschaft in Zweibrücken ist in ihrer Anklageschrift zu dem Ergebnis gekommen, dass die Tat rechtlich ein Mord ist. Dann kam das Zwischenverfahren und das Landgericht Zweibrücken hat das anders gesehen, nämlich dass nach Aktenlage eine Körperverletzung mit Todesfolge vorliegt. Es gibt also unterschiedliche Ansichten zu der rechtlichen Bewertung der Tat. Eine Verurteilung wegen Mordes, die hat zwei Voraussetzungen. Der Angeklagte muss erstens mit Vorsatz einen anderen Menschen getötet haben und zweitens muss er ein sogenanntes Mordmerkmal erfüllt haben, also zum Beispiel heimtückisch oder aus niedrigen Beweggründen gehandelt haben. Und im konkreten Fall ist jetzt der rechtliche Knackpunkt, hatte der Angeklagte Tötungsvorsatz oder nicht?
1: Bei der Fußball-Weltmeisterschaft ist der zweite Spieltag der Gruppenphase abgeschlossen. Im letzten Spiel setzte sich Kolumbien mit 1:0 gegen die Demokratische Republik Kongo durch. Aus dem ARD-WM-Team Silke Heine.
3: Damit führt Kolumbien die Tabelle der Gruppe K weiter an, kann sich mit einem Unentschieden im letzten Gruppenspiel gegen Portugal den Gruppensieg sichern. Bei den Portugiesen hat sich Cristiano Ronaldo zurückgemeldet. Beim 5:0 gegen Neuling Usbekistan erzielte er 2 Tore, die ihm einen weiteren Rekord bescherten. Als erster Spieler hat er nun bei 6 Weltmeisterschaften getroffen. England hingegen patzte beim 0:0 gegen Ghana, hat das Weiterkommen aber selbst in der Hand. Kroatien schafft mit einem 1:0 Arbeitssieg gegen Panama den ersten Dreier im Turnier und besiegelte das Aus der Südamerikaner.
1: Das waren die Nachrichten. Das Wetter in Norddeutschland. Viel Sonne und ein paar Wolken, in den meisten Regionen trocken. Höchstwerte bis 29 Grad an der See und 35 Grad in der Grafschaft Bentheim. Morgen weiterhin sonnig und trocken, Höchstwerte 26 bis 35 Grad. Am Freitag meist viel Sonne und noch heißer, 30 bis 38 Grad. Und am Sonnabend viel Sonnenschein, später im Westen teils kräftige Schauer und Gewitter, dann bei 30 bis 39 Grad. Es ist 9.05 Uhr.
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5: Alles Gute für Ihren Mittwoch. Musikalisch beginnen wir diesen Tag jetzt. Vielleicht sitzen Sie noch beim Frühstück, dann passt das auch ganz wunderbar mit Klaviermusik. Matthias Kirschnereit spielt Franz Schubert. Guten Morgen.

Die Nummer 1 aus zwei Scherzi von Franz Schubert, Matthias Kirschnereit hier bei NDR Kultur. Arthur Sullivan ist ja eigentlich als Meister der Operette bekannt gewesen, aber bevor er sich den Operetten zugewandt hat, hat er auch Vokal und vor allem Orchestermusik komponiert. Die Sinfonie E-Dur hat dann den Beinamen die irische gekriegt. Das ist auch kein Zufall. Arthur Sullivan hat tatsächlich irische familiäre Wurzeln gehabt. Insofern hat man immer gesagt, das ist so ein bisschen auch eine Verbeugung vor der Herkunft seiner Familie. Die irische Sinfonie, wir hören daraus den dritten Satz.

0: Australien hat diesen Weg schon beschritten, vor einigen Monaten. Und spätestens seitdem wird auch bei uns in Deutschland drüber diskutiert. 20:09 am Mittwoch, hier ist NDR Kultur. Schönen guten Morgen. Es geht um Kinder und Jugendliche und wie sie im Netz unterwegs sind. Insbesondere auf Social Media. Die Bundesregierung will die digitale Umgebung sicherer machen für unseren Nachwuchs. Deshalb hat Bundesfamilienministerin Karin Prien von der CDU eine Expertenkommission damit beauftragt. Empfehlungen zu erarbeiten, wie sich Kinder und Jugendliche im Netz besser schützen lassen. Diese Kommission legt heute ihre Ergebnisse vor. Sarah Beham.
1: Es wird bestimmt Empfehlungen geben zur Altersbegrenzung.
2: Das hat Olaf Köller schon vor Monaten angekündigt, einer der Vorsitzenden der Expertenkommission. Seit Herbst fallen Pädagogen, Wissenschaftler und Juristen an Empfehlungen. Es geht um den Schutz von Kindern in der digitalen Welt. Sollen soziale Medien für Kinder tabu sein? Und wenn ja, ab wann? 13, 14 oder vielleicht erst ab 16? Noch bevor die Experten fertig sind, haben sich die Regierungsfraktionen festgelegt. Für die SPD macht Generalsekretär Tim Klüssendorf klar:
3: Wir stehen auch weiterhin zu dieser Forderung nach einem Verbot für unter 14-Jährige. Die Fragestellung, welche Wege es sonst noch gibt, auch Medienkompetenz zu erweitern, da verschließen wir uns natürlich nicht. Aber wir denken schon, dass das der richtige Weg ist, um auch hier eine harte Grenze zu machen.
2: Für die 14- bis 16-Jährigen soll es nach der SPD Jugendversionen geben. Ohne Funktionen, die im Verdacht stehen, süchtig zu machen. Also Push-Benachrichtigungen oder intransparente Algorithmen, die endlose Scrollen befeuern. Auch die Unionsfraktion sieht darin das Hauptproblem. Dabei geben sich Instagram oder TikTok selbst ein Mindestalter, meist 13 Jahre. Genau da setzt die Union an, wie die stellvertretende Fraktionsvorsitzende Anja Weisgerber sagt.
4: Wir wollen kein pauschales Social-Media-Verbot, sondern differenzierte Altersgrenzen je nach dem Risiko der jeweiligen App. Dafür wollen wir die Plattformen in die Pflicht nehmen, deren Altersgrenzen überprüfen, gegebenenfalls nach oben setzen und auch die technische Einhaltung der Altersgrenzen einfordern.
2: Aber wer kontrolliert das am Ende? Das ist der wunde Punkt, auch für Köller von der Kommission. Daher
1: geht es eben nicht nur um Verbote, sondern wenn man Verbote macht, wie stellt man sicher, dass sie eingehalten werden?
2: Eine Antwort haben Union und SPD schon. Da sind sie sich einig. Die digitale Brieftasche, die sogenannte Eudi-Wallet. Sie bringt den Ausweis aufs Handy. Anfang nächsten Jahres soll die Eudi-Wallet kommen. Was sie wirklich leisten kann? Offen. Andere Länder haben sich schon jetzt festgelegt. Großbritannien und Spanien wollen Social Media erst ab 16 Jahren erlauben, Frankreich ab 15. Vorreiter ist Australien. Dort sind Konten unter 16 Jahren verboten. Nur zeigt sich, das kann schnell umgangen werden. Die Kommission hierzulande wird daher vor allem auf eine europäische Lösung setzen. Und die zuständige Bundesfamilienministerin Karin Prien von der CDU betont immer wieder, dass sie etwas ändern will.
5: Wir sind in der Verantwortung, unsere Kinder und Jugendlichen besser zu schützen in der digitalen Welt. Aus meiner Sicht waren wir da über viele Jahre zu naiv. Da finde ich, haben wir zu wenig gemacht in den letzten Jahren. Ich bin entschlossen, hier zu handeln.
2: Ob am Ende eine feste Altersgrenze steht, offen. Der Deutsche Ethikrat beispielsweise hält wenig davon. Ein pauschales Verbot greife zu kurz. Daher hat die Kommission von Anfang an klar gemacht, es geht um mehr. Um Medienkompetenz und es geht vor allem um Eltern, die hinschauen.
0: Aktuelle Informationen aus Berlin von Sarah Beham.

0: Der zweite Satz aus Oboenkonzert Nummer 3, G-Moll von Georg Friedrich Händel. Kurz vor 9:30, kurzer Überblick über das, was heute sonst so wichtig wird.
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0: Na, das war ja was. Etwas mehr als 2 Stunden ging gar nichts mehr an den Bahnhöfen bei uns im Land. Gestern am späten Abend. Da hat es massive Probleme gegeben, eine Störung mit dem digitalen Funk. Auch viele Besucher der Kieler Woche sind stecken geblieben. Inzwischen rollt der Zugverkehr wieder, aber immer noch mit Verzögerung. Wie können Kinder und Jugendliche sicherer im Internet unterwegs sein? Mit dieser Frage hat sich eine Expertenkommission monatelang beschäftigt. Heute will sie die Empfehlung an Bundesfamilienministerin Karin Prien übergeben. Gespart wird ja überall in der Kultur. Die Hansestadt Hamburg hingegen bekommt einen großen neuen Veranstaltungsort. Am künftigen Fernbahnhof Altona baut die Stadt eine Musikhalle und ein Fußballstadion für je 5000 Besucher. Na, guck mal an. Nach NDR-Informationen habe das die Senatskommission für Stadtentwicklung beschlossen. Ah, und das Wetter heute übrigens. Es bleibt sommerlich. Sonne und ein paar Wolken, aber meist trocken. Top-Temperaturen zwischen 24 und 35 Grad. Ich hab Schweit und Turm, wie man auf Plattdeutsch sagt. Keno Berg uns hier. Guten Morgen.

0: Boy mit Playground Love hier bei NDR Kultur. Mittwochmorgen, 9:58. Heute beginnt in Klagenfurt ja nun der Ingeborg-Bachmann-Wettbewerb, das sogenannte Wettlesen. Ja, bei uns aber was ganz Ähnliches. Heute ist nämlich auch Bundeswettbewerb im Vorlesen. Die 16 besten Vorleserinnen und Vorleser Deutschlands treten gegeneinander an. Schulkinder im ganzen Bundesgebiet haben beim Vorlesewettbewerb des Börsenvereins des Deutschen Buchhandels mitgemacht. Und für die jeweils besten der Bundesländer, und das sind ja Nummer 16, geht es also heute ins Finale in den Europapark nach Rust. Eine von ihnen ist Johanna Fricke.
1: Als ich einen Fuß in sie hineinsetze, gibt auch hier der Boden nach. Zuerst nur ein bisschen, doch plötzlich sinkt er. Die ganze Insel sinkt. Ich verliere den Halt und mit einem Mal ist da nichts mehr außer Wasser.
2: Schleswig-Holstein schickt sie ins Rennen. Johanna, 12 Jahre alt und die beste Vorleserin im ganzen Land. Ein Titel, an den sie sich auch nach den ganzen Vorentscheiden noch nicht so ganz gewöhnen kann.
3: Ja, also ich habe das auch gar nicht geglaubt. Ich dachte eigentlich so, also bei Hohenlockstedt dachte ich auch nicht, dass ich gewinne. Und bei den anderen auch erst recht nicht. Ich dachte immer, ich fahre dahin und dann habe ich da Spaß und dann fahre ich wieder zurück. Aber ja.
2: Aber ja, jetzt fährt sie mit ihrer Familie plötzlich ans andere Ende von Deutschland und sucht Bücher strategisch aus, statt nach Laune. Aus einer Liste konnte sie 4 Präferenzen wählen und eines der Bücher kam dann per Kurier. Am Freitag vor dem Wettbewerb.
3: Ich habe auch diese Insel angeguckt, weil ich wollte halt, wenn das jetzt so welche waren mit 450 Seiten, habe ich gesagt, das schaffe ich nicht an 3 Tagen.
2: Aber der Zeitdruck hat doch Vorteile.
3: Ich hatte immer die Entschuldigung, ich kann jetzt aufstehen. Oder ich darf noch länger wach bleiben und kann das jetzt lesen.
2: Zum Glück hat Johannas Familie dafür Verständnis. Ihre Eltern, ihre Großeltern, alle haben immer gerne vorgelesen, sagt Henrike Fricke, Johannas Mutter.
4: Johanna hat dann irgendwann auch selbst so viel Spaß am Vorlesen gehabt, dass sie dann sogar auch in der Kita vorgelesen hat. Bei unserem kleinen Sohn Moritz ist sie immer mit ihrer Freundin, wenn es irgendwie passte, wenn sie selber gerade mal keine Schule hatte, hat gefragt, dürfen wir mal wieder vorlesen? Und dann eben Kinderbücher ausgesucht, die wir hier im Regal hatten. Dann hat einer gelesen und der andere hat die Geschichte mit Kuscheltieren nachgespielt.
2: Und jetzt liest sie eben im Europapark vor einer Jury.
3: Ich glaube, das ist sehr aufregend. Und man hat halt auch das Gefühl, dass einem viel mehr zuschauen. Weil sonst wurde das, glaube ich, auch nicht aufgenommen. Und man wurde auch nicht fotografiert oder so. Also ich nur von meiner Lehrerin. Und im Kindergarten ist das ja eigentlich nur aus Spaß und das ist auch nicht schlimm, wenn man sich mal verliest oder irgendwas falsch macht.
2: Und sollte Johanna beim Vorlesewettbewerb doch einmal etwas falsch machen, hat sie dafür schon eine Strategie.
3: Das ist ja auch nicht so schlimm, wenn ich das jetzt falsch ausspreche, Hauptsache ich spreche es immer gleich aus und so, dass es halt keinem auffällt, dass ich das vielleicht nicht weiß.
2: Bloß nichts anmerken lassen, sagt der Profi, und lustig soll die Stelle am besten sein.
3: Da reißt man die Leute eigentlich am meisten mit, weil muss auch was sein, was alle sofort verstehen, wenn man es liest, weil sonst ist es nicht spannend, auch wenn es denn vielleicht eigentlich gut ist.
2: Ein Mädchen mit Expertise schickt Schleswig-Holstein zum Vorlesefinale. Nur ein Problem gibt's dann doch.
3: Ich hatte immer jetzt die gleichen Klamotten an als Glücksbringer, aber die sind leider zu klein.
2: Mit einem Plakat ihrer besten Freundinnen im Gepäck und dem Support ihrer ganzen Klasse hängt die Jury Johanna aber sicher trotzdem an den Lippen.
1: Ich starre abwechselnd Mom und das Wasser an. Ich bin nicht der Einzige, der wie gelähmt ist. Mom und Gwendolin sind es auch. Aber dann zuckt Moms Maskenkopf und es kommt wieder Leben in sie. Und sie winkt und zieht und schiebt uns in Richtung Ufer. Ich schwimme so schnell ich kann. Aber ich werde es nicht schaffen. Keiner von uns wird es schaffen. Das Ufer ist viel zu weit weg und dieses Ding ganz nah. Ist das meine Schuld? Habe ich es geweckt? Mein Atem dröhnt mir in den Ohren. Ich spüre, dass etwas hinter uns her ist. Etwas Gewaltiges. Als ich den Kopf drehe, ragt es aus dem Wasser.
0: Johanna, 12 Jahre alt, geht ins Rennen heute für Schleswig-Holstein beim Bundeswettbewerb der Vorleserinnen und Vorleser. Na, dann wünschen wir viel Erfolg.

0: NDR Kultur mit Musik von Nino Rota aus Romeo und Julia. Dass mal jemand Keno heißt, ist uns ja allein schon ein Bericht wert. Heute kommt sogar jemand mit diesem Vornamen hierher zu NDR Kultur. Das bin nicht ich. Es kommt ein zweiter Keno und der lässt aus Jazz und Klassik faszinierende Klanglandschaften entstehen. Er ist Pianist, er ist Komponist und heißt Keno Harryhausen. Schon das Debütalbum des in Hamburg geborenen Kenos hat ganz hervorragende Kritiken gekriegt, das nicht nur aus Deutschland.
1: 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Und letztlich versuche ich das jetzt beides zusammenzuführen und nicht als kleinsten gemeinsamen Nenner, sondern als eine starke eigene Musiksprache, über die ich mich selber ausdrücken kann.
0: Sie lernen ihn kennen, Keno Harryhausen, heute Mittag ab 13 Uhr live bei uns in NDR Kultur. Extra. Und hier ist ein Stück von ihm. Hier ist Holding a Feather.

Man kann ja gar nicht genug Kenos kennen. Einen weiteren lernen Sie heute Mittag kennen. Keno Harryhausen zu Gast in NDR Kultur Extra. Bis dahin ist ja noch ein bisschen Zeit und die verbringen Sie auch in der Gesellschaft Friederike Westerhaus gleich für Sie da ab 10. Dabei gute sommerliche Unterhaltung. Ich bin Keno Bergholz. Schönen Vormittag.

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1: Um 10 Uhr mit Tarek Yusbaschi. Nach dem bundesweiten Ausfall bei der Bahn ist der Zugverkehr auch in Norddeutschland wieder angelaufen. Grund für die Probleme war eine technische Störung im Funksystem der Bahn. Aus der NDR-Nachrichtenredaktion Nina Schön.
2: Überall in Norddeutschland fahren die Züge wieder. Laut Bahn sind aber immer noch Verspätungen und Ausfälle möglich. Der Metronom in Niedersachsen zum Beispiel fährt seinen Zugbetrieb nur schrittweise wieder hoch. Vom Hamburger Hauptbahnhof aus fahren seit 0.30 Uhr wieder Regionalbahn und Fernverkehrszüge. Die Störung hatte auch Auswirkungen auf die Kieler Woche. Viele Besucher hingen am Bahnhof der schleswig-holsteinischen Landeshauptstadt fest. Auch in Mecklenburg-Vorpommern fahren die meisten Züge wieder normal. Auf der ICE-Strecke von Berlin nach Hamburg gibt es im Schnitt noch 15 Minuten Verspätung.
1: Die Deutsche Bahn verschiebt die Inbetriebnahme des Bahnprojekts Stuttgart 21 um 5 Jahre. Das sagten Bahnvertreter laut Teilnehmern im Verkehrsausschuss des Deutschen Bundestages. Im November hatte die Bahn die für Ende dieses Jahres geplante Teileröffnung des neuen Tiefbahnhofs in der baden-württembergischen Landeshauptstadt unter anderem wegen Problemen bei der Digitalisierung abgesagt. Gebaut wird an dem Projekt in Stuttgart bereits seit 2010. Die Inbetriebnahme war bereits mehrfach verschoben worden, zuletzt auf Dezember 2026. In der Debatte über Social-Media-Verbote für Kinder oder Jugendliche legt die zuständige Expertenkommission heute ihren Bericht vor. Bundesfamilienministerin Prien hatte die Expertinnen und Experten beauftragt, Handlungsempfehlungen zu entwickeln. Offen ist, ob die Kommission ein gesetzliches Mindestalter für die Nutzung von Social-Media-Diensten empfiehlt. Aus Berlin, Nicole Markwald.
3: Wie sieht ein sicheres digitales Umfeld für Kinder und Jugendliche aus? Wie lässt sich Medienkompetenz nicht nur bei Kindern, sondern auch Eltern und Fachkräften stärken? Und welche gesundheitlichen Folgen kann Medienkonsum haben? Das sind nur 3 Fragen, mit denen sich die Expertenkommission seit dem vergangenen Herbst beschäftigt hat. Auf der Grundlage der Handlungsempfehlungen wird Bundesfamilienministerin Karin Prien, CDU, ein Maßnahmenpaket einschließlich gesetzlicher Regelungen vorlegen. Die SPD hat sich klar für ein Social-Media-Verbot für unter 14-Jährige ausgesprochen. Die Union hingegen will kein pauschales Verbot, sondern je nach App differenzieren. Der Deutsche Ethikrat ist gegen eine pauschale Altersregulierung von sozialen Medien. Ein schlichtes Verbot für Kinder und Jugendliche greife zu kurz.
1: Fast 5 Monate nach dem tödlichen Angriff auf einen Zugbegleiter in Rheinland-Pfalz muss sich der mutmaßliche Täter von heute an vor Gericht verantworten. Die Staatsanwaltschaft wirft dem 26-Jährigen vor, den Schaffner Anfang Februar in einer Regionalbahn so verletzt zu haben, dass dieser 2 Tage später im Krankenhaus starb. Aus Kaiserslautern Andreas Karlmeier.
4: Auslöser war offenbar Ärger um eine Fahrscheinkontrolle, weil der Angeklagte

0: sagte, kein gültiges Ticket vorzeigen konnte, soll ihn der Zugbegleiter aufgefordert haben, den Zug am nächsten Halt zu verlassen. Daraufhin soll der Angeklagte dem Zugbegleiter mehrfach gegen den Kopf geschlagen haben. Dieser blieb dann bewusstlos liegen und starb 2 Tage später an einer Hirnblutung. Überwachungskameras im Zug dokumentieren die Schläge. Der Tatverdächtige hat sie gegenüber den Ermittlern auch zugegeben, aber bestritten, dass er den Zugbegleiter töten wollte. Die Tat hatte bundesweit für Entsetzen gesorgt. Die Staatsanwaltschaft hatte ursprünglich Anklage wegen Mordes erhoben. Das Landgericht Zweibrücken hatte diese jedoch herabgestuft und das Verfahren mit der Anklage Körperverletzung mit Todesfolge zugelassen, weil es keine Mordmerkmale erfüllt sieht. Für den Prozess sind in den kommenden 2,5 Wochen mehrere Verhandlungstage angesetzt.
1: In Deutschland ist die Zahl der Menschen, die allein leben, in den vergangenen 20 Jahren deutlich gestiegen. Nach Angaben des Statistischen Bundesamtes lebte im vergangenen Jahr etwa jede 5. Person allein in einem Haushalt. Das sind rund 17,3 Millionen Menschen. Besonders häufig leben ältere Menschen allein. Bei den über 65-Jährigen ist es etwa jeder 3., bei den über 85-Jährigen sogar mehr als die Hälfte. Auch unter jungen Erwachsenen zwischen 25 und 34 Jahren liegt der Anteil überdurchschnittlich bei knapp 29%. Das waren die Nachrichten. Das Wetter in Norddeutschland: viel Sonne und ein paar Wolken, in den meisten Regionen trocken, Höchstwerte bis 29 Grad an der See, bis 35 in der Grafschaft Bentheim. Morgen weiterhin sonnig und trocken bei Höchstwerten von 26 bis 35 Grad. Am Freitag meist viel Sonne und noch heißer, 30 bis 38 Grad. Und am Sonnabend viel Sonnenschein, später im Westen teils kräftige Schauer und Gewitter, 30 bis 39 Grad. Es ist 10.05 Uhr.
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3: Hallo, schön, dass Sie dabei sind an diesem heißen Tag. Ja, und bei uns gibt es auf jeden Fall auch musikalische Abkühlung. Unter anderem werden wir auf Nordseewellen surfen und wir steigen in die Tiefen des Meeres hinab. Los geht's jetzt erstmal mit Je te veux. Erik Satie, Tine Ting-Helset spielt.

Tine Ting-Helset hat das Ensemble Aleria von der Trompete ausgeleitet in Je te veux von Erik Satie. Ich muss ja sagen, ich bin froh, dass ich überhaupt hier bin. Ich war auch letzte Nacht betroffen von dieser Bahnmisere, dem Funkausfall. Nichts ging mehr. Wir standen irgendwo im ICE im Dunkeln. Ja, es hieß, wir sind auf offener Strecke. Das stimmte nicht ganz. Mit den hinteren Wagen waren wir doch noch an einem Bahnsteig, nämlich dem im Schesel. Und dann war es einem sehr, sehr netten Taxifahrer zu verdanken, der eigens aus dem Bett gestiegen ist, dass ich noch nach Hamburg gekommen bin, zusammen mit ein paar Mitreisenden. Der hat uns hierher gefahren. Und ja, also da gab es dann doch noch ein paar Stunden Schlaf, glücklicherweise. Und jetzt rollt ja der Verkehr auch wieder. Jan Liszewski rollt jetzt mit seinen Fingern über die Tasten im Klavierkonzert Nummer 20 von Wolfgang Amadeus Mozart.

0: Jan Leschetzky mit dem Symphonieorchester des Bayerischen Rundfunks und dem zweiten Satz aus dem Klavierkonzert Nummer 20 von Wolfgang Amadeus Mozart hier auf NDR Kultur. Ihre Konzerte sind immer auch eine große Show. Die Green Beats, die begeistern auf ihren Tourneen tausende Fans. Und jetzt sind die Profitrommler nicht auf der großen Bühne unterwegs, sondern in einer Grundschule in ihrer niedersächsischen Heimat Wallenhorst bei Osnabrück. Da haben sie 200 Grundschulkindern Drumsticks in die Hände gedrückt und Britta Nareika war auch dabei.
1: Da würde ich sagen, reden wir gar nicht lange, sondern wir fangen direkt an mit einem richtig trommlerischen, super Trommelsong. Ich starte den einfach mal und das wird schon. Und dann steigen wir dazu ein. Hört ihr die Trommel? Da, da, da, da. Klick, klack.
2: Sie sind schon von Weitem zu hören. Rund 200 Schülerinnen und Schüler der Erich-Kästner-Grundschule in Wallenhorst. An diesem Vormittag müssen sie nicht Mathe oder Deutsch pauken. Stattdessen dürfen sie sich an den Trommeln austoben.
3: Der Rhythmus geht bam, bam, bam, bam, bam. Eins, zwei, drei.
2: Jedes Kind steht an einer Trommel und hält zwei Drumsticks in den Händen. Auf einem kleinen Podest vor der Schülerhorde stehen Lukas Reis und Joachim Bründchen. Die beiden Musiker geben den Takt vor.
4: Ich klicke euch was vor auf den Stöcken und dann möchte ich, dass ihr diesen gleichen Rhythmus mir nachtrommelt.
5: Ja, das ist ja das Coole an Rhythmus. Die Schwelle zum Mitmachen ist sehr niedrig. Und wenn wir vorne hier alles geben und möglichst mit großen Gesten vormachen, wie es geht, dann können, glaube ich, alle einsteigen.
2: Lukas Reis steht normalerweise mit den Green Beats auf der Bühne. Die Sommerpause nutzt die Truppe jetzt für solche Projekte. Die Grundschule hat bei den Trommelprofis aus der Nachbarschaft angefragt. Und weil die Green Beats immer offen für Neues sind, haben sie zugesagt. Cheftrommler Tim Pieper musste nicht lange überlegen.
6: Unsere Tour ist jetzt gerade, oder der erste Tourteil ist zu Ende. Und ja, irgendwie will man sich ja immer weiterentwickeln. Ne? Und dann gerade so im eigenen Ort. Die Schule hat halt gefragt, ob wir uns das vorstellen könnten. Und haben wir direkt erstmal ja gesagt und dann überlegt, wie kriegen wir das eigentlich hin mit so vielen Leuten. Und gedacht, ja, da brauchen wir den Joachim.
2: Denn Schlagzeuglehrer Joachim Bründchen weiß, wie es geht. Seit mittlerweile 8 Jahren ist er als sogenannter Rudeltrommler unterwegs, schleppt seine mobilen Trommeln auf Stadtfeste, in Clubs oder auch zu privaten Feiern in Gärten oder in Wohnzimmer. Sein Ziel? Menschen zum Trommeln bringen. Mit offenem, freundlichen Blick beobachtet er die Mädchen und Jungs bei ihren Trommelversuchen.
7: One, two, three.
8: Einige hauen die Instrumente fast zu Klump, andere gehen da ein bisschen sanft damit um und hören erstmal rein. Aber es ist schon eine spannende Erfahrung, aber es spielt eben keine Rolle, in welchem Alter man damit anfängt oder wer da alles mitmacht. Es ist einfach, jeder wird mitgezogen, jeder hat so seinen Spaß dabei und lernt auch was dabei. Deswegen auch so ein bisschen dieser pädagogische Zweig.
2: Es geht darum, soziale Kompetenzen und das Selbstwertgefühl der Kids zu stärken. Die Schülerinnen und Schüler geben ihr Bestes.
9: Man muss darauf achten, dass einem die Sticks nicht aus der Hand fallen, dass man nicht übermotiviert ist und dass man immer konzentriert ist.
10: Und dass man auch den Rhythmus behält. Einmal habe ich dann auch den falschen Schlag gemacht und das war dann auch ein bisschen blöd, weil sich das dann auf einmal nicht mehr so toll angehört hat.
11: Und los geht's, erstmal ganz einfach.
2: Wer sich mal verhaut, kein Problem. Kleine Fehler hört hier niemand raus. In der Gruppe lassen sich alle schnell mitreißen.
12: Es hat echt Spaß gemacht in der Gruppe.
13: Es war ein tolles Erlebnis. Ja, und ich fand es einfach ganz, ganz toll, dass wir da mitmachen durften.
2: Und wer weiß, vielleicht träumt jetzt sogar der eine oder andere von einer Drummer-Karriere. Die Schlagzeugprofis freuen sich natürlich immer über Nachwuchs und wollen das Schulrudeltrommeln auf jeden Fall fortsetzen. Nicht nur in Wallenhorst.
0: Die Green Beats spielen mit Schülerinnen und Schülern im niedersächsischen Wallenhorst. Britta Nareika war für uns dort. Und jetzt können Sie sich Johann Strauß und seine Frau Lilly in Badeklamotten vorstellen. Im Sommer 1879 waren die beiden zum zweiten Mal auf Föhr, waren ganz begeistert von der Insel. Und da haben sie ganz bestimmt auch ein bisschen gebadet. Mindestens würde ich mal sagen bis zur Hüfte. Vielleicht sind sie ja auch ganz reingestiegen. Auf jeden Fall hat das Meer Johann Strauß inspiriert, der Walzer Nordseebilder.

Lorin Mazel und die Wiener Philharmoniker mit dem Nordseebilder Walzer von Johann Strauss. Und jetzt schütteln wir uns einmal in der Sonne durch und dann steigen wir direkt wieder rein ins Wasser. Denn Wellen, Meerestiefen und spritzende Gischt hat auch Jean Sibelius vertont in seiner Tondichtung Okeaniden. Die Okeaniden, das sind die Nymphen des Meeres, die rund 3000 Töchter des Meeresgottes Okeanos aus der griechischen Mythologie, der Herrscher des Weltstroms. Und wir steigen jetzt hinab in die Tiefen mit den Töchtern der Wellen.

0: Am Schluss lässt er uns noch mal reinblicken in die Tiefe des Meeres. Die Okeaniden von Jean Sibelius. Edward Gardner leitete das Bergen Philharmonic Orchestra.
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0: Die österreichische Dichterin Ingeborg Wachmann hat die deutschsprachige Lyrik in der zweiten Hälfte des 20. Jahrhunderts wesentlich mitgeprägt. Morgen jährt sich ihr Geburtstag zum 100. Mal und deshalb erinnern wir in dieser Woche an sie in à la carte im Gespräch und auch in unserer Reihe Neue Bücher. 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Und die Lyrik, die darf da natürlich nicht fehlen. Hier ist Ingeborg Bachmann mit ihrem frühen Gedicht Schwarzer Walzer.
2: Das Ruder setzt auf den Gong mit dem schwarzen Walzer ein. Schatten mit stumpfen Stichen nähen die Gitarren ein. Unter der Schwelle erglänzt im Spiegel mein finsteres Haus. Leuchte treten sich sanft die flammenden Spitzen aus. Über die Klänge verhängt Eintracht von Welle und Spiel. Immer entzieht sich der Grund mit einem anderen Ziel. Schuld ich dem Tag den Marktschrei und dem blauen Ballon, Steinrumpf und Vogelschwinge suchen die Position zum Pas de deux ihrer Nächte, lautlos mir zugewandt. Venedig, gepfählt und geflügelt, Abend- und Morgenland. Nur Mosaiken wurzeln und halten im Boden fest, Säulen und tanzen die Bäuen, Fratzen und Freskenrest. Kein August war geschaffen, die Löwensonne zu sehen. Schon am Eingang des Sommers ließ sie die Mähne wehen. Denk dir, abgöttische Helle, den Prankenschlag auf den Bug und im Gefolge des Kiels den törichten Maskenzug, überm ersäuften Parkett zu Spitze geschifft ein Tuch, brackiges Wasser, die Liebe und ihren Geruch, Introduktion, dann den Auftakt zur Stille und nichts nachher. Pausen, schlagende Ruder und die Coda vom Meer.

Hola, Yellow Reflections. Und jetzt machen wir die Leinwand ganz weit auf. Das große Tor von Kiew, von Mussorgsky.

Simon Rattle und die Berliner Philharmoniker mit dem großen Tor von Kiew aus den Bildern einer Ausstellung von Modest Mussorgsky. Und jetzt gibt's Filmmusik hier bei NDR Kultur aus dem Animationsfilm Ponyo. Musik von Joe Hisaishi und die bringt uns jetzt auch nochmal ins Meer. Deep Sea Pastures.

0: Das Thema See, Meer, Wasser, das zieht sich weiter durch bei uns. Hier allerdings weniger offensichtlich. Aber die Familie dieser Komponistin waren Seeleute. Cécile Chaminade. Ja, sie selber ist dann nicht zur See gefahren, sondern Komponistin und Pianistin geworden. Und das war Musik aus ihrer Klaviersonate in C-Moll mit Joan Polk.
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2: Um 11 Uhr mit Tarek Yusbashi. Nach dem Komplettausfall im Regional- und Fernverkehr der Bahn normalisiert sich die Lage wieder. Grund für die Störung war vermutlich ein Softwareproblem im Funknetz. Sabotage sei sehr unwahrscheinlich, so die Einschätzung von Johannes Frevel aus Berlin.
3: Das lässt sich mit großer Wahrscheinlichkeit zumindest ausschließen. Die Sabotageakte gab es ja wirklich, so Brandanschläge auf Kabelkanäle. Da lief dann wirklich nichts mehr. Da musste neues Kabel oder mehrere neue Kabel verlegt werden an dieser Stelle. Die waren alle verschmort. Bei der Bahn im konkreten Fall gestern Abend lief es aber so, die haben einfach ein Backup-System eingespielt, also Zweitrechner sozusagen, auf denen dann das Mobilfunksystem gemanagt wurde, und das hat sofort funktioniert. Also schon allein das spricht dagegen, dass da ein großer Kabelschaden vorliegt. Mhm. Es war wahrscheinlich wirklich ein Softwarefehler und dahinter steht dann irgendein kleiner menschlicher Fehler.
2: Die Inbetriebnahme des Bahnprojektes Stuttgart 21 ist erneut verschoben worden. Im Verkehrsausschuss des Bundestages hat die Bahn laut Teilnehmern nun Dezember 2031 als Termin genannt. Aus Stuttgart Magdalena Haupt.
4: Bahnchefin Evelyn Palla und der S21-Projektleiter Klaus Müller hätten im Verkehrsausschuss das neue Inbetriebnahmekonzept für Stuttgart 21 vorgestellt, so Mitglieder des Ausschusses. Demnach soll es ab Ende 2027 kürzere Laufwege für Reisende am Hauptbahnhof geben. Der Betrieb im Tiefbahnhof solle Ende 2031 starten. Zunächst parallel zum Kopfbahnhof, der noch bis Mitte 32 genutzt werden soll. Als Gründe seien im Ausschuss mehrere Faktoren genannt worden, unter anderem, dass Kabel falsch verlegt wurden. Das hatte der SWR in einer Dokumentation bereits aufgedeckt. Die Bahn erklärte, sie äußere sich nicht zu Vorgängen in einem Ausschuss, der nicht öffentlich getagt habe, und verweist auf den Lenkungskreis zu Stuttgart 21 am kommenden Freitag.
2: In der Debatte über Social-Media-Verbote für Kinder oder Jugendliche legt die zuständige Expertenkommission heute ihren Bericht vor. Bundesfamilienministerin Prien hatte die Expertinnen und Experten beauftragt, Handlungsempfehlungen zu entwickeln. Offen ist, ob die Kommission ein gesetzliches Mindestalter für die Nutzung von Social-Media-Diensten empfiehlt. Aus Berlin, Nicole Markwald.
5: Wie sieht ein sicheres digitales Umfeld für Kinder und Jugendliche aus? Wie lässt sich Medienkompetenz nicht nur bei Kindern, sondern auch Eltern und Fachkräften stärken? Und welche gesundheitlichen Folgen kann Medienkonsum haben? Das sind nur drei Fragen, mit denen sich die Expertenkommission seit dem vergangenen Herbst beschäftigt hat. Auf der Grundlage der Handlungsempfehlungen wird Bundesfamilienministerin Karin Prien, CDU, ein Maßnahmenpaket einschließlich gesetzlicher Regelungen vorlegen. Die SPD hat sich klar für ein Social-Media-Verbot für unter 14-Jährige ausgesprochen. Die Union hingegen will kein pauschales Verbot, sondern je nach App differenzieren. Der Deutsche Ethikrat ist gegen eine pauschale Altersregulierung von sozialen Medien. Ein schlichtes Verbot für Kinder und Jugendliche greife zu kurz.
2: Bundeskanzler Merz empfängt am Nachmittag die Staats- und Regierungschefs aus Frankreich, Großbritannien, Italien und Polen. Bei dem Treffen soll unter anderem der Kurs für den anstehenden NATO-Gipfel in der Türkei abgestimmt werden. Aus Berlin Christina Nagel.
6: Möglichst einig wollen die fünf Staats- und Regierungschefs beim NATO-Gipfel auftreten, bei dem es einmal mehr um die Frage geht, wie die Lasten im Bündnis künftig verteilt werden. Vor allem dann, wenn die USA schneller als erwartet ihr Engagement in

0: Europa zurückfahren. Es gilt den USA, allen voran US-Präsident Trump, zu demonstrieren, wie viel Europa bereits für die eigene Sicherheit tut. Ihn milde zu stimmen und im Boot zu halten, bleibt eine zentrale Aufgabe. Es dürfte aber auch um die Stimmung in den eigenen Reihen gehen.
1: Handball-Bundesligist THW Kiel hat seinen früheren Spieler Bjørge Lund als neuen Trainer verpflichtet. Der Norweger löst Philipp Jicha ab, von dem sich der deutsche Rekordmeister vorgestern getrennt hatte. Wie die Kieler mitteilten, unterschrieb Lund einen Vertrag bis zum Sommer 2028. Der 47-Jährige kommt vom norwegischen Spitzenklub Elverum an die Förde und soll den THW zurück in die Erfolgsspur bringen. In der abgelaufenen Saison hatten die Kieler zum dritten Mal in Folge die Qualifikation für die Champions League verpasst. Das waren die Nachrichten. Das Wetter in Norddeutschland: viel Sonne und ein paar Wolken, in den meisten Regionen trocken, bei Höchstwerten bis 29 Grad an der See und bis 35 Grad in der Grafschaft Bentheim. Morgen weiterhin sonnig und trocken bei 26 bis 35 Grad und am Freitag meist viel Sonne und noch heißer, dann bei 30 bis 38 Grad. Es ist 11.05 Uhr.
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3: Wenn ich diesen Namen bei uns im Musikprogramm lese, dann freue ich mich immer schon. Das L'Orfeo Barockorchester, vorzügliches Ensemble für historisch informiertes Spiel. Und es feiert Geburtstag, den 30. nämlich. Wir gratulieren und stellen das Ensemble gleich vor. Ich freue mich, dass Sie dabei sind.

Simon Rattle hat hier das London Symphony Orchestra dirigiert im Thema aus dem Young Person's Guide to the Orchestra von Benjamin Britten. Und damit haben wir den Teppich ausgerollt für ein weiteres großes B, Ludwig van Beethoven, nämlich der erste Satz aus seiner vierten Symphonie.

0: Der erste Satz aus der vierten von Ludwig van Beethoven, Giovanni Antonini am Pult des Kammerorchesters Basel hier bei NDR Kultur. Die Geigerin Michi Geig, die hört in den 1970er Jahren Aufnahmen vom Consentus Musicus Wien unter Nikolaus Harnoncourt und ist infiziert vom Klang der Barockgeige. Ihre moderne Geige packt sie in den Kasten, besorgt sich selbst eine Barockgeige und 1996 erfüllt sie sich einen Traum. Zusammen mit der Blockflötistin und Oboistin Karin van Herden gründet sie ihr eigenes Ensemble, das L'Orfeo Barockorchester. Zwei Frauen, die ein Barockorchester gründen, das war neu damals.
1: Oft denke ich jetzt zurück, puh, es war schon mutig, dass wir uns L'Orfeo Barockorchester genannt haben.
2: Hat die Dirigentin des Orchesters Michi Geig mal gesagt. Orfeo, der sagenhafte Sänger und Dichter aus der griechischen Mythologie, der sogar Steine zum Weinen bringen konnte. Ja, das österreichische L'Orfeo Barockorchester hat mit seinem Namen die Latte schon ziemlich hochgelegt, als es 1996 an den Start ging.
3: Wie wir vor 30 Jahren damals das Orchester gegründet haben, war das natürlich in erster Linie war das eigentlich ein Pool von Studenten von uns aus der Bruckner Uni. Damals hieß es Bruckner Konservatorium. Und wir haben extrem viel gearbeitet an Klang, die Streicher an Bogentechnik, die Bläser an Innendynamik.
2: Sagt Karin van Herden, Blockflötistin und Barockoboistin im Orchester, von Anfang an mit dabei. Sie hat es zusammen mit Michi Geig gegründet. Die alte Musik hat eine ganz eigene Sprache. Damit man die Zuhörer mit dieser Musik wirklich berührt, muss man sprechend spielen. Und das heißt, sehr gut artikulieren.
3: Und das haben wir wirklich sehr, sehr ernst genommen. Das ging davon aus, dass wir zum Beispiel sehr viel Franzosen gemacht haben, wo die Tanzmusik natürlich vordergründig ist und wir extrem an feiner Artikulation arbeiten mussten. Das war für uns eine ganz große Schule.
2: Dieses Ackern hat die Grundlage gelegt für den Erfolg.
4: Dazu kommt noch, dass eben Michi Geig oder auch natürlich Karin van Herden so arbeiten, dass es immer unglaublich in die Tiefe geht, in die Tiefe der Musik. Das ist einfach das Fantastische. Also man hat nie das Gefühl, dass man eine Stelle einfach so spielt, sondern das kriegt einen ganz großen empathischen und sprachlichen Inhalt.
2: Sagt Julia Huber-Wartzicher. Sie ist Konzertmeisterin im Orchester und schon 26 Jahre dabei. Das L'Orfeo Barockorchester ist ein Projektorchester. Sie proben also nicht wöchentlich, sondern kommen für ein Projekt zusammen, proben, danach werden Konzerte gespielt oder ein neues Album aufgenommen. Auch das eine wichtige Komponente für ihren Erfolg. Von Anfang an eine kluge Auswahl an Komponisten, die man aufgenommen hat. Aufschneider, Wagenseil und Holzbauer, das waren die ersten drei Alben. Namen, die man damals kaum gekannt hat und Musik, aus der man was machen muss, die man sehr gut gestalten muss, sonst klingt's langweilig. Inzwischen sind es fast 50 Alben. Kernrepertoire ist die Musik des 18. Jahrhunderts, aber L'Orfeo hat auch Musik von Mendelssohn und vor allen Dingen alle Sinfonien von Franz Schubert aufgenommen. Ein Mammutprojekt, das von der Kritik gefeiert wurde. Preis der deutschen Schallplattenkritik, 5 Stimmgabeln vom renommierten französischen Musikmagazin Diapason d'Or und, und.

0: Das Orchester musiziert sprechend, farbenreich, nuanciert in der Innendynamik auch bei den kleinsten Motiven. Eines ist ihr dabei sehr wichtig.
1: Die Natürlichkeit ist schon oberstes Gebot. Und das ist natürlich, was heute natürlich immer schwierig ist, weil natürlich unsere Szene ist ja ganz was Normales jetzt geworden. Ich finde, es geht mehr und mehr darin, dass man die Sachen immer wieder neu erfinden muss. Und dann kommt es halt schon eher vor, dass es dann zu affektiert wird und einfach über die Schnur gehauen wird und es einfach jede Natürlichkeit verloren geht.
0: Beim L'Orfeo Barockorchester bleibt's natürlich. Das heißt aber auch, dass sie bewusst mal rauer spielen, wenn es die Musik verlangt.
1: Ich weiß noch, für unsere erste Mozart-Aufnahme mit Christoph Bregert, ja, da haben wir fantastische Kritiken und Preise gekriegt und eine so schlimme Kritik, wo der letzte Satz war, ja, besser hören Sie sich das nicht an, weil die Streicher sowas von kratzig spielen. Und natürlich Mozart, also ich bin nicht für einen entzückenden Mozart. Mozart hat wirklich schwarz-weiß und ja, das kam da nicht so gut an.
0: Auch nach 30 Jahren gehört L'Orfeo zur ersten Liga der Barockorchester. Dirigentin Michi Geig probt und arbeitet genauso enthusiastisch und akribisch wie am Anfang. Genauso wie Blockflötistin und Barockoboistin Karin van Herden, die sich um die Bläser kümmert und von der ersten Stunde mit dabei war. Mit Michi Geig zu musizieren, macht ihr immer noch viel Freude.
2: Das Allerschönste ist, auf der Bühne zu sein mit ihr, weil sie einfach eine unglaubliche Freiheit vermittelt. Obwohl wir so intensiv gearbeitet hatten an irgendeine Sache. Und wenn wir dann auf der Bühne sind, dann lässt sie alles los. Und wir haben miteinander unglaubliche Höhenflüge. Also diese 30 Jahre sehr, sehr, sehr beglückend. Und ich hoffe, dass das Orchester noch ganz lange lebt, auch wenn es uns nicht mehr gibt.
3: Ilona Hanning über das L'Orfeo Barockorchester und diesen Eindruck der Spontanität und Frische, den haben auch die Aufnahmen des L'Orfeo Barockorchesters. Vor 30 Jahren wurde es gegründet und hier ist das Ensemble mit Musik von Ignaz Holzbauer.

Michi Geig und das L'Orfeo Barockorchester waren das mit dem Presto aus der 8. Symphonie von Ignaz Holzbauer. Und Franz Schubert hat diese Musik komponiert, seine 7. Symphonie. Daraus hören wir das Allegro Giusto mit den Münchner Symphonikern.

0: Die Münchner Symphoniker mit dem vierten Satz Allegro Giusto aus der siebten Symphonie von Franz Schubert. Pierre Boulez, Nicolas Harnoncourt, George Ligeti, Witold Lutosławski, Olivier Messiaen, John Cage. Eine illustre Runde von Musikgrößen. Sie alle haben eins gemeinsam. Sie haben den Kyoto Prize in der Kategorie Music bekommen. Einen der bedeutendsten Musikpreise weltweit. Dotiert mit 100 Millionen Yen, umgerechnet rund 600.000 Euro. Und in diesem Jahr geht er an die US-Amerikanerin Laurie Anderson. 79 Jahre alt, Komponist, Performance-Künstlerin. Sie verbindet Musik mit Technologie, mit Sprache, mit Multimedia, gilt als eine der wichtigsten Vertreterinnen der experimentellen elektronischen Musik, war übrigens mit Lou Reed verheiratet und sie selbst hebt hervor, dass die Bedeutung dieses Preises ihr durchaus bewusst sei und sie ihn voller Demut annehme. Wie viele Künstlerinnen und Künstler habe ich mein Leben damit verbracht, Werke zu schaffen, von denen ich hoffe, dass sie verstanden werden und vor allem anderen nützlich sind. Doch dass dieser Traum, verstanden zu werden, auf diese Weise Anerkennung findet, ist für mich eine sehr bewegende Erfahrung, sagt sie. Zugleich erfüllt es mich mit großer Freude. Ich bin außerdem den vielen Lehrerinnen und Lehrern dankbar, die mir gezeigt haben, wie man lebt, liebt und Kunst schafft. Laurie Anderson. Hier ist sie mit dem Kronos-Quartett Everything is Floating von ihr selbst komponiert.
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Vor 200 Jahren ist er gestorben. Juan Crisóstomo de Arriaga, 1826, er ist nur 19 Jahre alt geworden. Und das Quartetto Quiroga hat jetzt alle seine Streichquartette aufgenommen. Wir haben aus dem ersten Streichquartett den ersten Satz gehört. 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Bis zu den Nachrichten hören wir jetzt noch Filmmusik von Rachel Portman aus Oliver Twist und eins der Lieder ohne Worte von Mendelssohn.

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1: Um 12 Uhr mit Benjamin Kirsch. In Berlin legt die Expertenkommission der Bundesregierung zur Stunde ihre Empfehlungen zum Kinder- und Jugendschutz im Netz vor. Insgesamt 56 Handlungsempfehlungen sollen vor Gefahren durch Social Media schützen. Aus der NDR Nachrichtenredaktion Aline Braun.
2: Unter anderem schlagen die Experten vor, Medienkompetenz an den Schulen auszubauen. So soll pädagogisches Personal besser ausgebildet werden, damit die Schülerinnen und Schüler mehr passende Ansprechpartner haben. Außerdem soll es mehr Unterstützungsangebote für Familien geben. Grundsätzlich sagt die Kommission, die Konzerne müssen stärker in die Pflicht genommen werden. Aber auch eine Altersgrenze für Social Media wird diskutiert. Vorgeschlagen werden zwei Varianten. Entweder könnten bestimmte Plattformen für unter 13-Jährige verboten werden. Zusätzlich soll es dann Schutzfunktionen geben für Kinder zwischen 13 und 18 Jahren. Bestimmte Anwendungen und Bereiche könnten für Minderjährige also gesperrt werden. Die zweite Variante sieht Schutzfunktionen vor, aber ohne ein Mindestalter. Im September will die Kommission einen Abschlussbericht vorlegen und dann ist die Politik am Zug.
1: Die Züge fahren nach dem bundesweiten Komplettausfall wieder normal, auch in den norddeutschen Ländern. Inzwischen hat die Deutsche Bahn Näheres zur Ursache herausgefunden. Die Einzelheiten hat Melanie Thieltkes in Hannover.
3: Die Ursache für den Komplettausfall des Funksystems war rein technischer Natur. Das haben die Analysen inzwischen ergeben. So heißt es in einer aktuellen Presseinformation. Der Tausch einer technischen Komponente im Funksystem habe zu dem Ausfall geführt. IT-Fachleute hätten die Störung am Zugfunk nach rund 2 Stunden behoben. Das Ganze führte natürlich trotzdem zu einem bundesweiten Chaos. Züge, die während des Funkausfalls am Abend irgendwo stehen bleiben mussten, hätten erstmal wieder an ihren Bestimmungsort gebracht werden müssen.
1: Nach nächtlichen Drohnenangriffen auf die von Russland annektierte Krim ist die Hafenstadt Sewastopol ohne Strom. Nach Behördenangaben wurden Energieanlagen getroffen. Auch in der besetzten Region Cherson gab es Ausfälle. Die Ukraine greift verstärkt Versorgungsrouten auf der Krim an. Treibstoffknappheit führt zu Einschränkungen. In der russischen Region Bjelgorod wurde bei einem Drohnenangriff ein Mensch getötet. Laut russischem Verteidigungsministerium hat die Luftabwehr 323 Ukraine Drohnen abgefangen. Bei russischen Luftangriffen in der Ukraine wurden 5 Menschen getötet. Unabhängig überprüfen lassen sich die Angaben nicht. Bundeskanzler Merz empfängt am Nachmittag die Staats- und Regierungschefs aus Frankreich, Großbritannien, Italien und Polen. Bei dem Treffen soll unter anderem der Kurs für den anstehenden NATO-Gipfel in der Türkei abgestimmt werden. Aus Berlin Christina Nagel.
4: Möglichst einig wollen die 5 Staats- und Regierungschefs beim NATO-Gipfel auftreten, bei dem es einmal mehr um die Frage geht, wie die Lasten im Bündnis künftig verteilt werden. Vor allem dann, wenn die USA schneller als erwartet ihr Engagement in Europa zurückfahren. Es gilt den USA, allen voran US-Präsident Trump, zu demonstrieren, wie viel Europa bereits für die eigene Sicherheit tut. Ihn milde zu stimmen und im Boot zu halten, bleibt eine zentrale Aufgabe. Es dürfte aber auch um die Stimmung in den eigenen Reihen gehen.
1: Die Deutsche Bahn verschiebt die Inbetriebnahme des Bahnprojekts Stuttgart 21 um 5 Jahre. Das sagten Bahnvertreter laut Teilnehmern im Verkehrsausschuss des Deutschen Bundestags. Im November hatte die Bahn die für Ende dieses Jahres geplante Teileröffnung des neuen Tiefbahnhofs in der baden-württembergischen Landeshauptstadt unter anderem wegen Problemen bei der Digitalisierung abgesagt. Gebaut wird an dem Projekt in Stuttgart bereits seit 2010. Die Inbetriebnahme war bereits mehrfach verschoben worden, zuletzt auf Dezember 2026. Zehntausende Musikfans reisen wieder nach Lerz in Mecklenburg-Vorpommern. Dort startet heute die Fusion, eines der größten alternativen Musik- und Kulturfestivals Deutschlands und Europas. Die Veranstalter erwarten bis Sonntag etwa 65.000 Besucher. Die Polizei ist wieder im Großeinsatz, auch mit Zollbeamten. Wie schon in den vergangenen Jahren gibt es auch dieses Mal einen anonymen Drogencheck, den die Unimedizin Rostock gemeinsam mit dem Veranstalter anbietet. Werden bei den

0: Tests überdosierte oder verunreinigte Substanzen entdeckt, geht eine Warnung an alle Festivalbesucher raus. Die Fusion findet in diesem Jahr zum 27. Mal statt. Im nächsten Jahr legt sie eine Pause ein. Das waren die Nachrichten. Das Wetter in Norddeutschland, viel Sonne, trocken, Höchstwerte 27 bis 35 Grad, an der See 24 bis 29 Grad. Morgen heiter, 25 bis 35 Grad, an der See wieder etwas kühler. Am Freitag viel Sonne bei Temperaturen bis 38 Grad. Und am Sonnabend viel Sonnenschein, später einzelne kräftige Schauer und Gewitter, 26 bis 39 Grad. Es ist jetzt 12.05 Uhr.
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2: Die Sommerferien, eine tolle Zeit zum Lesen. Bei mir sieht das dann so aus, dass die Bücher auch gerne mal mit den feuchten Badesachen in einer Tasche landen. Naja, also nicht nur die Wellen des Wassers, sondern auch gewelltes Papier gehören für mich irgendwie zum Sommer dazu. Wir haben gleich Lesetipps für Sie und da ist Spannung garantiert.

Musik von Maria von Bayern, Tameti Dividi. Und jetzt hören wir Felix Mendelssohns Bartholdys Hybriden-Ouvertüre.

0: Das Orchester de Champs-Élysées mit die Hebriden der Konzertouvertüre von Felix Mendelssohn Bartholdy. Philipp Herwehre hatte die Leitung. Der Mittwoch, unser Extratag hier bei NDR Kultur. Und heute gibt's wieder ein Live-Konzert ab 13 Uhr. Zu Gast ist Keno Harryhausen, vielgelobter Pianist und Komponist. Er lässt aus Jazz und Klassik faszinierende Klanglandschaften entstehen. Und schon das Debütalbum des gebürtigen Hamburgers hat hervorragende Kritiken bekommen. Und zwar nicht nur in Deutschland.
1: Ich bin selber mit klassischer Musik aufgewachsen, sowohl am Instrument als auch sozusagen von der musikalischen Sozialisation. Ich war in einem Chor, ich habe selber viel klassische Musik gehört. Und irgendwann habe ich den Jazz für mich entdeckt und darin diese Freiheit, sich auszudrücken, aber auch diese Einstellung, dass man selber einfach komponiert und versucht, eine eigene Klangsprache zu finden. Das alles hat mich sehr inspiriert. Und letztlich versuche ich das jetzt, beides zusammenzuführen und nicht als kleinsten gemeinsamen Nenner, sondern als eine starke eigene Musiksprache, über die ich mich selber ausdrücken kann.
0: Ja, und demnächst erscheint ein neues Album seines Quartetts. Die ungewöhnliche Besetzung, die erinnert eigentlich eher an ein modernes Kammerensemble als an eine Jazz-Kombo.
1: Ganz ursprünglich hatte ich noch anstelle des Cellos ein Schlagzeug dabei. Aber irgendwann habe ich gemerkt, meine Musik zieht immer mehr Inspiration aus der Klassik und entwickelt sich immer mehr in Richtung einer kammermusikalischen Ästhetik. Und dafür ist das Schlagzeug nicht das optimale Instrument, weil es andere Instrumente immer etwas in ihrer Dynamik einschränkt und gleichzeitig es wenig Referenzen in der klassischen Musikwelt für eine Instrumentierung mit Schlagzeug gibt. Das Cello hat da viel besser reingepasst, weil es melodisch und auch in so einer kammermusikalischen Besetzung und authentisch die klassischen Aspekte meiner Musik sehr gut verkörpern kann.
0: Ja, und die Musik von Keno Harryhausen, die erinnert mal an Schostakowitsch oder Reger und Ravel. Bei NDR Kultur Extra präsentiert er sich und seine Musik heute Mittag in einem exklusiven Solokonzert. Nach den 13 Uhr Nachrichten geht's los. Meine Kollegin Anna Nowak wird moderieren, freut sich schon auf ihren Gast. Und der ist hier schon mal ein kleiner Vorgeschmack von dem noch unveröffentlichten Album There For You, Holding a Feather.

Er wusste einfach, wie man fürs große Orchester schreibt. Das war Alexander Skriabin, der fünfte Satz aus seiner zweiten Symphonie mit dem Gürzenich-Orchester. Und von der ganz großen Form jetzt zur kleinen Milos Karadaglic, The Sound of Silence.

0: Ich sag mal so, das haben Sie jetzt auch gemerkt, dass das nächste Sound of Silence war. Kriegen Sie gleich noch nachgeliefert, versprochen. Das hier war jetzt aus dem Soundtrack zu Elizabeth the Golden Age, eine Suite, geschrieben von Craig Armstrong mit den Metro Voices.
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0: Ja, und im Sommer, gerade wenn man Ferien hat, dann ist viel Zeit zum Lesen und vielleicht sind Sie ja noch am Überlegen, was Sie dann einpacken könnten. Wenn Sie Krimis und Thriller mögen, dann haben wir hier was für Sie. Katja Esbach mit 3 Tipps.
2: Titel:
3: Schlafende Vulkane.
2: Autoren:
3: Hjörn Thorsson.
2: Das Besondere:
3: Islands raue Natur.
4: Hjörn Thorsson ist ein Autorenduo, bestehend aus dem schwedischen Drehbuchautor Michael Hjort und dem isländischen Schriftsteller Bjarni Thorsson. Ihr gemeinsamer Auftaktband für eine neue Island-Thriller-Serie funktioniert vor allem durch das sehr gegensätzliche Ermittlerpaar. Da ist zum einen Helga Jonsdottir, halb Schwedin und Berufsanfängerin, die vor ihrer ersten Mordermittlung steht, und zum anderen der Verkehrspolizist Bjarki, ein naturverbundener Hühne. Aufklären sollen die beiden den Mord an einer jungen Mutter, deren Sohn verschwunden ist. Hat der Mörder den 10-Jährigen entführt? Während Helga und Bjarki nach dem Kind suchen, wird eine weitere Frau tot aufgefunden. Schlafende Vulkane ist ein düsterer Thriller, dessen kurze, sehr bildhaft geschriebene Kapitel einen unwiderstehlichen Sog entwickeln. Die raue isländische Natur spielt unbestritten eine wichtige Hauptrolle.
2: Titel:
3: Der Fall Bella Carpenter.
2: Autorin:
3: E.A. Jackson.
2: Das Besondere:
3: Atmosphäre statt Action.
4: 1990 verschwindet in einer schwülen Sommernacht die kleine Bella, erst wenige Monate alt, aus dem Londoner Hotelzimmer ihrer Eltern. Die Polizei ist ratlos, kommt mit der Suche nicht voran, bis das Mädchen von einer jungen Frau namens Nell wieder zurückgebracht wird. Die überglücklichen Eltern stellen kaum Fragen, die Ermittlungen werden eingestellt. 30 Jahre später wird die Leiche von Nell gefunden, in ihrer Tasche ein Zeitungsartikel über den damaligen Fall. D.I. Martha Allen, die 1990 die Suche nach Bella geleitet hat, sieht jetzt die Chance gekommen, doch noch herauszufinden, was in jener Nacht geschah. Der Fall Bella Carpenter ist ein klassischer Cold Case Roman, der auf zwei Zeitebenen spielt. Verfolgt man auf der ersten vor allem die ergebnislose Suche nach dem Kind, ist die zweite Ebene spannender und überraschender. Im Mittelpunkt steht nicht die Frage, wer hat was getan, sondern was steckt dahinter. Das Erzähltempo ist etwas gemächlich, Atmosphäre und psychologische Spannung werden großgeschrieben.
2: Titel:
3: Vega Varg, das Schweigen der Insel.
2: Autorin:
3: Orsa Hellberg.
2: Das Besondere:
3: Geheimnisse aus der Vergangenheit kommen ans Licht.
4: Auf der schwedischen Insel Südkosta nahe der norwegischen Grenze ist normalerweise nicht viel los. Wenige Einheimische, ein paar Touristen, viel Sturm und Regen. Da erschüttert der Mord an einem jungen Mann den geruhsamen Alltag. Das Opfer ist auf der Insel aufgewachsen. Die erfahrene Ermittlerin Vega Varg kennt es seit seiner Kindheit. Noch am selben Tag verschwindet die Frau, die den Toten gefunden hatte. Und für Vega Varg wird der Fall bald persönlich. Denn es gibt Parallelen zu einem Mord aus dem Jahr 1998. Das Opfer damals Vegas Ehemann. Orsa Hellberg schafft es vor allem am Ende mit gut ausgeklügelten Plottwists zu überraschen. Aber ganz besonders interessant ist bei diesem ersten Band einer neuen Krimireihe die Ermittlerin. Die 62-jährige Vega ist mit allen Wassern gewaschen und kommt bei diesem Fall dennoch an ihre Grenzen.
0: Und die Infos zu diesen drei neuen Krimis finden Sie auch im Netz ndr.de/kultur. Und hier ist er jetzt, Milos Karadaglic, mit The Sound of Silence.

Ja, leg uns all mit dem Capriccio von Giovanni Battista Reali. Amy Beach, US-amerikanische Komponistin. Sie war so erfolgreich als Komponistin wie ganz wenige andere ihrer Kolleginnen. Und wir hören von ihr das Scherzo aus dem Klavierkonzert in Cis-Moll mit Alan Feinberg.

Allen Feinberg und das Nashville Symphony spielten das Scherzo aus dem Klavierkonzert in Cis-Moll von Amy Beach. Und das war der Vormittag auf NDR Kultur. Gleich geht's weiter mit Live-Musik in Extra. Anna Nowak freut sich auf Sie und auf Ihren Gast Keno Harryhausen. Ich bin Friederike Westerhaus und sag Tschüss.

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1: Um 13 Uhr. Kinder und Jugendliche sollen besser vor Gefahren in sozialen Medien geschützt werden. Dazu hat eine Expertenkommission heute insgesamt 56 Handlungsempfehlungen vorgelegt. Britta Mersch aus der ARD-Wissenschaftsredaktion erläutert, wie die Kommission zu einem Social-Media-Verbot steht.
2: Die Kommission legt sich nicht eindeutig fest und empfiehlt zwei Varianten. Bei der einen gibt es eine gesetzliche Mindestaltersgrenze von 13 Jahren. Kinder unter 13 dürfen die Angebote also nicht nutzen und wenn, dann nur mit Zustimmung der Eltern. Zwischen 13 und 18 sollen dann Angebote mit abgestuften Schutzstandards gelten. Also dass bestimmte Funktionen nur genutzt werden können, wenn die Kinder ein bestimmtes Alter erreicht haben. In die Richtung geht auch der zweite Vorschlag, der genau das empfiehlt, dass einzelne Funktionen für bestimmte Altersgruppen gesperrt werden, aber es wird auf eine einheitliche gesetzliche Altersgrenze verzichtet. In beiden Varianten sollten nationale Alleingänge vermieden werden, sagt die Kommission, weil sie zu wenig Wirkungskraft haben bei den großen Konzernen. Es braucht also EU-weite Lösungen.
1: Wegen mutmaßlicher Sabotageversuche an der Gasversorgung in Deutschland haben Polizisten in Berlin und Frankfurt am Main Wohnungen durchsucht. Hintergrund sind Ermittlungen der Bundesanwaltschaft gegen einen Russen. Aus Baden-Baden, Holger Schmidt.
3: Der Plan klingt wie ein Drehbuch für einen Polit-Thriller. Wollten russische Geschäftsleute 2022 Anteile an einer Gasfirma einzig zum Zweck kaufen, dadurch große Teile der deutschen Gasspeicher außer Betrieb nehmen zu können. Diese These steht schon seit Jahren im Raum. Es geht um den Verkauf von Anteilen der Gazprom Germania, einer Tochter des russischen Gazprom-Konzerns. Doch das Bundeswirtschaftsministerium griff damals ein. Doch nicht nur das Ministerium, auch der Generalbundesanwalt interessierte sich für den Vorgang. Seine These lautete, der damals geplante Kauf zielt tatsächlich auf die deutschen Gasspeicher und könnte deshalb der Versuch einer verfassungsfeindlichen Sabotage gewesen sein.
1: Das Verteidigungsministerium stoppt den geplanten Bau von neuen Kriegsschiffen. Die Fregatte F-126 galt als wichtigste Bestellung der deutschen Marine. Das gescheiterte Rüstungsprojekt kostet den Staat mehr als 2 Milliarden Euro. Jetzt soll der Auftrag neu vergeben werden. Was das für die Werften im Norden bedeutet, Katharina Seiler aus Berlin.
4: Das bedeutet, dass der Schiffbauer NVL, Naval Vessels Lürssen, nun nicht mehr an den Fregatten vom Typ F-126 weiterbauen wird. Davon sind in erster Linie die Jadewerft in Wilhelmshaven, Blohm und Voss in Hamburg und die Peenewerft in Wolgast betroffen. Stattdessen kann nun die TKMS-Werft in Kiel und die Rönnerwerft in Bremerhaven hoffen. Denn als Ersatz plant das Bundesverteidigungsministerium, insgesamt 8 Fregatten vom Typ MEKO zu bestellen. Die Verteidigungspolitiker des Bundestages halten es für richtig, dass die Bundesregierung sich entschieden hat, den Bau der F-126 nicht weiter zu verfolgen. Am Ende hätten die Zweifel überwogen, dass der Bau der Fregatten rechtzeitig und in einem vertretbaren Kostenrahmen hätte fertiggestellt werden können, sagt auch die Verteidigungsexpertin Siemtje Möller.
1: Die IT-Panne bei der Bahn gestern Abend könnte der deutschen Wirtschaft noch tagelang Probleme machen. Der Verband der privaten Güterbahnen warnt vor gestörten Lieferketten, weil es in ganz Deutschland zu einer Art Zugstau gekommen sei. Nach Verbandsangaben hängt die Hälfte aller Güterzüge immer noch irgendwo fest. Eine deutschlandweite Störung des digitalen Funksystems hatte den kompletten Bahnverkehr in Deutschland für rund 2 Stunden lahmgelegt. Mittlerweile hat der Konzern bestätigt, dass die Panne durch ein Computer-Update ausgelöst wurde. Spekulationen über Sabotage oder einen Cyberangriff haben sich damit nicht bestätigt. Handball-Bundesligist THW Kiel hat seinen früheren Spieler Björg Lund als neuen Trainer verpflichtet. Der Norweger löst Philipp Jicher ab, von dem sich der deutsche Rekordmeister vorgestern getrennt hatte. Wie die Kieler mitteilten, unterschrieb Lund einen Vertrag bis zum Sommer 2028. Der 47-Jährige kommt vom norwegischen Spitzenklub Elverum an die Förde und soll den THW zurück in die Erfolgsspur bringen. In der abgelaufenen Saison hatten die Kieler zum 3. Mal in Folge die Qualifikation für die Champions League verpasst. Das waren die Nachrichten. Das Wetter in Norddeutschland, viel Sonne, trocken, Höchstwerte 27 bis 35 Grad, an der See 24 bis 29. Morgen heiter bei 25 bis 35 Grad, an der See wieder etwas kühler. Am Freitag viel Sonne bei Temperaturen bis 38 Grad und am Sonnabend viel Sonnenschein, später einzelne, teils kräftige Schauer und Gewitter, 26 bis 39 Grad. Es ist jetzt 13:05 Uhr.

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1: Weit über 30 Grad sind es in diesen Tagen an vielen Orten in Norddeutschland. Hier im Studio wartet aber eine gute Abkühlung auf Sie. Der Pianist Keno Harryhausen ist mein Gast und spielt in der kommenden Stunde für Sie intuitive und innovative Musik, irgendwo zwischen Jazz und Klassik, oft gespickt mit kühlen, blaugrauen Klangfarben, die immer wieder aber auch einem großen Strahlenplatz machen. Es ist Musik, die einen ziemlichen Sog entwickeln kann. Deswegen lassen Sie sich einfach reinziehen, gemeinsam mit mir jetzt in der kommenden Stunde in das musikalische Universum von Keno Harryhausen. Viel Vergnügen!

0: Voice of Reconciliation, die Stimme der Versöhnung. Ich glaube, es ist eine Stimme, die wir in Zeiten wie diesen sehr gut gebrauchen können. Heute kommt diese Stimme vom Pianisten Keno Harryhausen. Er ist mein Gast hier in NDR Kultur Extra. Keno, ganz herzlich willkommen. Schön, dass du da bist.
1: Ja, vielen Dank. Ich freue mich, hier zu sein.
0: Du und deine Musik, ihr steht jetzt hier im Zentrum in dieser Sendung in der kommenden Stunde. Ich hoffe aber, dass du dich nicht alleine fühlst, denn eigentlich bist du immer ein bisschen größerer Besetzung unterwegs, also meistens mit deinem Keno Harryhausen Quartett. Es ist ein ganz besonderes Jazz-Quartett, denn drin sind neben dir am Klavier ein Saxophon, ein Kontrabass und ein Cello. Das ist ja nicht das typische Jazz-Quartett. Warum passt das Cello für dich da trotzdem so gut rein?
1: Ja, ganz ursprünglich habe ich auch mit einem sehr traditionellen Jazzquartett angefangen. Damals hatte ich noch kein Cello dabei, sondern Schlagzeug. Mhm. Und ich habe irgendwann aber gemerkt, die Melodien, die ich schreibe, die Musik, die ich auch selber machen möchte, geht einfach viel mehr in eine klassische Richtung. Und da ist das Schlagzeug, also offensichtlich natürlich nicht die allerbeste Wahl, weil es nicht viel in klassischer Musik überhaupt vorkommt. Und zusätzlich auch häufig die Klanglichkeit der Musik ein bisschen einschränkt, weil sich letztlich alle am Schlagzeug orientieren müssen. Und dann habe ich gemerkt, okay, das ist es vielleicht nicht. Und andersrum, für mich ist das Cello ein Instrument, das auf eine sehr, sehr starke Weise einen Bezug zur klassischen Musikgeschichte auch herstellen kann. Und viele Melodien, die ich da geschrieben habe, seitdem, die passen einfach viel mehr auf ein Cello als auf jedes andere Instrument.
0: Und es bringt ja auch diesen wahnsinnig schönen, erdigen Klang irgendwie mit, der, finde ich, deiner Musik auch nochmal dann so eine ganz besondere Farbe verleiht auch.
1: Ja, absolut. Es hat so was Dunkles, was mir auch sehr gut gefällt, auch zusammen mit einem Tenorsaxophon. Es ist ja auch ein eher tiefes Saxophon, würde ich sagen. Und natürlich der Kontrabass. Und beim Klavier habe ich auch das tiefe Register. Also man kann da auf einem ordentlichen Fundament sozusagen aufbauen. Und das mag ich sehr gerne, wenn es so was Dunkles gibt. Und da drauf setzen kann man dann das Strahlen noch viel besser. Das hat dann wirklich so einen Effekt.
0: Ja, über deinen leichten Hang zu den dunklen Farben und dem Suchen nach der Schönheit in den dunklen Klängen, da werden wir nachher noch ein bisschen genauer drüber sprechen. Ich will dich heute so ein bisschen mit deinen musikalischen Wurzeln gern auch kennenlernen. Du hast uns heute Musik mitgebracht, von der eigentlich alle sonst für das Quartett geschrieben sind, oder? Hast du die jetzt heute alle für uns quasi neu mitgebracht? Was musst du anders machen, wenn du sie alleine am Klavier machst? Oder ist es vielleicht sogar die Ursprungsfassung?
1: Es ist unterschiedlich. Also ich habe tatsächlich auch, ich spiele jetzt auch in der nächsten Zeit wieder häufiger Solo-Piano und entdecke das immer mehr für mich. Und da merke ich auch, dass manche Stücke für Solo-Klavier auch sehr, sehr gut funktionieren und mir die Freiheit, die ich dann da habe, wenn ich alleine damit bin, auch sehr gut gefällt. Und bei anderen Stücken, also da merke ich dann auch bei der Auswahl für dieses Programm hier, habe ich manche Stücke rausgelassen, wo ich gedacht habe, also das ist jetzt wirklich fürs Cello geschrieben oder ja, also da muss man dann irgendwie natürlich unterscheiden, was passt.
0: Lass uns ein bisschen deinen Weg angucken. Du bist gebürtiger Hamburger, lebst jetzt in Leipzig, aber hattest in deinem Leben verschiedenste Stationen. Du warst in Amsterdam, du warst in Trondheim, du warst in Kopenhagen, du hast da gelebt und studiert und hast ganz viel Musik auch ausprobiert. Was haben dir diese verschiedenen Stationen mitgegeben für die Musik, die du jetzt machst und den Keno, der du jetzt bist?
1: Ja, das war tatsächlich interessant für mich, an diesen vielen verschiedenen Orten zu sein, weil man ja immer irgendwie denkt, ich kenne meine Musik oder meine Musikwelt so, wie sie ist. Und wenn man an andere Orte kommt, dann merkt man, die Leute denken hier ganz anders über die Musik oder die kennen ganz andere Sachen, die beziehen sich auf ganz andere Dinge. Und für mich waren die Niederlande insofern interessant, weil gerade als ich dort studiert habe, ist wirklich sehr, sehr amerikanisch ausgerichtet war. Also da war wirklich das Ideal, amerikanischen Swing zu spielen. Und wenn ich ganz ehrlich bin, bis dahin war ich selber gar nicht so viel damit in Kontakt gekommen und habe mich zunächst auch eher schwer damit getan. Aber es war für mich trotzdem interessant, weil ich plötzlich gemerkt habe, das, was ich machen will, ist eigentlich was anderes, als was viele Leute erstmal erwarten würden in dieser Ecke der Welt und in den USA wahrscheinlich auch. Also und das hilft dann manchmal auch, wenn man sich auf Sachen einlässt, aber es hilft manchmal auch, sich künstlerisch von etwas abzugrenzen und zu sagen, okay, vielleicht ist meine Stimme doch eher in diese Richtung. Mhm. Und für mich war das so beides. Ich habe mich da nie wirklich so komplett zu Hause gefühlt, aber es war sehr, sehr interessant und ich habe ganz viele Perspektiven kennengelernt, die mir sonst entgangen wären.
0: Ich finde das spannend. Das ist ja manchmal so, dass man dann so ein Gefühl auch gar nicht genau benennen kann. Aber wenn man dann eine Münze geworfen hat und sieht, sie landet auf dem Kopf, merkt man, man möchte vielleicht genau das andere. Ja, kann ich mir vorstellen, dass das durch den Kontakt mit der Musik dann auch erst so entsteht. Du bist dann nach Skandinavien weitergegangen und ich habe das Gefühl, Skandinavien übt schon eine große Anziehungskraft auf dich aus. Oder? Warum?
1: Ja. Genau, also da habe ich dann das andere sozusagen erlebt. Zunächst in Kopenhagen, das war auch super spannend. Da habe ich dann insgesamt, also für zweimal ein halbes Jahr gelebt. Und das war interessant, weil die so ein ganz, ganz leidenschaftliches Bild eigentlich vom Kulturschaffenden haben. Also ich war fast ein bisschen überrascht, weil ich so dieses Bild hatte, okay, Skandinavien, das ist ja irgendwie eher alles ruhig und so. Aber ja. In Kopenhagen hatte ich eher so das Gefühl, so, die Leute wollen hier wirklich ans Extrem gehen und sind sehr passioniert und wollen das auch so zeigen. Und das fand ich irgendwie auch cool. Oder
0: also gar nicht so kühl, wie man jetzt vielleicht erwarten könnte.
1: Also zumindest, wie ich es kennengelernt habe, waren da sehr viele sehr, auch teils wilde Leute. Und das hat mir auf jeden Fall auch gut gefallen, weil das ja auch mit so einer gewissen Freiheit einhergeht. Und ich glaube, tatsächlich am allerwohlsten habe ich mich dann bei meinem dritten Stopp sozusagen gefühlt. Da war ich in Trondheim, in Norwegen. Genau. Ja. Und also bevor ich da hingegangen bin, ich hatte auch noch andere Orte zur Auswahl. Ich hätte auch nach Paris oder nach Berlin gehen können. Und hatte aber irgendwie das Gefühl, nee, ich würde eigentlich gerne mal nach Norwegen kommen. Und ich hatte aber die Sorge, dass es mir vielleicht ein bisschen zu klein ist, weil Trondheim, das sind ja nur so 160.000 Einwohner. Mhm. Aber es war wirklich, also ich habe mich selten so ruhig und entspannt gefühlt und man von jedem Ort der Stadt sieht man so ein bisschen die Berge und die Hügel drumherum. Man ist direkt unten am Fjord, am Wasser. Also das hatte ich davor in diesen anderen Orten natürlich nicht so erlebt und das war für mich eine ganz tolle Situation, weil ich das Gefühl hatte, sowohl von der Umgebung, aber auch von den Menschen, dass es irgendwie so ein sehr angenehmes Umfeld war, wo ja, ich schwer in Worte zu fassen, so eine Ruhe, aber auch so eine Wertschätzung irgendwie spürbar war und einfach eine sehr schöne Atmosphäre, die mir irgendwie entgegenkommt.
0: Es klingt aber nach der perfekten Ausgangssituation auch, um Musik zu schreiben, die so klingt wie die, die du gemacht hast. Das können die Hörerinnen und Hörer jetzt eigentlich direkt ausprobieren, sich so ein bisschen auch mit diesem Hintergrund darauf vorzubereiten. Lass uns eintauchen in deine Musik. Wir hören jetzt eins der neuen Stücke. Holding a Feather heißt das. Keno Harryhausen, live hier bei NDR Kultur Extra.

0: ganz zerbrechliche Schönheit im Stück Holding a Feather, dann dieser aufwühlende Motor in To Withstand Irrelevance und zum Schluss dann noch die sehr klassische Seite in alla Manière de Borodin, das alles Musik von und mit dem Pianisten und Komponisten Keno Harryhausen. Er ist mein Gast hier live in NDR Kultur Extra. Und wie immer können Sie diese Sendung nicht nur im Radio hören, sondern im Anschluss auch als Video anschauen in der ARD Mediathek. Keno, jetzt hast du uns einmal mitgenommen durch deine Welt. Ich fand das wahnsinnig spannend und auch aufregend, dazu zu hören, weil die Gefühle, die man dabei empfindet, sich total schnell abwechseln, während man dir zuhört. Das letzte Stück war ein Stück, in dem du dich mit Maurice Ravel beschäftigt hast. Ich frage mich natürlich, Musik von ihm als Inspiration oder ist es vielleicht sogar noch viel mehr, warum Ravel? Wie passt Ravel in deine Welt? Warum ist er so ein besonderer Komponist für dich?
1: Ja, ich glaube, das hängt ein bisschen damit zusammen, dass ich ja aus dem Jazz komme und da sozusagen meine Ausbildung erstmal erhalten habe. Und es gibt zum einen gibt es Überschneidungen, und zwar musikalisch gibt es einfach, also Ravel und Debussy waren große Inspirationen für auch Komponisten wie Billy Strayhorn oder Duke Ellington und haben großen Einfluss auch auf die ganze Jazz-Klangsprache gehabt. Deswegen ist es einfacher, über solche Komponisten zum Beispiel für mich einen Zugang zu finden, als wenn ich jetzt sagen würde, ich improvisiere jetzt Mozart, weil es da für mich nicht diese direkte Übertragung gibt. Und gleichzeitig finde ich, ist Ravel für mich besonders anziehend, weil es eben, also der Jazz hatte häufig mit Schlagzeug und etwas sehr Rhythmischem immer auch etwas sehr Klares. Und Ravel ist auch klar, aber gleichzeitig hat man da drin einfach so diese wunderschönen Farben, die wirklich ausgeschmückt werden können. Und ich glaube, das ist was mir im Jazz vielleicht manchmal gefehlt hat, wirklich in den Klang von etwas reingehen zu können. Und das ist halt bei mir, ja, ich liebe diese Farben, die Ravel in seinen Kompositionen hat. Höre mir das einfach sehr, sehr gerne auch an, wenn ich es bei anderen höre. Aber ich bin halt auch sehr froh, wenn ich es in meiner eigenen Musik auch wiederfinden kann.
0: Ja, die Farben, die sind ganz, ganz bedeutend auch in der Art, glaube ich, wie du Musik machst. Ich finde, wenn man sich deiner Musik nähert, dann begegnet man erstmal kühleren Farben, so würde ich es nennen, dunkleren Farben vielleicht. Ist es so?
1: Also das ist ja immer das Schwierige, ne? Also
0: das ist auch immer die gemeinste Frage. Aber,
1: nee, aber ich auf jeden Fall kann ich damit was anfangen. Ich glaube, für mich ist dieses Dunkle, ich habe immer ein bisschen Sorge, nicht, dass es zu dunkel wird. Und gleichzeitig zieht mich das sehr an und genau. Aber auch diese Farben sind auch etwas, was mich sehr anzieht.
0: Was zieht dich denn daran an, vor allem an diesen dunklen Farben? Um die ja doch manche eher einen Bogen machen. Auch.
1: Ja, für mich ist es also wie wenn man, das wäre ein gutes Beispiel, zum Beispiel, wenn man eine Filmaufnahme hat oder ein Bild von einem, diesen alten Barockmalern. Da gibt es immer diesen Effekt von Helligkeit und von Strahlen, der aber nur dann funktioniert, wenn darum auch eine gewisse Dunkelheit existiert. Mhm. Und ich glaube, was ich immer gerne mag, ist Kontrast. Ich mag das immer gerne, wenn über diesen Kontrast Sachen wirklich zur Geltung kommen. Und das finde ich für mich immer in dieser Dunkelheit. Und dann muss ich dazu aber immer auch gucken, okay, und wo finde ich dieses Strahlende? Und ja, ich hoffe, es findet sich meistens ganz gut.
0: Du hast auch eben auf jeden Fall bewiesen, dass es die Dunkelheit und das Strahlen beides gibt in deiner Musik. Ja. Was man aber auch natürlich sehr deutlich raushören konnte, ist, dass es schwer ist, deine Musik in eine Schublade zu packen. Also es ist schwierig, da so einen Sticker drauf zu kleben. Ist das Jazz? Ist das Klassik? Wo fängt da die Klassik an? Wo hört da der Jazz auf? Sind das Fragen, die du dir überhaupt stellst?
1: Also ich bin natürlich von außen damit sehr konfrontiert, weil wir natürlich auch in einer Welt leben, wo das ganz klar erstmal ist. Es gibt Klassik, es gibt Jazz und alles, was dazwischen ist, ist im besten Fall eine Nische. Und ich glaube, für mich ist aber das, also Paradoxe könnte man sagen, dass es sich für mich eigentlich sehr natürlich anfühlt, diese Musik zu machen, weil ich höre einfach sehr, sehr gern klassische Musik und es inspiriert mich unglaublich und ich höre auch sehr gern Jazz und das, also beides finde ich super. Und dann fällt es mir eigentlich eher, also würde sich für mich persönlich unnatürlich anfühlen zu sagen, okay, und jetzt spiele ich aber nur noch Beethoven oder jetzt will ich unbedingt nur noch Uptempo Swing spielen, weil das beides für mich irgendwie ja doch Musik ist. Und dann sollte man da irgendwie auch etwas finden, wo sich die Sachen, die jetzt in meinem Fall ich irgendwie gerne daran mag, irgendwie ich auch versuchen kann, zusammenzubringen.
0: Also eigentlich ein großes Freiheitsgefühl, dadurch, dass du ja dich in beiden Töpfen bedienst. Was würdest du denn trotzdem sagen, wenn wir mal ein bisschen reingehen in deine Musik, weil mich das schon auch interessiert, wie du komponierst und wie du arbeitest. Was ziehst du dir denn aus den verschiedenen Welten? Also was kannst du gebrauchen für deine Musik?
1: Ja, also ich glaube, in der klassischen Musik, also ich liebe einfach diese Klangsprache und das zieht mich einfach sehr an. Dieses Fundament und auch die Emotionalität, die da drin steckt, ist für mich einfach sehr, sehr nah und hat mit Sicherheit auch damit zu tun, dass ich damit einfach vor allen Dingen aufgewachsen bin. Mhm. Und andersrum kann man das fast biografisch sagen. Ich habe dann irgendwann im Teenageralter und ein bisschen später den Jazz halt für mich entdeckt. Und was ich da einfach so gut fand, ist diese Freiheit. Also zum einen Improvisation, das habe ich schon immer gemacht und gemocht. Und zum anderen aber auch dieses Selbstverständnis, dass man sagt, natürlich schreibe ich meine eigene Musik. Mhm. Also das ist was ich auf keinen Fall vermissen will. Und eigentlich, also wenn man sich die Musikgeschichte anguckt, wenn man sich einen Komponisten wie Chopin nimmt oder Bach, also es ist fast schwieriger, Komponisten zu finden, die nicht all das auch gemacht haben, die nicht auch interpretiert haben, die nicht auch komponiert haben und die nicht auch improvisiert haben. Und ich habe das Gefühl, das ist so ein Lebensgeist, den man heute in einem Jazz findet, der mir irgendwie gefällt und wo ich mich irgendwie ja wohlfühle.
0: Du hast im Jahr 2020 den Jazz Award bekommen von der Jazz Baltica und da hat Nils Landgren, damals der Posaunist, das finde ich sehr schön zusammengefasst, wie er deine Art des Musikmachens einschätzt. Er hat nämlich gesagt, er findet, du würdest Genre zusammenbauen, ohne dass man es merkt. Also er sieht dich so ein bisschen wie einen Architekten fast.
1: Ja, und ich glaube, vielleicht, was er damit auch in die Worte fasst, ist halt die Natürlichkeit, die sich für mich auch dabei so anfühlt. Also ich fand es sehr, sehr schön, auch Nils kennenzulernen und ein bisschen mit ihm zu reden. Ja, das Gefühl, ja, dass ein gutes Verständnis da war.
0: Lass uns mal ein bisschen die Probe aufs Exempel machen und dein nächstes Stück einfach mal ein bisschen angucken, bevor du spielst, wenn du magst. Es heißt Nachtgewitter und es ist, glaube ich, ein Stück, wo die Klassik auch eine große Rolle spielt, tatsächlich.
1: Ja, absolut. Also wenn ich schreibe, dann ist es meistens so, dass sich sozusagen die Einflüsse von davor schon so ein bisschen verflüchtigen und dann erst wieder zufällig zusammenkommen. Also ich setze mich nicht hin und sage, so jetzt will ich so einen ähnlichen Part wie da und danach komponieren. Meistens ist es eher, ich höre irgendwas, es gefällt mir sehr gut und ich höre es mir lange an und dann setze ich mich irgendwann ran, kann mich gar nicht mehr dran erinnern und dann kommt irgendwas raus, was davon inspiriert ist.
0: Mhm. Ah, dann kommt es so wieder auch irgendwie?
1: Ja, ja, genau. Also dann ist es eigentlich erst, dass ich danach merke, ah ja, okay, die Stimmung kommt mir doch irgendwie bekannt vor. Und genau, so passiert es zumindest bei mir. Und ich erinnere noch, bei diesem Stück hatte ich davor relativ viel von Schostakowitsch, die berühmte 5. Symphonie, gehört. Ich kann eben einmal die ersten paar Töne davon anspielen.
0: Ja, gut, dass wir es nochmal im Ohr haben. Ja, sehr gerne.

0: Genau, es ist mit großem Orchester und eigentlich sehr laut und dramatisch. Aber diese Repetition von der ersten Stimme durch die zweite Stimme und diese dunkle Farbe, die dabei so entsteht, das hat auf jeden Fall einen Einfluss gehabt auf den Anfang von meinem nächsten Stück.
1: Sollen wir direkt reinspringen? Ja. Nachtgewitter, jetzt live hier bei NDR Kultur Extra, Kino Harryhausen.

0: Da scheint sie dann doch noch durch die Wolken, durch die ganz dunklen Wolken, die Sonne, light through darkest clouds. Und so ganz kann er sich dann aber doch nicht lösen von den dunklen Klangfarben. Keno Harryhausen, er ist mein Gast heute hier bei NDR Kultur. Extra die Sendung gibt's auch in der ARD Mediathek zum Angucken. Davor haben wir das Stück Nachtgewitter gehört. Wir haben heute ziemlich viele Premieren hier, kann man sagen. Das ist viel Musik vom neuen Album mit dem Keno Harryhausen Quartett. Das kommt im September. Du hast heute schon viel davon mitgebracht. Von der Musik, die wir jetzt gehört haben, wie viel davon ist tatsächlich auskomponiert und wie viel entsteht im Moment?
1: Also ich würde schon sagen, dass 60-70% auskomponiert sind. Aber es ist natürlich immer anders, weil die Teile, die improvisiert sind, können auch mal länger und mal kürzer sein. Und genau, das ist so Pi mal Daumen.
0: Das ist immer schön, wenn wir Musiker aus dem Jazz da haben und davor so gucken, fürs Radio müssen wir ein bisschen nach den Längen von den Stücken gucken. Und das ist bei euch immer sehr variabel. Das macht es immer besonders spannend, wenn ihr da seid. Nachtgewitter und Light Through Darkest Clouds, das sind ja schon beides Titel, die irgendwie mit der Natur zusammenhängen. Ich habe lustigerweise auch in einigen Rezensionen gelesen über dich, dass da Rezensentinnen und Rezensenten Landschaftsanklänge rausgehört haben. Ist die Natur für dich tatsächlich so eine Inspirationsquelle?
1: Also mal so würde ich sagen. Also es gibt auf jeden Fall auch Stücke, wo ich das Gefühl habe, ja, ich verstehe, worüber die Leute dann sowas schreiben. Aber ich glaube, das kann ganz verschieden sein. Das ist jetzt ja auch bei diesem neuen Album von mir etwas anderes. Genau, also weil in diesem Fall ging es sehr um Menschen, genau genommen um mein eigenes Kind.
0: Genau, ich wollte, wenn ich noch kurz den Rahmen setzen kann, wenn wir über dein neues Album reden, ganz genau da möchte ich nämlich mit dir jetzt drüber sprechen. There for You heißt das nämlich, das Album, was wir gerade gesagt haben, was im September kommt. Und das ist, ich wollte dich jetzt gar nicht unterbrechen, das ist ein sehr, sehr persönliches Album. Denn du hast es geschrieben in einer Zeit, die für euch als Familie eine schwere Zeit war. Magst du ein bisschen weiter erzählen?
1: Ja, auf jeden Fall. Das ist wahrscheinlich die schwerste Zeit meines Lebens gewesen, aus der das hier entstanden ist. Und gleichzeitig aber auch eigentlich das größte Glück, was ich in meinem Leben so erfahren habe. Weil ja unser Kind kam unter Schwierigkeiten auf die Welt und wir waren zweimal in den ersten 2 Jahren wirklich in lebensbedrohlichen Situationen, haben sehr viel Zeit im Krankenhaus verbracht. Und das ist sozusagen das Schwierige und gleichzeitig ist unser Kind halt wirklich gesund daraus gekommen und das ist einfach das allergrößte Glück. Und ja, dieses Album habe ich meinem Kind gewidmet, das ist dieses There For You, aber es hat auch noch für mich eine andere Bedeutung, weil es war nicht nur so, dass wir mit unserem Kind zu tun hatten, sondern natürlich hatten wir ganz viel Unterstützung von Familie, von Freunden, die alle sich gemeldet haben, für uns da waren, getan haben, was sie konnten. Und gleichzeitig auch die Ärztinnen und Ärzte und das Pflegepersonal und alle Menschen, die im Krankenhaus daran mitgewirkt haben. Das war wirklich also eine unglaubliche Erfahrung, auch wie liebevoll Menschen auch mit unserem Kind waren und wie viel Anstrengungen unternommen wurden. Also wirklich eine ganz besondere Erfahrung, auch wenn es erstmal kein schöner Anlass war, aber wirklich außergewöhnlich, das so zu erleben. Und es gibt für mich auch noch eine dritte Bedeutung von diesem There For You, weil parallel hat uns das einfach die Weltlage sehr vor Augen geführt. Es gab zu der Zeit halt den Krieg in Gaza, es gab mehrere andere Konflikte in der Ukraine natürlich. Und wir haben immer wieder nur gedacht, Gott sei Dank leben wir hier, Gott sei Dank leben wir in einer solidarischen Gesellschaft und einer Gesellschaft, die das hier gerade leisten kann. Und für mich ist dieses There For You auch irgendwie so ein Sinnbild aus dieser Erfahrung, was Gesellschaft auch einfach bedeuten kann, weil alleine hätten wir das nie geschafft und auch ohne eine Gesellschaft, die das möglich macht, wäre das natürlich auch also nie im Leben möglich gewesen. Insofern, ja, eine für mich sehr tiefe Erfahrung.
0: Danke, dass du das mit uns geteilt hast. Ich finde das sehr berührend, wie du das erzählst. Und ich denke, das kann man in der Musik, die auf dem Album drauf ist, auch hören. Welche Seiten aus dieser Zeit, aus deinen Gedanken ist da drauf? Welche musikalischen Seiten von dir?
1: Ja, ich glaube, also es ist ja immer so ein schwieriger Grad, wie man das interpretiert. Mhm. Und ich finde, man sollte die Musik auch anhören können, ohne die Geschichte zu kennen, weil es ja auch einfach Musik ist und sogar ohne Text. Aber ja, es sind durchaus auch dunklere Teile da drauf, aber eben auch wieder diese hellen. Also eigentlich schließt sich gerade der Kreis, dass das, also ja, wirklich düstere Momente vielleicht auch mal da drauf vorkommen, aber gleichzeitig das Ganze immer auch eingebettet ist in dieses Glück, dass alles wirklich unter den Umständen so unglaublich gut gegangen ist.
0: Du würdest also intuitives Hören empfehlen. Wie es auch entstanden ist. Intuitives Musik machen und intuitives Musik hören.
1: Ja, also für mich ist, ich glaube, in meinen Augen ist Musik, wenn sie ohne Text ist, was ja immer noch eine andere Dimension bringt, aber es ist einfach ja auch eine menschliche Erfahrung und jeder kann anders daran anknüpfen. Also für mich, wenn ich jetzt an ein düsteres Erlebnis denke, dann kann ich mit Sicherheit an ein paar Stunden in dieser Zeit denken. Jemand anders geht es vielleicht mit einer anderen Geschichte so, aber das Schöne an der Musik ist, dass sie ein Gefühl transportiert und da will ich eigentlich niemandem auch sagen, so jetzt musst du irgendwie meine böse, schlimme Geschichte irgendwie im Hinterkopf haben, während du dieses Stück hörst. Also wenn es jemandem hilft, gerne. Mhm. Aber ich glaube, eigentlich ist es eine Projektionsfläche für jeden Menschen, dass man seine verschiedenen Gefühle, die man ja einfach auch in einem Leben lebt, auch an vielleicht in der Musik wiederfinden kann oder nicht.
0: Ja, und es ist natürlich aber trotzdem, du hast es eben gesagt, es ist viel auskomponiert, aber es passiert eben auch viel im Moment. Und ich glaube, deswegen ist es wahrscheinlich auch ein sehr echtes Album, auch weil du und dein Quartett, ihr habt das in dieser Zeit aber ja aufgenommen. Und das kann man ja wahrscheinlich, das alles, was dich bewegt hat, dann auch nicht ganz ausblenden. Und es war sicherlich ja auch da in der Aufnahmesession. 24 habt ihr aufgenommen, ne?
1: Ja, also es war eigentlich das erste Mal nach dem ganzen Start, dass ich überhaupt mal für ein paar Tage weg konnte. Und ich bin meiner Frau auch sehr dankbar, dass sie das da möglich gemacht hat in der Zeit. Und ja, es also war natürlich eine ganz ungewöhnliche Situation. Für mich, aber auch für meine Mitspielerinnen und Mitspieler, die das natürlich auch mitbekommen haben, mit denen ich auch geredet habe. Und es waren auch manchmal Punkte bei den Aufnahmen, wo wir gemerkt haben, okay, jetzt müssen wir uns wirklich auf die Musik konzentrieren. Wir dürfen jetzt nicht selber irgendwie zu emotional sein, weil dann geht's schief. Also wir mussten durchaus Takes wegwerfen, weil es einfach nicht funktioniert hat.
0: Du hast uns jetzt als Zugabe heute für unsere Sendung den Titelsong mitgebracht von diesem neuen Album. Den hören wir hier jetzt live bei NDR Kultur Extra. Kino Harryhausen, There for You.

0: There for You, das ist der Titelsong des neuen Albums von Keno Harryhausen. Das Album erscheint im September dann mit dem Keno Harryhausen Quartett beim Label Triptych, TRPTK geschrieben, das muss ich einmal dazu sagen. Lieber Keno, ganz, ganz lieben Dank, dass du uns heute so viel von deiner neuen Musik mitgebracht hast und auch uns auch so ein bisschen hast reingucken lassen in deinen Kopf, in deine Art, wie du Musik machst. Das war schön, vielen Dank.
1: Ja, vielen, vielen Dank für die Einladung. Hat mich sehr gefreut und war auch sehr schön mit allem hier auch im Team. Vielen Dank.
0: Ja, und wenn Sie Lust haben, mehr von Keno Harryhausen zu erleben, dann ist er zu erleben bei uns im Norden, in Hamburg nämlich, am Freitag, am 26. dann mit dem Quartett in der Halle 424. Gibt auch noch Karten? Kann man noch hinkommen. Sehr gut, sehr gut. Man sollte unbedingt hinkommen, bevor ihr dann danach, habe ich gesehen, in Pakistan unterwegs seid. Also am besten nochmal die Möglichkeit jetzt in Norddeutschland nutzen. Das war NDR Kultur Extra für heute. Ich sage an dieser Stelle ganz lieben Dank ans wunderbare Team hinter den Kulissen, an Franziska Diekmann und Jan Tormelen fürs Bild, an den Kollegen Burak Caner für den Ton, an Klaus Röck in der Redaktion und Silke Griesbach war in der Maske. Dieses Konzert und alle anderen Folgen von NDR Kultur Extra gibt's wie immer für Sie zum Nachgucken in der ARD Mediathek. Und ich bin Anna Nowak. Ich sage vielen Dank, dass Sie heute dabei waren. Machen Sie es gut.
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0: Erwachsenenalter vor den Gefahren im Internet zu schützen. Die Empfehlungen beinhalten verschiedene Vorschläge, zum Beispiel den Ausbau von Medienkompetenzen, Unterstützungsangebote für Familien, mehr Fortbildung von pädagogischem Personal und dass es mehr medienpädagogisch geschulte Ansprechpartnerinnen und Ansprechpartner für Kinder und Jugendliche an Schulen gibt. Dabei unterscheiden sich die Empfehlungen je nach Altersstufe der Kinder. Die Kommission setzt sich aber auch dafür ein, die Plattformen stärker in die Pflicht zu nehmen, um alterskonforme Angebote umzusetzen. Ein Social-Media-Verbot wird auch diskutiert, aber nicht explizit empfohlen.
1: Wegen mutmaßlicher Sabotageversuche an der Gasversorgung in Deutschland haben Polizisten in Berlin und Frankfurt am Main Wohnungen durchsucht. Hintergrund sind Ermittlungen der Bundesanwaltschaft gegen einen Russen. Aus Baden-Baden, Holger Schmidt.
2: Der Plan klingt wie ein Drehbuch für einen Polit-Thriller. Wollten russische Geschäftsleute 2022 Anteile an einer Gasfirma einzig zum Zweck kaufen, dadurch große Teile der deutschen Gasspeicher außer Betrieb nehmen zu können. Diese These steht schon seit Jahren im Raum. Es geht um den Verkauf von Anteilen der Gazprom Germania, einer Tochter des russischen Gazprom-Konzerns. Doch das Bundeswirtschaftsministerium griff damals ein. Doch nicht nur das Ministerium, auch der Generalbundesanwalt interessierte sich für den Vorgang. Seine These lautete, der damals geplante Kauf zielt tatsächlich auf die deutschen Gasspeicher und könnte deshalb der Versuch einer verfassungsfeindlichen Sabotage gewesen sein.
1: Angesichts mehrjähriger Verzögerungen stoppt die Bundesregierung ein milliardenschweres Projekt für die deutsche Marine. Das Verteidigungsministerium bestätigte einen Medienbericht, nachdem der Bau von mehreren Fregatten des Typs F-126 nicht mehr fortgesetzt wird. Das zuständige niederländische Generalunternehmen hatte den Zeit- und Kostenrahmen nicht eingehalten. Bislang sind Kosten in Höhe von rund 2 Milliarden Euro entstanden. Geplant ist jetzt, dass die Kieler Marinewerft TK KMS 8 kleinere Kriegsschiffe für die U-Boot-Jagd baut, für insgesamt knapp 12 Milliarden Euro. Der Haushaltsausschuss des Bundestags muss noch zustimmen. Die Züge fahren nach dem bundesweiten Komplettausfall wieder normal, auch in den norddeutschen Ländern. Inzwischen hat die Deutsche Bahn Näheres zur Ursache herausgefunden. Die Einzelheiten hat Melanie Thieltges in Hannover.
3: Die Ursache für den Komplettausfall des Funksystems war rein technischer Natur. Das haben die Analysen inzwischen ergeben. So heißt es in einer aktuellen Presseinformation. Der Tausch einer technischen Komponente im Funksystem habe zu dem Ausfall geführt. IT-Fachleute hätten die Störung am Zugfunk nach rund 2 Stunden behoben. Das Ganze führte natürlich trotzdem zu einem bundesweiten Chaos. Züge, die während des Funkausfalls am Abend irgendwo stehen bleiben mussten, hätten erstmal wieder an ihren Bestimmungsort gebracht werden müssen.
1: In Rheinland-Pfalz hat der Prozess um einen getöteten Zugbegleiter begonnen. Der Fall hatte im Februar viel Aufmerksamkeit bekommen und eine Debatte ausgelöst über die Sicherheit des Bahnpersonals im Zugverkehr. Aus der NDR-Nachrichtenredaktion Thomas Kuhlmann.
4: Die Anwältin des Angeklagten hat am ersten Prozesstag eine Erklärung verlesen. Darin bittet er um Verzeihung. Seine Tat, ein Moment blinder Wut, er wolle die volle Verantwortung übernehmen. Dem 26 Jahre alten Griechen mit Wohnsitz Luxemburg wird vor dem Landgericht Zweibrücken Körperverletzung mit Todesfolge vorgeworfen. Er soll den 10 Jahre älteren Zugbegleiter bei einer Fahrkartenkontrolle mehrmals so heftig geschlagen haben, dass der später an einer Hirnblutung starb.
1: Die Aussichtsplattform der Hamburger Elbphilharmonie soll künftig tatsächlich nicht mehr kostenlos sein. In den vergangenen Wochen hatte es schon Berichte darüber gegeben. Nach den Haushaltsberatungen des rot-grünen Senats steht nun fest, für die Aussicht von der Elbphilharmonie werden 5 Euro fällig, ermäßigt 3 Euro. Laut Kulturbehörde soll der Eintritt ab Oktober erhoben werden. Die Plaza des Konzerthauses ist eine der beliebtesten Sehenswürdigkeiten Hamburgs. Im vergangenen Jahr wurden mehr als 2,2 Millionen Besucher gezählt. Das waren die Nachrichten. Das Wetter in Norddeutschland, viel Sonne, trocken, Höchstwerte 27 bis 35 Grad an der See, 24 bis 29. Morgen heiter bei 25 bis 35 Grad und am Freitag viel Sonne bei Temperaturen bis 38 Grad. Es ist jetzt 14.05 Uhr.
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6: Und das ist ein Nachmittag für einen eiskalten Espresso oder auch für die Wasserschlacht mit dem Gartenschlauch und ganz bestimmt für den Sonnenhut mit der super breiten Krempe. Außerdem ist es natürlich ein Radionachmittag. Wir besuchen das Meeresmuseum in Stralsund zu seinem 75. Geburtstag und wir spüren den Feen und Elfen nach, die

könnte eine echte Volkstanzmelodie sein, das Schweizer Lied aus der Streichersinfonie Nummer 11 von Felix Mendelssohn Bartholdy. Das war das Orchester Concerto Köln in der Akkultur hier jetzt mit einem Stück, das gehört, möchte ich jetzt gerne mal so sagen, zu den unsterblichen Werken der Kammermusik. Und dass das so unsterblich ist, ist umso schöner, weil das Instrument nur sehr kurzlebig war. Das Arpeggione oder auch Gitarren-Violoncell. Eine Mischung zwischen Gitarre und Cello, sagt ja schon der Name. 1823 hat ein Wiener Geigenbauer es erfunden und ungefähr 10 Jahre später war es dann schon wieder aus der Mode. Und diese Zeit hat der Komponist Franz Schubert genutzt, um seine Arpeggione-Sonate zu komponieren. Heute wird sie meistens mit Bratsche oder Cello aufgeführt. Hier bei uns spielen Jojo Ma und Emmanuel X den dritten Satz.

0: Sonnenschein im Radio. Satz Nummer 3 aus der Arpeggione-Sonate von Franz Schubert mit dem Cellisten Jojo Ma und dem Pianisten Immanuel Ex hier auf NDR Kultur. Vor 75 Jahren war das noch was ganz Besonderes, das Deutsche Meeresmuseum in Stralsund. Das ist 1951 eröffnet worden, am 24. Juni. Und deswegen haben dort heute am 75. Geburtstag des Museums alle Menschen Jahrgang 1951 freien Eintritt. Ein Besuch lohnt sich aber nicht nur heute. Das Meeresmuseum feiert sein Jubiläum mit vielen Aktionen und besonderen Veranstaltungen. Eine davon ist die Ausstellung Otto Dibbelts Traum. Die läuft bis Jahresende. Da geht es um die Anfänge des Museums und wie das bei besonderen Projekten so ist. Oft fangen sie ganz klein an und es braucht dafür jemanden mit einem Blick fürs Ungewöhnliche.
1: Er hatte so seine Spleens, der Gründer des Museums.
2: Otto Dibbelt war ein Sammler vor dem Herrn. Er hat aber auch alles genommen, was ihm angetragen wurde. Und das ist natürlich fatal, weil ihm alles Mögliche ins Haus geschleppt wurde. Er konnte nicht Nein sagen, er hat alles genommen.
1: Aber Otto Dibbelt hatte einen Traum.
2: Er hat dann tatsächlich 1951, also vor 75 Jahren, sein Museum eröffnet. Mit seinen Sammlungen, wohlgemerkt. Also das war dann das Naturmuseum Stralsund. Und das bestand eben zu 100% aus den Sammlungen, die er zusammengetragen hat.
1: Das berichtet Peter Danker-Karstensen. Der Stralsunder hat gerade eine Sonderausstellung über den Museumsgründer Otto Dibbelt kuratiert. In den Räumen des Katharinenklosters ist eine Auswahl der Stücke zu sehen, die 1951 hier gezeigt wurden. Ein Walskelett reicht quer durch den Raum. Eine Glasvitrine verströmt die Atmosphäre der Humboldt-Zeit. Ein ausgestopfter Milan steht darin, der einen Zwergtaucher zwischen seinen Greifern hat, denn Präparate sollen Geschichten erzählen, wie der weiße Maulwurf. Götz Bodo Reinecke ist der Leiter der Forschungsabteilung im Meeresmuseum.
3: Und zwar ist das ein Tier aus dem Garten seines Vaters gewesen. Otto Dibbelt hat es präpariert, seinen Besuchern gezeigt und erklärt, dass Maulwürfe eben nicht immer schwarz sind, sondern dass sie ausnahmsweise auch mal weiß sein können.
1: Eine lebendige pädagogische Vermittlung gehörte zu Otto Dibbelts Vision eines Naturmuseums. Unermüdlich soll er Führungen gemacht haben, vor allem für die Jugend. 5 Jahre als Museumsleiter blieben ihm nur. Er starb 1956 nach einem Schlaganfall. Aber alle Nachfolger Dibbelts haben die von ihm vorgedachte Linie weitergezeichnet. Der Meeresbiologe Sonfried Streicher bis 1995. Er baute die großen Aquarien und entwickelte das wissenschaftliche Profil des Meereskundemuseums.
3: In der Folge dann haben die nächsten Direktoren Harald Benke und heute Burkhard Baschek diese Ideen weitergetragen, haben große Aquarien gebaut, was auch Otto Dibbelt schon vorschwebte.
1: Heute gehören zum Deutschen Meeresmuseum noch das Sanatorium, das Nautinium, das Ozeaneum. Und nicht nur die bunten Fische und Aquarien. Die Humboldt-Pinguine auf dem Dach und das riesige Finnwalskelett an der Decke begeistern das Publikum. Spätestens mit der Strandung des Buckelwals vor Pöhl wurde deutlich, das Meeresmuseum leistet wesentliche Beiträge für die Meeresforschung.
3: Wir sind als wissenschaftliche Institution relativ klein, mit 10 Wissenschaftlern normalerweise. Das steht in keinem Verhältnis zu großen Forschungseinrichtungen. Aber wir haben eine kleine Auswahl von Spezialgebieten. Und das ist die Walforschung, also die Forschung an einheimischen Meeressäugetieren, die aber auch deutlich über die deutschen Grenzen und die deutschen Gewässer hinausgeht.
1: Schon in den 1970ern führten Expeditionen an Korallenriffe im Sudan, die seither in einer Langzeitstudie beobachtet werden. Auch die Vögel sind ein Forschungsgebiet, wie die Schweinswale und die Kegelrobben. Die Wissenschaftler beraten Politiker, aber auch die Fischer der Region. So werden zum Beispiel Reusen entwickelt, in denen sich die Robben nicht mehr verfangen.
3: Ja, da ist das Museum eine der Stimmen, die sich in diesem politischen Feld bewegen und positionieren, um im Sinne der Robben einen modernen Naturschutz zu fördern.
1: Sammeln, forschen und vermitteln. So wurde aus einer kleinen privaten Sammlung das große Deutsche Meeresmuseum.
0: Und das feiert heute am 24. Juni seinen 75. Geburtstag. Die Jubiläumsausstellung Otto Dibbelts Traum können Sie sich noch bis Ende des Jahres anschauen. Für NDR Kultur ist Christiane Senkbeil schon mal hingegangen.

Der Reigen seliger Geister aus der Oper Orpheus und Eurydike von Christoph Willibald Gluck, hier mit zwei Flöten und Orchester, Emmanuel Pahü und Juliette Hurel zusammen mit dem Philharmonischen Orchester Rotterdam. Die Leitung hatte Yannick Nézet-Séguin. Aktuell geht's ihr gut, der Pianistin Maria Joao Pires. Im vergangenen November hat sie ja nach einem Schlaganfall das Ende ihrer Bühnenkarriere bekannt gegeben. Kürzlich hat sie in ihrer Heimat Portugal eine Ehrendoktorwürde verliehen bekommen und eine Rede gehalten. Aber sie bleibt dabei nicht mal mehr. Ein Abschiedskonzert möchte sie spielen. Aber immerhin unterrichten gerne und vielleicht auch nochmal für eine Aufnahme ins Studio gehen. Wer weiß. Wir hören sie jetzt zu Besuch beim NDR Elbphilharmonieorchester mit dem dritten Satz aus dem Klavierkonzert von Robert Schumann. Die Leitung hat John Elliott Gardiner.

0: Satz Nummer 3 aus dem Klavierkonzert von Robert Schumann. So lässt denn wir hier Maria Joao Pires, zusammengespielt hat sie mit dem NDR Elbphilharmonieorchester unter Leitung von John Elliott Gardiner. Übrigens, in genau 6 Monaten ist Heiligabend. Haben Sie heute noch nicht dran gedacht, ne? Aber vielleicht an den Johannistag in der Nacht auf den 23. zum 24. Juni soll ja, so sagt es zumindest ein alter Volksglaube, das Tor zur Anderwelt ganz weit offen stehen. Feen und Elfenwesen kommen uns dann besuchen. Ich war gestern Abend noch spät draußen, mir ist leider keins begegnet, aber unsere Autorin Janne Höck, die hat so einige aufgespürt.
1: Wer in den kurzen Nächten um Mittsommer herum einen Waldspaziergang macht, findet sich schnell in einer Art Sommernachtstraum wieder. Der Wind wispert in den Bäumen, es knackt und raschelt. Türkise Flämmchen irrlichtern durchs Dickicht. Liebestolle Glühwürmchen oder zartgeflügelte Feen. William Shakespeares Sommernachtstraum regt an und inspiriert. Auch viele Komponisten, wie Henry Purcell etwa. Der macht daraus in The Fairy Queen ein Spektakel mit Gesang und Tanz. Shakespeares Elfen, Feen und Geister benehmen sich überraschend boshaft. Das sind nicht die niedlichen Feen, die wir aus den Disney-Filmen kennen. Die Romantisierung der Feen beginnt vor ziemlich genau 200 Jahren. Mit der Sommernachtstraum-Ouvertüre des jungen Felix Mendelssohn Bartholdy. Franz Liszt schwärmt vom Regenbogenduft und Perlmuttschimmer in Mendelssohns sphärischer Elfenmusik. Marie Taglioni ist die erste Tänzerin, die 1832 zur Musik von Jean-Madeleine Schneitz-Uffert als Luftgeist La Sylphide abhebt. Mit zarten Insektenflügeln, Spitzenschuh und Tütü. Alle nachfolgenden Feen und Elfen orientieren sich an diesem schwebend leichten Bild. Auch die gute und die böse Fee in Tschaikowskis Ballett Dornröschen. Dieser Feentypus aus dem romantischen Ballett schafft es im 20. Jahrhundert sogar auf die Kinoleinwand. 1953 etwa als Tinkerbell im Disney-Klassiker Peter Pan. Die Fee im Miniaturformat versprüht goldenen Feenstaub, der Menschen fliegen, träumen und hoffen lässt.
2: Ich glaube doch an Feen. Ganz fest, ganz fest.
3: Es geht darum, dass man an das Nicht-Sichtbare glaubt. Ob das jetzt ein Lebenstraum ist, eine Heilung. Wenn man sich ganz fest in die Hoffnung begibt, mobilisiert man Kräfte, zart und unsichtbar, so wie die Feen. Aber es ist eigentlich was ganz Starkes.
1: Die Wiener Mezzosopranistin Maria Weiß interpretiert mit ihrem alten Musikensemble gern märchenhaft magische Stoffe.
3: Musik kann uns so motivieren oder so traurig machen. Also die Macht des Unsichtbaren ist damit einfach erklärt.
1: Auf Island, in Skandinavien, in Irland und auf den schottischen Inseln ist der Glaube an Elfen und Feen noch weit verbreitet.
4: Im Schwedischen gibt es den Nöck, der die Leute neckt, der hinter Wasserfällen lauert oder irgendwo in einem See.
1: Solche geisterhaften Feenwesen gibt es auch auf den Hebriden, den stark keltisch beeinflussten Inseln im äußersten Westen Schottlands, erzählt Michael Klevenhaus. Musiker, Sänger und Experte für gälische Sprache.
4: Es gibt eine Figur, ein Cheach Uisge. Das ist ein Schimmel, der am Wasser grast, aber in Wirklichkeit ein wunderschöner junger Mann ist.
1: Dieser zauberische Wassergeist gehört zu den sogenannten Gestaltwandlern, die im schottisch-gälischen Feenreich zu Hause sind.
4: Natürlich gibt es Liebesgeschichten zwischen einem Cheach Uisge und einer weltlichen Frau. Es geht aber auf die Dauer nicht gut.
1: Umgekehrt gibt es auch weibliche Feen, die sich in einen sterblichen Menschen verlieben. Und damit nicht glücklich werden.
5: Why should I sit and sigh, all alone and weary?
1: Das Reich der Feen und Elfen, auch Land der ewigen Jugend genannt, begreifen die Kelten gern als Insel, weit draußen, wo die Sonne untergeht. Und weit im Westen, im Nebel verborgen, soll auch die mythische Insel Avalon aus der Artus-Sage liegen. Die Herrscherin der Insel ist eine Gestalt zwischen Licht und Schatten.
6: Ich bin Schwester, Priesterin und weise Frau.
1: In der wörtlichen Übersetzung ist Morgane Le Fay eine Fee. klar. Keine niedliche Tinkerbell, sondern eine mächtige Zauberin, die auch durch Shakespeares Sommernachtstraum geistern könnte.
0: Janne Höck über Feen in der Musik und hier bei NDR Kultur begegnet uns jetzt die Fairy Queen von Henry Purcell, seine Feenkönigin, angelockt von den Klängen des Freiburger Barockorchesters.

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1: Um 15 Uhr mit Sönke Peters. Kinder und Jugendliche sollen besser vor Gefahren in sozialen Medien geschützt werden. Dazu hat eine Expertenkommission heute insgesamt 56 Handlungsempfehlungen vorgelegt. Britta Mersch aus der ARD-Wissenschaftsredaktion erläutert, wie die Kommission zu einem Social-Media-Verbot steht.
2: Die Kommission legt sich nicht eindeutig fest und empfiehlt zwei Varianten. Bei der einen gibt es eine gesetzliche Mindestaltersgrenze von 13 Jahren. Kinder unter 13

0: Wirkungskraft haben bei den großen Konzernen. Es braucht also EU-weite Lösungen.
1: Das Bundesverteidigungsministerium stoppt ein milliardenschweres Rüstungsprojekt. Es geht um den Kauf neuer Kampfschiffe für die Marine. Die Fregatte F-126 war das größte und wichtigste Marinebeschaffungsprojekt Deutschlands seit Jahrzehnten. Aus Berlin Oliver Neuroth.
2: Die Kriegsschiffe sollten ältere Fregatten ersetzen. Doch das beauftragte niederländische Unternehmen konnte den Zeit- und den Kostenrahmen nicht einhalten. Deshalb stand ein Wechsel zu einem anderen Unternehmen im Raum. Das hätte die Kosten für die 6 Fregatten von 10 auf 18 Milliarden Euro erhöht. Der Bund hätte außerdem auf Schadenersatzansprüche gegenüber der niederländischen Firma verzichten müssen. Das bezeichnet das Verteidigungsministerium nun als nicht verantwortbar. Die Marine will jetzt andere Kriegsschiffe kaufen, und zwar 8 Exemplare der kleineren Fregatte vom Typ MEKO A200.
1: Laut dem stellvertretenden iranischen Außenminister Gharibabadi wird es vorerst keine Inspektionen der Atomanlagen im Iran geben. Das sei erst nach einem finalen Abkommen mit den USA geplant. Auch Sanktionen gegen den Iran müssten zuvor aufgehoben werden. Damit widersprach er dem Leiter der internationalen Atomenergiebehörde Grossi. Grossi hatte betont, die von den USA und dem Iran unterzeichnete Absichtserklärung sehe vor, dass die iranischen Nuklearaktivitäten in vollem Umfang überwacht würden. Seit dem 12-Tage-Krieg zwischen Israel und dem Iran im vergangenen Jahr haben die Atominspekteure keinen Zugang mehr zu iranischen Atomanlagen. 2 Wochen vor dem nächsten NATO-Gipfel stimmen in Berlin mehrere europäische Länder ihr Vorgehen ab. Kanzler Merz hat die Staats- und Regierungschefs von Frankreich, Großbritannien, Italien und Polen eingeladen. Eine zentrale Rolle dabei soll die weitere gemeinsame Hilfe für die Ukraine spielen. Weiteres Thema dürfte die Lastenverteilung zwischen den NATO-Staaten sein. US-Präsident Trump fordert von den Europäern, deutlich mehr Aufgaben zu übernehmen. Außerdem warf er den Bündnispartnern vor, ihn im Iran-Krieg zu wenig zu unterstützen. Nach den massiven Störungen im Netz der Deutschen Bahn hat Bundesverkehrsminister Schnieder den Konzern zum Handeln aufgerufen. Die Bahn müsse ihre Systeme so aufstellen, dass sich eine derartige Störung nicht wiederholen könne. Aus Berlin, Jakob Mayer.
3: Die Bahn erklärt den Ausfall mit dem planmäßigen Tausch einer technischen Komponente. Der hat nach den Worten des Vorstandschefs der Infrastruktursparte Philipp Nagel zu der Störung des digitalen Bahnfunks geführt. Das zeigt nach Ansicht des SPD-Verkehrsexperten Armand Zorn, wie verwundbar Teile der kritischen Infrastruktur sind. Nach Angaben der Bahn ist der Zugverkehr am Morgen weitgehend reibungslos angelaufen. Laut dem zuständigen Verband sind Güterzüge aber besonders betroffen. Die Lage sei extrem angespannt, hieß es. Es werde Tage dauern, den Logistikstau abzuarbeiten.
1: In Rheinland-Pfalz hat der Prozess um einen getöteten Zugbegleiter begonnen. Die Anwältin des Angeklagten verlas eine Erklärung, in der er die Angehörigen des Opfers um Verzeihung bittet. Dem 26-Jährigen wird vor dem Landgericht Zweibrücken Körperverletzung mit Todesfolge vorgeworfen. Er soll den Zugbegleiter bei einer Fahrkartenkontrolle mehrmals so heftig geschlagen haben, dass der später an einer Hirnblutung starb. Der Fall löste bundesweit eine Debatte über mangelnde Sicherheit im Bahnverkehr aus. Das waren die Nachrichten. Das Wetter. Viel Sonne, trocken, Höchstwerte 27 bis 35 Grad, an der See 24 bis 29 Grad und nachts klar bei Tiefstwerten von 21 bis 14 Grad. Es ist 15.05 Uhr.
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5: Das Ensemble Green Beats aus Osnabrück, das bringt ohne Probleme große Hallen zum Grooven. Ja, nur selber trommeln ist schöner, und genau das, nämlich selber trommeln, durften jetzt 200 niedersächsische Grundschulkinder bei einem Workshop.
6: Einige hauen die Instrumente fast zu Klump, andere gehen da ein bisschen sanft damit um und hören erstmal rein. Es ist schon eine spannende Erfahrung.
5: Das erzählt Greenbeats-Mitglied Lukas Reis. Und was er sonst noch erlebt hat und vor allem, wie die Kinder das Ganze fanden, die Geschichte hören Sie bei uns. Herzlich willkommen.

Sein eigenes Orchester hat er auf die Beine gestellt. Le Consort heißt es, das Ensemble des jungen Geigers Théotime Langlois de Swarte. Und mit diesem Orchester hat er unter anderem dieses gerade gehörte Violinkonzert von Antonio Vivaldi aufgenommen in E-Moll. Das war daraus der erste Satz hier bei NDR Kultur. Er ist ja eigentlich nicht so groß, aber jetzt doch der größte, der argentinische Fußballer Lionel Messi. So viele WM-Tore wie er hat noch niemand geschossen. Und vielleicht haben Sie es schon gehört, riesengroß soll er jetzt auch verewigt werden. Ein Ort in Patagonien will eine 26 Meter hohe Messi-Statue aufstellen. Die zeigt ihn kniend mit Jubelfaust und WM-Pokal in der anderen Hand. Mit der Statue sollen Touristen angelockt werden. Finde ich erfrischend ehrlich, dass das so offen dazu gesagt wird. Und deswegen mache ich jetzt auch gar nicht viele Worte, sondern sage einfach, fahren Sie doch nach Linz. Dort gibt's Linzer Torte und die Linzer Sinfonie, die kommt auch von da. Hier ist der erste Satz, gespielt von der Deutschen Kammerphilharmonie Bremen.

0: Die Linzer-Sinfonie von Wolfgang Amadeus Mozart. Das war daraus der erste Satz. Tamo Peltokoski hat die Deutsche Kammerphilharmonie Bremen dirigiert.
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0: Und das kommt heute von einer Pianistin, die ist die Ururenkelin von Robert und Clara Schumann. Ja, so ein Erbe verpflichtet natürlich. Seit vielen Jahren forscht sie zu Leben und Werk ihrer berühmten Vorfahren. Jetzt hat sie ein Klavieralbum rausgebracht, für das hat sie mal rechts und links geschaut. Was war eigentlich die Musik, die für Clara Schumann wichtig war als Pianistin und auch als Inspiration für eigene Werke? The Landscape of Clara Schumann, so hat sie das Programm genannt, und Elisabeth Richter hat sich aufgemacht, diese Landschaft zu erkunden.
2: Ein bisschen verspielt beginnt dieses Scherzo von Clara Schumann, komponiert mit nicht einmal 20 Jahren. Aber dann kommt eine andere Facette der berühmtesten Pianistin des 19. Jahrhunderts zum Vorschein. Ein nagendes Motiv zieht sich durch dieses Scherzo in D-Moll. Da hört man einen starken Willen, Energie und Fantasie, Eigenschaften einer außergewöhnlichen Frau mit einer phänomenalen Karriere, die es aber nicht leicht hatte. Sie musste viele Kinder großziehen. Ihr Mann Robert Schumann war psychisch labil, dennoch pflegte die Künstlerin einen regen Austausch mit großen Kollegen. Mit Felix Mendelssohn etwa spielte Clara Schumann vierhändig. Mendelssohn hat ihr dieses kapriziös klingende Allegretto Grazioso gewidmet. Die Pianistin Heike Angela Moser spielt es wirklich mit delikatem Charme und Eleganz. Spannend ist auf diesem Album The Landscape of Clara Schumann, wie verschiedenartig die Landschaften von Clara Schumann sind. Da ist die musikalische Landschaft. Es gibt Werke aus Barock, Klassik und Frühromantik. Franz Schubert war für Clara Schumann ein immens wichtiger Komponist, dessen Musik sie nicht nur spielte, sondern der auch Vorbild für ihre eigenen Kompositionen war. Was dieses Album klanglich so besonders macht, ist die Wahl des Flügels, gebaut 1859 von der Firma Schiedmeier und Söhne. Genau so ein Instrument hatte auch Clara Schumann. Hier kommen die Farben in den verschiedenen Lagen viel markanter zur Geltung als bei modernen Flügeln. Eine andere Landschaft von Clara Schumann sind die schon erwähnten künstlerischen Partnerschaften. Sie war beispielsweise mit Fanny Hensel, der Schwester von Mendelssohn, befreundet. Von ihr spielt Heike Angela Moser auf diesem Album ein atemberaubend virtuoses Allegro in C-Moll. Wieder fasziniert bei diesem wilden Allegro von Fanny Hensel die Klarheit des Schiedmeier-Flügels. Aber auch bei zärtlich intimen Werken werden alle musikalischen Details wunderbar herauskristallisiert. Intermezzo von Johannes Brahms, einem der wichtigsten künstlerischen und privaten Freunde von Clara Schumann. Seine Kompositionen lernte sie häufig als eine der ersten kennen, genauso wie die Werke ihres Mannes Robert, dessen Romanze Fis-Dur zu den bekannteren Stücken auf dem Album zählt. Wenige werden aber vermutlich diese Serenade der legendären Sängerin, Pianistin, Komponistin und Pädagogin Pauline Viardot-Garcia kennen. Auch mit Pauline Viardot-Garcia war Clara Schumann befreundet. Die hier anklingenden spanischen Rhythmen spielt Heike Angela Moser wieder sehr federnd und profiliert. Das Album The Landscape of Clara Schumann ist eine kurzweilige Reise durch musikalische Facetten des 19. Jahrhunderts. Bekanntes trifft auf Unbekanntes und beleuchtet die Persönlichkeit von Clara Schumann einmal aus ungewohnten Blickwinkeln.
0: Klavierwerke von Clara Schumann, Johannes Brahms, Baldassare Galuppi, von Franz Schubert, Felix Mendelssohn Bartholdy und vielen anderen. The Landscape of Clara Schumann, eingespielt von der Pianistin Heike Angela Moser auf einem alten Instrument aus dem 19. Jahrhundert, erschienen bei Coviello. Und wir hören jetzt noch ein Stück daraus hier bei NDR Kultur, eine Serenade für Klavier von Pauline Viardot-Garcia.

klingt der alte Hammerflügel am Ende fast ein bisschen wie eine Harfe. Heike Angela Moser haben wir gehört mit einer Serenade für Klavier von Pauline Viardot-Garcia. Ein Satz ist das von ihrem ganz neuen Album The Landscape of Clara Schumann.

0: Ich würde mal sagen, das hat er geübt. Der Hornist Ulrich Hübner war das, zusammen mit der Kölner Akademie unter Leitung von Michael Alexander Willens mit dem Konzertstück Opus 94 von Camille Saint-Saëns. Sie hören NDR Kultur am Mittwochnachmittag und bei unserer nächsten Geschichte schlagen wahrscheinlich erstmal viele Grundschuleltern und Lehrkräfte instinktiv die Hände über dem Kopf zusammen. Ja, was passiert, wenn man 200 Grundschulkindern einfach mal Trommelstöcke in die Hand drückt? Das haben die Profitrommler der Gruppe Greenbeats ausprobiert. Normalerweise spielen die vor tausenden Fans. Jetzt haben sie zu Hause in Wallenhorst in Niedersachsen eine ganze Schule mit ihrem Rhythmus angesteckt.
1: Da würde ich sagen, reden wir gar nicht lange, sondern wir fangen direkt an mit einem richtig trommlerischen Super-Trommelsong. Ich starte den einfach mal. Das wird schon. Und dann steigen wir dazu ein. Hört ihr die Trommel? Da, da, da, da. Klick, klack.
2: Sie sind schon von Weitem zu hören. Rund 200 Schülerinnen und Schüler der Erich-Kästner-Grundschule in Wallenhorst. An diesem Vormittag müssen sie nicht Mathe oder Deutsch pauken. Stattdessen dürfen sie sich an den Trommeln austoben.
3: Der Rhythmus geht bam, bam, bam, bam, bam. Eins, zwei, drei, eins, zwei.
2: Jedes Kind steht an einer Trommel und hält zwei Drumsticks in den Händen. Auf einem kleinen Podest vor der Schülerhorde stehen Lukas Reis und Joachim Bründchen. Die beiden Musiker geben den Takt vor.
4: Ich klicke euch was vor auf den Stöcken und dann möchte ich, dass ihr diesen gleichen Rhythmus mir nachtrommelt.
5: Ja, das ist ja das Coole an Rhythmus. Die Schwelle zum Mitmachen ist sehr niedrig und wenn wir vorne hier alles geben und möglichst mit großen Gesten vormachen, wie es geht, dann können, glaube ich, alle einsteigen.
2: Lukas Reis steht normalerweise mit den Greenbeats auf der Bühne. Die Sommerpause nutzt die Truppe jetzt für solche Projekte. Die Grundschule hat bei den Trommelprofis aus der Nachbarschaft angefragt. Und weil die Greenbeats immer offen für Neues sind, haben sie zugesagt. Cheftrommler Tim Pieper musste nicht lange überlegen.
6: Unsere Tour ist jetzt gerade, oder der erste Tourteil ist zu Ende. Und ja, irgendwie will man sich ja immer weiterentwickeln. Ne? Und dann gerade so im eigenen Ort. Die Schule hat halt gefragt, ob wir uns das vorstellen könnten. Und haben wir direkt erstmal ja gesagt und dann überlegt, wie kriegen wir das eigentlich hin mit so vielen Leuten. Und gedacht, ja, da brauchen wir den Joachim.
2: Denn Schlagzeuglehrer Joachim Bründchen weiß, wie es geht. Seit mittlerweile 8 Jahren ist er als sogenannter Rudeltrommler unterwegs, schleppt seine mobilen Trommeln auf Stadtfeste, in Clubs oder auch zu privaten Feiern in Gärten oder in Wohnzimmer. Sein Ziel? Menschen zum Trommeln bringen. Mit offenem, freundlichen Blick beobachtet er die Mädchen und Jungs bei ihren Trommelversuchen.
7: One, two, three, four.
8: Einige hauen die Instrumente fast zu Klump, andere gehen da ein bisschen sanfter mit um und hören erstmal rein. Es ist schon eine spannende Erfahrung, aber es spielt eben keine Rolle, in welchem Alter man damit anfängt oder wer da alles mitmacht. Es ist einfach, jeder wird mitgezogen, jeder hat so seinen Spaß dabei und lernt auch was dabei. Deswegen auch so ein bisschen dieser pädagogische Zweig.
2: Es geht darum, soziale Kompetenzen und das Selbstwertgefühl der Kids zu stärken. Die Schülerinnen und Schüler geben ihr Bestes.
9: Man muss darauf achten, dass einem die Sticks nicht aus der Hand fallen, dass man nicht übermotiviert ist und dass man immer konzentriert ist.
10: Und dass man auch den Rhythmus behält. Einmal habe ich dann auch auf den falschen Schlag gemacht und das war dann auch ein bisschen blöd, weil sich das dann auf einmal nicht mehr so toll angehört hat.
11: Und los geht's, erstmal ganz einfach.
2: Wer sich mal verhaut, kein Problem. Kleine Fehler hört hier niemand raus. In der Gruppe lassen sich alle schnell mitreißen.
12: Es hat echt Spaß gemacht in der Gruppe.
9: Es war ein tolles Erlebnis. Ja, und ich fand es einfach ganz, ganz toll, dass wir da mitmachen durften.
2: Und wer weiß, vielleicht träumt jetzt sogar der eine oder andere von einer Drummer-Karriere. Die Schlagzeugprofis freuen sich natürlich immer über Nachwuchs und wollen das Schulrudeltrommeln auf jeden Fall fortsetzen. Nicht nur in Wallenhorst.
0: Rudeltrommeln in Wallenhorst in Niedersachsen mit den Greenbeats und dem Schlagzeugprofi Joachim Bründchen. Und für NDR Kultur war Britta Nareika mit dabei.

John Williams bringt hier musikalisch das Fahrrad zum Fliegen. Musik aus E.T. war das, eingespielt unter der Leitung des Komponisten höchstpersönlich. NDR Kultur hier bis um 16 Uhr habe ich jetzt noch ein höfisches Tänzchen für Sie aus dem 17. Jahrhundert von Raoul Feuillet.

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1: Um 16 Uhr mit Sönke Peters. Wie können Kinder und Jugendliche vor Gefahren im Netz stärker geschützt werden? Dazu hat eine von Familienministerium eingesetzte Kommission Vorschläge gemacht. Der Zugang zu Social-Media-Angeboten soll demnach stärker reguliert werden. Aus der NDR-Nachrichtenredaktion Aline Braun.
2: Auch verschiedene altersabhängige Regelungen werden empfohlen. Eine Variante sieht ein gesetzliches Social-Media-Verbot für unter 13-Jährige vor. Für 13- bis 16-Jährige und 16- bis 18-Jährige soll es zudem abgestufte Schutzstandards geben, heißt es in dem Bericht. Bestimmte Bereiche und Funktionen in Apps und auf Plattformen könnten also je nach Alter nicht zugänglich sein. Bis zur 7. Klasse sollte auch die Nutzung von Handys in der Schule verboten oder deutlich eingeschränkt werden, schlägt die Kommission vor. Bildungsministerin Prien sagt, die Vorschläge zeigen einen guten Weg auf. Sollte EU-weit nicht zeitnah eine gemeinsame Lösung gefunden werden, will sie sich parallel für eine deutsche Regelung einsetzen.
1: Zwei Wochen vor dem nächsten NATO-Gipfel stimmen in Berlin mehrere europäische Länder ihr Vorgehen ab.

0: Unternehmen konnte demnach den Zeitplan und Kostenrahmen für die Fregatte F-126 nicht einhalten und ein Wechsel wäre noch teurer geworden. Welches Beschaffungsproblem die Bundeswehr hat, erläutert Oliver Neuroth aus Berlin.
1: Der Fall F-126 ist ein weiteres Beispiel dafür, dass die Bundeswehr in den vergangenen Jahren gerne sogenannte Goldrandlösungen verfolgt hat, also nicht ein bestehendes System der Rüstungsindustrie kaufen wollte, sondern selbst geforscht, selbst entwickelt hat, um etwas vermeintlich Besseres zu bekommen. Kritiker sagen auch, Deutschland sei schlechter darin, Rüstungsprojekte abzubrechen, wenn sich eben herausstellt, das wird nichts. Bei der F-126 gab es ja seit Jahren Probleme. Man kann also schon die Frage stellen, warum erst jetzt das aus?
0: In Rheinland-Pfalz hat der Prozess um einen getöteten Zugbegleiter begonnen. Der Fall hatte im Februar viel Aufmerksamkeit bekommen und eine Debatte ausgelöst über die Sicherheit des Bahnpersonals im Zugverkehr. Aus der NDR-Nachrichtenredaktion, Thomas Kuhlmann.
2: Die Anwältin des Angeklagten hat am ersten Prozesstag eine Erklärung verlesen. Darin bittet er um Verzeihung. Seine Tat, ein Moment blinder Wut, er wolle die volle Verantwortung übernehmen. Dem 26 Jahre alten Griechen mit Wohnsitz Luxemburg wird vor dem Landgericht Zweibrücken Körperverletzung mit Todesfolge vorgeworfen. Er soll den 10 Jahre älteren Zugbegleiter bei einer Fahrkartenkontrolle mehrmals so heftig geschlagen haben, dass der später an einer Hirnblutung starb.
0: Mehr als 80 Jahre nach dem Ende der Nazi-Herrschaft erinnert im Berliner Tiergarten ein Denkmal an die Verfolgung und den Widerstand der Zeugen Jehovas. Bundestagspräsidentin Klöckner sagte, das Mahnmal gelte den Menschen, die bitteres Unrecht erlitten und dennoch immer wieder Menschlichkeit gezeigt hätten. Bei dem Denkmal handelt es sich um eine 5 Meter hohe Bronzestatue. Sie soll an einen Baum erinnern, dessen Äste abgeschnitten wurden, der aber dennoch standhaft blieb. Die Zeugen Jehovas waren 1933 verboten worden. Sie verweigerten damals unter anderem den Hitlergruß und den Kriegsdienst. Tausende von ihnen wurden inhaftiert, mehr als 1800 kamen ums Leben. Bei der Fußball-WM starten am Abend die dritten und entscheidenden Spiele der Vorrunde. Aus dem ARD-WM-Team Silke Heine.
3: Während Co-Gastgeber Mexiko in Gruppe A sein Ticket für die K.O.-Runde vor dem Spiel gegen Tschechien bereits sicher hat, muss Mitorganisator Kanada nochmal Gas geben. Im Duell mit der punktgleichen Schweiz wird der Sieger in Gruppe B ermittelt. Beiden Teams würde ein Unentschieden zum Weiterkommen reichen. Brasilien hofft in Gruppe C im Spiel gegen Schottland auf seinen Superstar Neymar, der sein erstes Spiel bei dieser WM bestreiten kann. Verlieren die Schotten, haben sie noch die Chance, als einer der besten 8 Gruppendritten erstmals weiterzukommen. Die deutsche Mannschaft reist heute nach dem Abschlusstraining nach New York, wo morgen das dritte Spiel der DFB-Auswahl gegen Ecuador angepfiffen wird.
0: Das waren die Nachrichten. Das Wetter in Norddeutschland sonnig, Höchstwerte bis 35 Grad, an der See bis 29 Grad. Nachts oft klar bei Tiefstwerten von 21 bis 14 Grad. Morgen heiter bei 25 bis 35 Grad, an der See etwas kühler. Es ist 16.05 Uhr.
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5: Die Stadt Osnabrück, die nennt sich Friedensstadt, weil dort im 17. Jahrhundert mit dem Westfälischen Frieden der Dreißigjährige Krieg endete. Und viele Menschen in Osnabrück empfinden das nicht nur als ein ehrenvolles Stück Geschichte, sondern auch als Aufforderung, etwas zu tun, nämlich für den Frieden einzutreten. Jetzt ist eine Diskussion in Brand um das VW-Werk vor Ort. Dort könnten demnächst Rüstungsgüter produziert werden. Ja, ist das vereinbar mit diesem Anspruch an sich selbst, an die Friedensstadt Osnabrück? Unser Thema im Journal. Ich freue mich, dass Sie teilnehmen.

Man könnte sagen, es scheint fast als ob. Vielleicht könnte man es so ausdrücken. Direton. Wunderbares Zögern in diesem Titel und auch in der Musik von Morten Lauritzen gespielt hat das Los Angeles Guitar Quartett. Hier ist das Journal auf NDR Kultur. Wir schauen gleich mal nach Paris und wie die Kulturstadt Paris mit dieser ungewöhnlichen Hitzewelle umgeht. Dahin bringt uns Filmmusik von Michel Legrand, Paris, Je t'aime.

0: Die Avalon Jazz Band und Paris Je T'aime von Michel Legrand. Hier ist NDR Kultur. Ja, heute bis zu 35 Grad in Norddeutschland. Freitag dann schon 38 und am Wochenende sogar bis 39 Grad. Ja, was kann man tun, um sich auf diese Hitze vorzubereiten?
1: Sonnencreme, Sonnenhut, kurze Klamotten.
2: Auf jeden Fall ein Ventilator, würde ich sagen.
3: Ja, wir haben ein Planschbecken gekauft und zwei Wasserspritzen und hoffen, dass wir damit über die heißen Tage gut kommen.
4: Gar nichts. Einfach die Sonne genießen.
0: Ja, die Menschen sind kreativ hier im Norden. Mit genießen dürfte es aber vielerorts schwierig werden. Gerade auch bei unseren Nachbarn in Frankreich. Da steht nämlich vielerorts bei der Temperatur inzwischen die 4 vorne. Auch in der Hauptstadt Paris ächzen die Menschen unter der Hitze. Und da hat das Ganze auch Auswirkungen auf viele Kultureinrichtungen. Einige haben zum Beispiel die Öffnungszeiten eingeschränkt oder ganz dicht gemacht. Frage an Sebastian Binz in Paris. Wie müssen wir uns die Situation da aktuell vorstellen?
5: In den Gängen des meistbesuchten Museums der Welt ist es warm und stickig aktuell. Der Louvre hat diese Tage nur bis um 4 Uhr nachmittags offen, statt normalerweise bis um 6. Das Direktorium des Louvre sagt selbst, man sei anfällig für Hitzewellen und nicht genug auf den Klimawandel vorbereitet. Besonders nachmittags, wenn sich die Sonnenseite aufgeheizt hat, könne man den Menschen in manchen Bereichen des Museums den Besuch nicht mehr zumuten. Ähnlich sieht es am Eiffelturm aus. Bei 39 Grad da hochzusteigen ist wahrscheinlich ohnehin keine gute Idee. Der letzte Einlass war heute um die Mittagszeit. Eigentlich hat der Eiffelturm immer bis spät in die Nacht geöffnet, aber man könne die Sicherheit der Besucher und Mitarbeitenden nicht gewährleisten, heißt es von den Verantwortlichen, also hat man die Öffnungszeiten reduziert.
0: Es gibt sogar Kultureinrichtungen in Paris, die ganz die Reißleine ziehen und zumachen wegen der Hitze. Welche sind das?
5: Das betrifft den Palais de Tokyo und ansonsten eher kleinere Museen wie das Musée Gustave Moreau. Im Musée des Arts et Métiers sind einzelne Säle geschlossen. Dort sei es sehr heiß, hat mir eben eine Mitarbeiterin gesagt, und sie würde davon abraten zu kommen. Aber es kommt immer sehr auf die jeweiligen Räumlichkeiten des Museums an. Manche haben auch gut funktionierende Klimaanlagen, dann ist es sogar andersrum, dass die Leute kommen, um gerade im Museum Abkühlung zu suchen. So ist es zum Beispiel im Nationalmuseum zur Einwanderungsgeschichte in Paris.
0: Also Kultureinrichtung als kühler Zufluchtsort an heißen Tagen. Gibt es da in Paris noch mehr Optionen?
5: Manche Bibliotheken haben gute Klimaanlagen, die Nationalbibliothek zum Beispiel François Mitterrand oder dieser historische Saal beim Standort der Nationalbibliothek in der Innenstadt. Andere Leute gehen ins Kino. Wenn da nicht gerade die Klimaanlage ausgefallen ist, dann lässt sich bei einem Kinobesuch wenigstens für 1-2 Stündchen die Hitze ganz gut vergessen, weil ansonsten dominiert die Hitze hier schon ziemlich den Alltag. Eine Kultureinrichtung, die so gar nicht alltäglich ist, aber gegen die Hitzewelle maximal gut gerüstet, sind die Katakomben von Paris. Dauerhaft 14 Grad hat es da unter der Erde zwischen den Schädelknochen aus einer Epoche lange vor dem Klimawandel.
0: Wie geht die Kulturstadt Paris mit der Hitzewelle um? Vielen Dank für die Zusammenfassung von Sebastian Binz.

Francis Poulenc. Der weiß gar nicht, wohin mit seinen Ideen, habe ich den Eindruck, hier im ersten Satz aus seinem Klavierkonzert. Florian Uhlich war der Solist hier auf NDR Kultur, begleitet hat ihn die Deutsche Radiophilharmonie Saarbrücken-Kaiserslautern unter Leitung von Pablo González.

0: Es wird zu wenig gepfiffen im Radio und überhaupt. Aber hier in diesem Soundtrack von Philippe Rombie zum Film Das Schmuckstück, ich weiß nicht, ob er selbst gepfiffen hat, jedenfalls hat er dirigiert bei dieser Aufnahme. Osnabrück gilt als Friedensstadt. Hier wurde 1648 der Westfälische Frieden geschlossen, ein Meilenstein der europäischen Geschichte. Aber heute steht die Stadt vor einer neuen Debatte. Sie wird als möglicher Standort für die Rüstungsindustrie gehandelt. Im Gespräch ist eine Kooperation zwischen VW und einem israelischen Rüstungsunternehmen. Statt Autos könnten künftig also beispielsweise Militärlaster vom Band laufen. Ja, passt das zum historischen Erbe Osnabrücks? Dieser Frage sind drei Berliner Theatermacher in einer szenischen Lesung nachgegangen, im Auftrag der Otto Brenner Stiftung. Das ist die Wissenschaftsstiftung der IG Metall. Anita Westrup war für NDR Kultur bei der Lesung mit dabei.
1: Eine schmale Holztreppe führt hinauf in den Festsaal des Ledenhofes. In diesem historischen Adelssitz wurde schon über den Westfälischen Frieden verhandelt. Rund 400 Jahre später steht wieder eine Friedensfrage im Raum.
2: Bleibt Osnabrück die Friedensstadt?
1: Die Frage prangt auf einem gelben Ortsschild. Osnabrück steht in großen schwarzen Buchstaben darüber. Davor haben zwei Männer und eine Frau Platz genommen. Sie gehören zum Osnabrücker Theaterensemble und tragen die Texte der Theatermacher vor.
2: Ein theatrales Reiseessay vom Juni 2026 von Pavlo Arie, Uwe Gössel und Steffen Schumann.
1: Die drei Berliner Theatermacher waren für ihr Stück tatsächlich in Osnabrück unterwegs und haben ganz spontan mit Menschen gesprochen. Zum Beispiel bei einer Demo gegen die möglichen Rüstungspläne von VW in der Stadt.
3: Osnabrück nennt sich Friedensstadt. Hier erinnert man an den Westfälischen Frieden. Und jetzt soll hier, wo heute noch Cabrios montiert werden, möglicherweise militärisches Gerät produziert werden?
1: Militärlaster statt Cabrios? Osnabrück als Rüstungsstandort? Bleibt Osnabrück dann überhaupt noch die Friedensstadt? Dazu Theatermacher Uwe Gössel.
4: Diese Frage wird natürlich überhaupt nicht beantwortet. Und es geht aber auch überhaupt nicht darum, dass sie beantwortet werden kann, sondern es geht darum, anzuerkennen, was alles gleichzeitig wahr ist und was nebeneinander stehen kann. Wir wollen die Argumente gar nicht sofort in eine Rangliste stellen oder in eine Abgrenzung voneinander, sondern erstmal gewahr werden, was überhaupt da ist. Also so eine Art Kassensturz zu machen und dafür empfänglich zu sein, sich zuhören zu machen.
1: Ein Forum für Zwischentöne schaffen und Stimmen zu Wort kommen lassen, die sonst nicht so oft gehört werden. Uwe Gössel hat zum Beispiel zwei junge Ukrainer beim Picknicken angesprochen. Sie sind vor dem Krieg in ihrer Heimat nach Osnabrück geflohen.
4: Die sind wirklich Experten für Erfahrungen, die wir uns nicht vorstellen können. Und sie tragen sie in ihren Körpern, in ihren Herzen.
1: So wie der 19-jährige Mikita. Seine Gedanken nehmen in der Lesung besonders viel Raum ein.
2: Jetzt bin ich in Osnabrück. Ich bin in einer Stadt des Friedens. Und mir wird davon leichter ums Herz.
1: Der echte Mikita, kurze Jeanshose, kurze blonde Haare, sitzt mit im Publikum. Für ihn widersprechen sich eine mögliche Rüstungsproduktion und das Selbstverständnis Osnabrücks als Friedensstadt nicht.
5: Demokratie muss Zähne haben. Einfach Frieden zu sein, es reicht nicht. Also Friedensstaat muss Bürger schützen. Also es geht nicht um irgendwer anzugreifen, es geht um sich zu schützen, also von den anderen schlechten Ländern, sage ich so.
1: Bei der anschließenden Podiumsdiskussion versagen Mikita die Worte. Das Publikum debattiert dafür umso lebhafter.
6: Gerade weil wir sagen, wir sind die Stadt des Westfälischen Friedens, es wird geworben mit Friedensstadt, müssen wir diese Diskussion umso mehr hier führen, weil wir damit uns eine Verantwortung auf die Schultern gesetzt haben. Ich wünsche mir mehr Orte zum Diskutieren und bin sehr froh, dass wir hier heute diskutieren können.
7: Ich fände es auch wichtig, sowas in die Schulen zu bringen, solche Diskussionen. Weil ich glaube, gerade SchülerInnen sollte man mit solchen Themen gerade jetzt, weil die ja teilweise jetzt auch davon betroffen sind, dass sie eventuell wehrpflichtig werden, mal schauen, dass auch die irgendwie diese Perspektiven hören dürfen.
1: Die Texte der Lesung werden ins Netz gestellt. Was daraus dann wird, ist unklar. Im Ledenhof jedenfalls hat der Abend etwas in Bewegung gebracht. Theatermann Uwe Gössel.
4: Man kann halten, was man will, jetzt über Friedensstadt und so weiter, aber dieser Abend selber war ja im Grunde genau das, worum es ging, eben dieses Thema durchzukneten. Und das, was wir mit dem Stück versucht haben, dass einfach mal diese verschiedenen Stimmen nebeneinander stehen können. Und dass das möglicherweise auch geholfen hat, dass die Zungen sich gelöst haben. Und ein paar Leute sind auch ganz schön aus der Reserve gekommen.
0: kann die Stadt Osnabrück sich weiterhin als Friedensstadt definieren, wenn dort eventuell demnächst Rüstungsgüter hergestellt werden. Das Thema einmal durchkneten, wir haben es gehört, das war die Idee hinter einer szenischen Lesung gestern. Anita Westrup war für NDR Kultur im Publikum. Und wir haben auch eine Historikerin dazu befragt, Professor Sigrid Westphal von der Uni in Osnabrück. Das Gespräch hören Sie gleich hier im Journal auf NDR Kultur.

0: Der Pianist Alexandre Tarot mit einem Klavierstück von François Couperin. Friede 1648 steht auf der Klinke an der Rathaustür des historischen Rathauses in Osnabrück. Ja, wer hier ein- und ausgeht, der ist sich im Klaren, Osnabrück ist ein historisch bedeutsamer Ort und stellt bis heute an sich selbst auch den Anspruch, eine Friedensstadt zu sein. Wir haben gerade schon berichtet hier im Journal auf NDR Kultur über die Pläne von VW, hier demnächst Militärfahrzeuge zu produzieren und über die Debatte, die damit einhergeht. Ich habe vorhin mit Sigrid Westphal telefoniert. Sie ist Historikerin an der Uni in Osnabrück und ich habe Sie gebeten, Frau Professor Westphal, vielleicht können wir als erstes nochmal über den Westfälischen Frieden sprechen. Der ist fast 380 Jahre her, aber immer noch von großer Bedeutung, sagen Sie und sagen auch viele Ihrer Kollegen. Warum?
1: Ja, er war schon zeitgenössisch ein ganz wichtiger Referenzfrieden, auf den man sich dann auch immer wieder bezogen hat. Und in gewisser Weise ist der Westfälische Frieden auch bis heute ein Referenzfrieden, zumindest mal mit Blick auf gelungene Friedensverhandlungen. Und ich möchte nur erinnern an diese Initiative New Westphalia Peace for the Middle East, wo man im Grunde auch vor dem Hintergrund des Syrien-Konfliktes auf den Westfälischen Frieden als gelungenen Frieden zurückgeschaut hat und überlegt hat, inwiefern man eben bestimmte Mechanismen und Grundprinzipien dieses schon sehr alten Friedens dann auch auf die Gegenwart und die gegenwärtigen Konfliktlagen übertragen kann.
0: Den Titel Friedensstadt, den hat sich Osnabrück ja sozusagen im Nachhinein selbst gegeben. Die Stadt pflegt das Erbe auch sehr bewusst. Kann man vieles aufzählen, was da passiert? Gerade in diesen Tagen feiert zum Beispiel das Erich-Maria-Remarque-Friedenszentrum 30-jähriges Bestehen. Wie würden Sie da so den Geist beschreiben? Ist das vor allem Stolz oder eher so eine Art Verpflichtung?
1: Ja, also interessant ist ja, dass schon die Zeitgenossen, also 1648 haben die Zeitgenossen schon die Nachwelt dazu verpflichtet, sich eben immer dieser Leistung und auch dieser Akteure des Westfälischen Friedenskongresses zu erinnern, indem man Porträts der Verhandlungspersonen dann in Auftrag gegeben hat und die sind bis heute in den beiden Rathäusern zu sehen. Und das heißt, ab 1648 gibt es im Prinzip auch in dem städtischen Selbstverständnis immer auch eine Rückbindung an dieses außergewöhnliche und große Ereignis. Und tatsächlich ist es so, dass 1992 dann eine Initiative zur Friedensförderung sich entwickelt hat, die ausgehend von Impulsen aus der Universität dann im Prinzip diese Idee der Friedensstadt entwickelt hat. Und man muss da vielleicht, das ist eine feine Differenzierung, Osnabrück ist natürlich Stadt des Westfälischen Friedens, aber Friedensstadt hat im Prinzip nochmal eine Handlungsaufforderung und verpflichtet ja auch gewissermaßen. Also das ist im Prinzip hier nochmal eine neue Dimension seit 1992. Und es ist so, dass diese Selbstverpflichtung, quasi sich für den Frieden einzusetzen, den Frieden zu sichern und zu fördern, dass das im Prinzip in die DNA der Stadtbevölkerung eingeschrieben ist und auch vielfach gelebt wird.
0: Das ist gut, dass Sie diese Differenzierung nochmal machen, denn auch gerade im Zusammenhang mit diesem Titel Friedensstadt wird ja aktuell vor allem darüber diskutiert, dass im VW-Werk in Osnabrück demnächst eventuell Rüstungsgüter produziert werden. Da hat sich eine Protestbewegung gebildet, die lehnt sich dagegen auf. Können Sie deren Argumente verstehen, dass Osnabrück eben damit seinen Status Friedensstadt einbüßt?
1: Also Osnabrück kann seinen Status als Friedensstadt gar nicht einbüßen, weil Osnabrück wird immer Stadt auch des Westfälischen Friedens bleiben.
0: Naja, aber die Differenzierung haben Sie ja gerade gemacht, ne?
1: Ja, aber Friedensstadt heißt ja auch im Prinzip, sich auf für den Frieden einzusetzen und den Frieden zu fördern. Und das kann man natürlich auf ganz unterschiedlichen Wegen machen. Und wir stehen heute vor natürlich großen Herausforderungen. Wir haben im Prinzip multiple Krisen. Wir haben im Prinzip Strukturwandel. Wir sind herausgefordert sicherheitspolitisch. Und da stellt sich die Frage natürlich ganz neu, wie man den Frieden sichern und fördern kann in der jetzigen Zeit. Und insofern würde ich sagen, Osnabrück bleibt Stadt des Westfälischen Friedens und Osnabrück bleibt auch Friedensstadt. Und das ist eine Herausforderung, eine Verpflichtung und Herausforderung natürlich, sich diesem Thema auch immer wieder neu zu stellen.
0: Ja, Die Definition von Frieden hat sich ja in den letzten Jahren auch ein bisschen verändert durch die veränderte Weltlage. Haben Sie Ihren eigenen Friedensbegriff auch angepasst in der letzten Zeit?
1: Also das ist in der Tat ja etwas, der Friedensbegriff ist sowieso sehr schwer zu definieren. Wir behelfen uns ja immer mit der Unterscheidung zwischen einem negativen Frieden, also der Abwesenheit physischer Gewalt, und einem positiven Frieden, der Schaffung eben von Strukturen, die Gewalt verhindern sollen und Freiheit, Demokratie, Toleranz, Solidarität fördern sollen. Also damit haben wir lange gearbeitet, auch mit dieser Idee Frieden als dynamischer Prozess. Und jetzt ist aber der Krieg wieder auch einfach näher gerückt und verschiedene Kriege weltweit fordern auch uns in Deutschland heraus, Frieden auch neu zu denken. Es gibt eben jetzt neue Bedrohungsszenarien und wir sind jetzt auch in Deutschland natürlich gefragt, unsere Verteidigung, unsere Sicherheit viel stärker auch selbst in die Hand nehmen zu müssen. Und vor diesem Hintergrund stellen sich natürlich auch die Fragen, wie wir uns zur Rüstungsproduktion, zur Wehrpflicht, überhaupt zur Aufrüstung stellen. Und da würde ich schon sagen, dass der klassische Friedensbegriff, der sich also in Deutschland sehr stark also auf diesen positiven Frieden bezieht, der bleibt weiterhin erhalten, aber wir müssen uns jetzt auch wieder sehr viel stärker damit auseinandersetzen, sozusagen auch um die Abwesenheit physischer Gewalt zu kämpfen.
0: Und was sind Ihrer Ansicht nach da so Impulse, die von einer Friedensstadt ausgehen könnten?
1: Also tatsächlich, ich habe lange darüber nachgedacht. Wir haben in Osnabrück wirklich ganz breite gesellschaftliche Initiativen zur Friedensförderung in dem klassischen Sinne. Also Sie haben vorhin schon gesagt, man könnte hier sehr viel aufzählen von den Friedensgesprächen über das Erich Maria Remarque Friedenszentrum, über Steckenpferdreiten, Nussbaumhaus und so weiter. Es gibt also eine unendliche Fülle an Initiativen, den Frieden sozusagen innergesellschaftlich hier in der Stadtgesellschaft zu fördern und zu unterstützen. Und der Anspruch ist natürlich auch in gewisser Weise auch außenpolitisch zu wirken. Aber hier sind auch einfach Grenzen gesetzt. Und ich habe den Eindruck, dass es für die Diskussion sehr hilfreich ist, dass es überhaupt so etwas wie eine Friedensstadt gibt, weil diese Friedensstadt, das ist eine Herausforderung, vor der wir immer stehen. Wir müssen uns im Prinzip permanent daran messen lassen, an diesem Anspruch. Und deswegen ist es ganz wichtig, dass Osnabrück Friedensstadt bleibt, dieser Anspruch erhalten bleibt, damit wir uns immer wieder an diesem Anspruch messen lassen. Und deswegen ein ganz klares Plädoyer dafür. Ich bin sehr froh, dass es diese Friedensstadt Osnabrück gibt. Das ist nicht nur ein leeres Label mit Blick auf den westfälischen Frieden, den man sozusagen als Marketing-Effekt hier einbringt, sondern hier wird auch in breiten gesellschaftlichen Kreisen, in den Schulen, in den Vereinen, Initiativen, in der Stadtgesellschaft, hier wird wirklich versucht, auch Frieden zu leben und umzusetzen. Und das ist Probleme da immer gibt in der Stadtgesellschaft. Das ist etwas, was wir einfach sehen müssen, und dann muss man im Grunde dagegen vorgehen und etwas unternehmen und sich dann auch engagiert für die Lösung dieser Probleme einsetzen. Und insofern ist der Begriff Friedensstadt ist eine ganz, ganz wichtige Aufforderung. Es ist eine Herausforderung und es ist auch eine Mahnung, sich für den Frieden weiterhin einzusetzen und den Frieden zu fördern.
0: Professor Sigrid Westphal lehrt und forscht als Historikerin an der Universität Osnabrück. Ich danke Ihnen sehr für Ihre Zeit hier bei NDR Kultur und dass Sie das so für uns eingeordnet haben.
1: Ja, ich danke Ihnen auch für die Möglichkeit, mich hier zu dieser wichtigen Thematik zu äußern. Dankeschön.

29 Grad sind es aktuell in der Stadt Bodrum im Südwesten der Türkei. Ja, ich würde sagen, da können wir gut mithalten heute hier in Norddeutschland. Aber hier ging es ja gerade um das besondere Flair von Bodrum. Das hat der türkische Komponist Fazıl Say eingefangen im vierten Satz seiner Suite Four Cities für Cello und Klavier. Ihn selbst haben wir hier am Klavier gehört. Kammermusik gemacht hat er zusammen mit dem Cellisten Nikola Altstädt. NDR Kultur jetzt mit Musik von Doreen Mary Carwithen.

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1: Um 17 Uhr mit Sönke Peters. Wie können Kinder und Jugendliche vor Gefahren im Netz stärker geschützt werden? Dazu hat eine vom Familienministerium eingesetzte Kommission Vorschläge gemacht. Der Zugang zu Social-Media-Angeboten sollte demnach stärker reguliert werden. Aus der NDR-Nachrichtenredaktion Aline Braun.
2: Auch verschiedene altersabhängige Regelungen werden empfohlen. Eine Variante sieht ein gesetzliches Social-Media-Verbot für unter 13-Jährige vor. Für 13- bis 16-Jährige und 16- bis 18-Jährige soll es zudem abgestufte Schutzstandards geben, heißt es in dem Bericht. Bestimmte Bereiche und Funktionen in Apps und auf Plattformen könnten also je nach Alter nicht zugänglich sein. Bis zur 7. Klasse sollte auch die Nutzung von Handys in der Schule verboten oder deutlich eingeschränkt werden, schlägt die Kommission vor. Bildungsministerin Prien sagt, die Vorschläge zeigen einen guten Weg auf. Sollte EU-weit nicht zeitnah eine gemeinsame Lösung gefunden werden, will sie sich parallel für eine deutsche Regelung einsetzen.
1: Zwei Wochen vor dem nächsten NATO-Gipfel stimmen jetzt in Berlin mehrere europäische Länder ihr Vorgehen ab. Kanzler Merz berät mit den Staats- und Regierungschefs von Frankreich, Großbritannien, Italien und Polen. Eine zentrale Rolle dabei soll die weitere gemeinsame Hilfe für die Ukraine spielen. Weiteres Thema dürfte die Lastenverteilung zwischen den NATO-Staaten sein. US-Präsident Trump fordert von den Europäern, deutlich mehr Aufgaben zu übernehmen. Außerdem warf er den Bündnispartnern vor, ihn im Iran-Krieg zu wenig zu unterstützen. Das Verteidigungsministerium hat den Kauf neuer Kampfschiffe für die Marine gestoppt. Der Zeitplan

0: Hat. Als die F-126 bestellt wurde vor gut 10 Jahren, war die Bundeswehr an internationalen Stabilisierungsmissionen beteiligt. Und jetzt geht es ja viel stärker um die Frage, wann wird geliefert und funktioniert das neue Gerät auch?
1: In Rheinland-Pfalz hat der Prozess um einen getöteten Zugbegleiter begonnen. Der Fall hatte im Februar viel Aufmerksamkeit bekommen und eine Debatte ausgelöst über die Sicherheit des Bahnpersonals im Zugverkehr. Aus der NDR-Nachrichtenredaktion Thomas Kuhlmann.
2: Die Anwältin des Angeklagten hat am ersten Prozesstag eine Erklärung verlesen. Darin bittet er um Verzeihung. Seine Tat, ein Moment blinder Wut, er wolle die volle Verantwortung übernehmen. Dem 26 Jahre alten Griechen mit Wohnsitz Luxemburg wird vor dem Landgericht Zweibrücken Körperverletzung mit Todesfolge vorgeworfen. Er soll den 10 Jahre älteren Zugbegleiter bei einer Fahrkartenkontrolle mehrmals so heftig geschlagen haben, dass der später an einer Hirnblutung starb.
1: Mehr als 80 Jahre nach dem Ende der Nazi-Herrschaft erinnert im Berliner Tiergarten jetzt ein Denkmal an die Verfolgung und den Widerstand der Zeugen Jehovas. Bundestagspräsidentin Klöckner sagte, das Mahnmal gelte Menschen, die bitteres Unrecht erlitten und dennoch immer wieder Menschlichkeit gezeigt hätten. Die Zeugen Jehovas waren 1933 verboten worden. Sie verweigerten damals unter anderem den Hitlergruß und den Kriegsdienst. Tausende von ihnen wurden inhaftiert, mehr als 1800 kamen ums Leben. Bei der Fußball-WM starten am Abend die dritten und entscheidenden Spiele der Vorrunde. Aus dem ARD-WM-Team Silke Heine.
3: Während Co-Gastgeber Mexiko in Gruppe A sein Ticket für die K.O.-Runde vor dem Spiel gegen Tschechien bereits sicher hat, muss Mitorganisator Kanada nochmal Gas geben. Im Duell mit der punktgleichen Schweiz wird der Sieger in Gruppe B ermittelt. Beiden Teams würde ein Unentschieden zum Weiterkommen reichen. Brasilien hofft in Gruppe C im Spiel gegen Schottland auf seinen Superstar Neymar, der sein erstes Spiel bei dieser WM bestreiten kann. Verlieren die Schotten, haben sie noch die Chance, als einer der besten 8 Gruppendritten erstmals weiterzukommen. Die deutsche Mannschaft reist heute nach dem Abschlusstraining nach New York, wo morgen das dritte Spiel der DFB-Auswahl gegen Ecuador angepfiffen wird.
1: Das waren die Nachrichten. Das Wetter in Norddeutschland sonnig bei Temperaturen bis 34 Grad, nachts klar und trocken bei Tiefstwerten von 21 bis 14 Grad, morgen wieder viel Sonne, Höchstwerte 25 bis 35 Grad, an der See etwas kühler. Es ist 17.05 Uhr.
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5: Die neuen Empfehlungen der Expertenkommission zur Social-Media-Nutzung von Kindern und Jugendlichen interessieren uns auch hier im Journal. Und wir haben mal bei einem Klavierstimmer nachgefragt, schmilzt eigentlich der Lack, wenn man bei diesen Temperaturen ein Open-Air-Konzert spielt? Schönen Nachmittag allerseits, herzlich willkommen.

0: Melodien aus dem Musical Girl Crazy zusammengedreht in der Ouvertüre zum Stück von George Gershwin. Das war eine Aufnahme mit dem Buffalo Philharmonic Orchestra unter Leitung von Michael Tilson Thomas hier im Journal auf NDR Kultur. Jetzt ist es also offiziell. Der Zugang zur Aussichtsplattform der Hamburger Elbphilharmonie kostet künftig Eintritt. Wer auf die Elfi Plaza möchte, muss 5 € bezahlen. Der NDR hatte schon vorher exklusiv darüber berichtet. Mit dem Geld will der Hamburger Senat Kulturprojekte finanzieren, auch wenn das Geld insgesamt knapper wird. Mithilfe des Plaza-Eintritts wächst der Hamburger Kulturetat von 445 Millionen auf 469 Millionen. Das ist das Ergebnis einer Haushaltsberatung, sagt Hamburgs Finanzsenator Andreas Dressel.
1: Wir können nicht alle Kostensteigerungen auffangen, aber wir können wirklich alle wichtigen Themen, die der Kultursenator auch hier für uns alle vorantreibt, weiter auch umsetzen und fortsetzen. Aber auch hier wird es darum gehen, einen Beitrag auch reinzuholen. Wir haben ja immer gesagt, die Elbphilharmonie darf nicht dazu führen, dass woanders in der Kultur gekürzt wird. Und deshalb ist es auch angemessen, weil ich glaube, es waren 85% der Besucherinnen und Besucher der Plaza der Elbphilharmonie sind nicht aus Hamburg. Ja, und deshalb ist es auch vertretbar, an dieser Stelle zu sagen, der Plaza-Eintritt ist nicht mehr kostenfrei, sondern es gibt entsprechende Eintrittspreise, die in der Tat jetzt auch unvermeidlich sind in der Lage.
0: Erwachsene zahlen 5 €, Kinder und Jugendliche 3 €, Schulklassen kommen gratis auf die Plaza und wer ein Kundenkonto hat, kann sich immerhin die 5 € für einen Konzertbesuch gutschreiben lassen. Eigentlich habe man schon viel früher Eintritt nehmen wollen, sagte heute Hamburgs erster Bürgermeister Peter Tschentscher. Er wurde dann allerdings an das Versprechen seines Vorgängers Olaf Scholz erinnert. Der hatte bei der Eröffnung der Plaza noch gesagt, der Balkon sei frei zugänglich für jedermann und jede Frau.
2: Und das genau bleibt so. Es ist eine öffentlich zugängliche Fläche. Wir haben nie gesagt, es bleibt kostenlos, dieser Eintritt. Das ist der Clou. Wir hatten ja auch Haushalte, in denen war das okay, wir konnten das dann verlängern. Und es ist jetzt auch nichts, was wir jetzt leichten Herzens machen. Aber wir müssen ja überlegen, wenn 85% der Besucherinnen und Besucher außerhalb von Hamburg kommen, da sagen sich viele Bürgerinnen und Bürger, wir haben die Elbphilharmonie bezahlt, warum gehen die da alle kostenlos hin? Wenn sie mal auf den Kölner Dom jetzt gehen oder gucken Sie mal um, in den großen Städten dieser Welt, dass es da wirklich 0 € Eintritt gibt, fällt aus der Zeit.
0: 5 € Eintritt für die Elbphilharmonie Plaza, ist das eine gute Idee? Dazu gleich ein Kommentar hier im NDR Kulturjournal.

0: könnte im Prinzip immer so weitergehen. Perpetuum mobile von Wilhelm Fitzenhagen für Cello und Orchester. Das waren der Cellist Jens-Peter Mainz und das litauische Kammerorchester, dirigiert von David Geringas. Wir haben gerade schon drüber gesprochen hier auf NDR Kultur. Die Aussichtsplattform der Hamburger Elbphilharmonie war bislang kostenlos zugänglich. Damit ist aber bald Schluss. Um den Kulturetat zu entlasten, wird ab Oktober Eintritt fällig. Regulär 5 Euro pro Person. Ermäßigte Tickets kosten 3 Euro. Ist das eine gute Idee? Daniel Kaiser kommentiert.
1: Ich habe den ersten Bürgermeister noch ganz genau im Ohr. Jede Hamburgerin und jeder Hamburger kann ab heute hierher kommen und sagen, das ist unser Balkon, der größte der Stadt. Die Plaza ist ein öffentlicher Ort, frei zugänglich für jedermann und jede Frau. Dieses Versprechen von Olaf Scholz war damals zur Eröffnung der Elbphilharmonie ein wichtiges, notwendiges Zugeständnis, um die Herzen der Hamburgerinnen und Hamburger für das Jahrhundertbauwerk zu gewinnen, als viele nur mit einer wegwerfenden Handbewegung von der Elbphilharmonie gesprochen haben, nach dem Motto, das ist euer Haus, es gehört den Hamburgerinnen und Hamburgern. Ich weiß nicht, wie es bei Ihnen zu Hause ist, aber wenn ich auf meinen Balkon gehe, muss ich keinen Eintritt zahlen. Der heutige Bürgermeister Peter Tschentscher behauptet, frei zugänglich sei die Elbphilharmonie-Plaza auch mit 5 Euro Eintritt. Da scheint mir Tschentscher den Freiheitsbegriff dann doch unangemessen zu dehnen. Nein, Herr Bürgermeister, freier Zugang ist kostenlos. Punkt. Ich verstehe die finanziellen Nöte der Stadt, insbesondere die Sicherung von Kulturprojekten mit dem dann eingenommenen Plaza-Geld ist natürlich wünschenswert. Und auch die Idee, aus den Eintrittsbons sozusagen 5-Euro-Gutscheine für Konzerte zu machen, wie bei Sunnyfair, klingt nach einem freundlichen Entgegenkommen. Aber dass es 10 Jahre lang nicht gelungen ist, ein intelligentes, ein cleveres Konzept zur Finanzierung für die Plaza zu entwickeln, ist eine große Enttäuschung. Offenbar haben sich die Verantwortlichen in der Elbphilharmonie und in der Kulturbehörde dazu lange auf dem Erfolg ausgeruht und jetzt hält man einfach die Hand auf. Kein Wunder, dass viele Hamburgerinnen und Hamburger skeptisch auf Großprojekte und ihre Versprechungen schauen. Olympia, Elbtower oder das geplante Opernhaus in der Hafen City. Denn Sie wissen, die zweite Rechnung kommt ziemlich sicher. Für die Elbphilharmonie Plaza ist die Rechnung jetzt da. Es mag finanzielle Nöte geben, aber eine vertrauensbildende Maßnahme ist dieser Eintritt nicht.
0: Der Kommentar von Daniel Kaiser dazu, dass die Elbphilharmonie Plaza künftig Eintritt kosten soll. Frei Haus jetzt, das NDR Elbphilharmonieorchester, dirigiert von Günter Wand mit dem Finale aus der Sinfonie Nummer 39 von Wolfgang Amadeus Mozart.

Das NDR Elbphilharmonieorchester, geleitet von Günther Wandt, mit dem Finale aus der Sinfonie Nummer 39 von Wolfgang Amadeus Mozart auf NDR Kultur. Ja, Mozart spielt ja auch eine wichtige Rolle im Film Jenseits von Afrika. Sein Klarinettenkonzert hat da einen wichtigen Auftritt. Wir hören jetzt aber Musik aus dem Original-Soundtrack von John Barry, eingespielt vom London Symphony Orchestra, Flying Over Africa.

0: Flying Over Africa, Musik aus dem Film Jenseits von Afrika, komponiert von John Barry. Das war hier das London Symphony Orchestra mit Richard Kaufmann als Dirigenten. Ja, es ist definitiv ein Thema bei Eltern, vor allem von älteren Kindern und auch Jugendlichen. So viel Zeit, die damit drauf geht, am Smartphone zu hängen und stundenlang durch TikTok oder Instagram zu scrollen, während es doch so viele bessere Dinge zu tun gäbe. Und die sozialen Netzwerke können ja auch gefährlich sein. Wie kann man die Kinder also schützen? Australien hat vor einiger Zeit eine Altersgrenze von 16 eingeführt. Großbritannien will nachziehen. In Deutschland läuft die Debatte. Heute hat dazu die Expertenkommission der Bundesregierung ihre Empfehlungen vorgelegt. Und wie die aussehen, das fasst Nicole Markwald zusammen.
1: Für Olaf Köller ist klar:
2: Nicht das Kind muss sich an die digitale Welt anpassen, sondern die digitale Welt an das Kind.
1: Köller ist der zweite Vorsitzende der Expertenkommission. Er ist Psychologe und Bildungsforscher. Natürlich hat die digitale Welt viel zu bieten. Per Messenger-Dienst kommunizieren, durch soziale Medien Freundschaften pflegen, sich kreativ ausleben. Doch die Entwicklung ist orientiert an der Profitmaximierung, mit dem Ziel, die Nutzer so lange wie möglich auf der jeweiligen Plattform zu halten. Und das kann jungen Menschen schaden. Köller fordert:
2: Es braucht auch mehr als Altersangaben oder Appelle an Eltern.
1: Sehr viel mehr steht in den 56 Handlungsempfehlungen der Kommission. Sie richten sich an Eltern, Kitas, Schulen, Kinder- und Jugendhilfe, Kinderärzte, Forschung, Politik und natürlich die Plattformen. Darunter sind Ideen wie ein KI-Seepferdchen, um ein Grundverständnis von künstlicher Intelligenz zu fördern. Oder die Empfehlung, die Medienbildung in Schulen auszubauen. Ganz konkret wird die Kommission aber auch. Sie schlägt zum Beispiel vor, die private Nutzung von Handys für alle Schüler bundesweit im Unterricht und in Pausen bis zur 7. Klasse zu verbieten. Donata Vogtschmidt von den Linken hält das für falsch.
3: Ziel sollte es sein, pauschale Handyverbote zu vermeiden, denn sie schaffen weder Medienkompetenz noch sind sie praktikabel durchsetzbar.
1: Auf die Frage, ob es eine Altersgrenze für die Nutzung von Social Media geben sollte, schlägt die Kommission zwei Modelle vor. Im ersten Modell soll Social Media grundsätzlich erst ab 13 erlaubt werden. Je nach Alter sollen dann unterschiedliche Funktionen freigegeben werden können. Das zweite Modell sieht vor, dass es gar keine einheitliche Altersgrenze gibt. Funktionen sollen auf bestimmte Altersgruppen beschränkt werden, wie zum Beispiel Livestreams oder Endless Scrolling. Das soll erst ab einem bestimmten Alter erlaubt sein. Familienministerin Karin Prien von der CDU hält eine Altersgrenze von 13 Jahren für richtig. Sie fordert auch eine wirksame Altersüberprüfung und abgestufte Schutzvorkehrungen für unterschiedliche Altersgruppen. Im besten Fall soll das auf europäischer Ebene geregelt werden, sagt Prien.
4: Sollte das nicht gelingen, will ich das auch gleich sagen, ist parallel auch eine nationale Regelung richtig, weil wir können es uns nicht leisten, Kinder und Jugendliche weiter damit allein zu lassen.
1: Jetzt wird die politische Diskussion nochmal richtig an Fahrt aufnehmen. Priens eigene Fraktion will kein pauschales Verbot, sondern je nach App differenzieren. Regierungspartner SPD hatte sich im Vorfeld klar für ein Social-Media-Verbot für unter 14-Jährige ausgesprochen. Trotzdem hofft die Familienministerin, noch bis Ende des Jahres Gesetzentwürfe vorzulegen.
0: Eine Gesamtstrategie tut also Not, damit Kinder und Jugendliche sicher in den sozialen Medien unterwegs sein können und möglichst auch nicht süchtig werden. Einfach wird das nicht. Nicole Markwald hat berichtet für NDR Kultur.

0: Lana Del Rey, Arcadia. Ich gehe mal davon aus, auch Sie haben sich in den letzten Tagen immer mal wieder übers Wetter unterhalten und was die Hitze so macht mit uns Norddeutschen. Fühlen wir uns da ein bisschen wie im Urlaub oder sind wir komplett überfordert? Wie man als Klavierstimmer einen kühlen Kopf bewahrt, das habe ich vor der Sendung Matthias Kunze vom Pianohaus Kunze in Schwerin gefragt. Er stimmt für die Festspiele Mecklenburg-Vorpommern die Flügel und bereitet sich aktuell auf seinen Einsatz am Sonnabend vor beim Konzert von Götz Alsmann und Band im Alten Hafen von Wismar. Mehr als 30 Grad sollen es da auch wieder werden. Herr Kunze, was sind denn da so die Herausforderungen, vor denen Sie stehen?
1: Na, grundsätzlich ist natürlich die Hitze und gerade in diesem Fall ist es ja auch an der Kaikante an der Hafenkante zum Wasser hin, zur Ostsee hin in Wismar. Das sind schon extreme Anforderungen, die wir da haben. Einmal ist es die Sonne, die kommt, dann ist es feuchte Luft vom Wasser und das ist für die Instrumente, wie natürlich auch für uns, die wir die Flügel da aufstellen und auch mal in den Gurt nehmen müssen und umkippen müssen, schon eine besondere Herausforderung. Aber wir wissen es ja, darauf stellen wir uns einfach ein und der Flügel wird aufgestellt, die Bühne ist ja auch überdacht und dann sehen wir zu, dass erstmal der Flügel im Schatten steht. Er muss sich an die Temperatur, an die Gegebenheiten gewöhnen und wir planen einfach auch eine Stimmung mehr ein, so dass wir doch ein bisschen Nachstimmzeit nachher nach der Probe haben, um dem entgegenzuwirken. Trotzdem muss man sagen, es ist nicht optimal und es wird auch Nuancen geben, die irgendwie zu hören sein werden. Aber glücklicherweise mit dem Ensemble, mit dem Götz Alsmann da spielt, da mischt sich das auch ein bisschen weg. Das ist ja kein Klaviersolo.
0: Wie wird das unter Umständen zu hören sein? Also ein bisschen verstimmt der Flügel, oder?
1: Ja, das kann passieren. Das kann einfach passieren. Das kann auch während des Konzertes passieren. Die Sonne dreht sich ja dann auch ein bisschen. Und je mehr die Sonne dann da hinkommt, kann es sein, also wenn die auf den Resonanzboden kommt, auf den schwarzen Lack und so weiter, dann kann es schon sein, dass sich die Hitze dann dem Flügel einfach kontraproduktiv auswirkt.
0: Aber so. Der Lack schmilzt nicht.
1: Der Lack kann nicht schmelzen, auf keinen Fall. Das ist Polyesterlack, bester Güte. Es ist ein Steinwehflügel, da habe ich überhaupt keine Angst. Aber ich habe auch schon Flügel gesehen, die lange in der Sonne standen, wo der Lack mal reißt.
0: So. Weißklavier wäre doch vielleicht eine Idee.
1: Ja, aber ich sag mal, 99% aller Konzertinstrumente sind schwarz und das wollen wir auch so beibehalten, das ist klassisch. Das, also für eine Hochzeit kann man mal einen weißen Flügel hinstellen, aber für ein Konzert und gerade wenn die Musiker, die ja meistens auch in Schwarz-Weiß oder so auf der Bühne sind, passt das schon am besten.
0: Ja klar. Hatten Sie schon mal mit solchen Bedingungen zu tun? Haben Sie da Erfahrung gemacht schon?
1: Ja, also mehrfach, da wir ja seit über 30 Jahren auch Partner der Festspiele MacPom sind, dürfen wir seitdem auch alle unsere Instrumente liefern und haben natürlich schon viele Open-Air-Veranstaltungen gehabt in Klütz, hier Schloss Bodmer zum Beispiel. Da ist es aber relativ günstig, da dreht die Sonne immer so weg, dass der Flügel kein Problem hat. Aber wo es auch, wo waren das, in Flesensee? Da hinter dem Schloss ist ja jedes Jahr eine große Bühne aufgebaut und das ist von der Richtung ähnlich, dass nämlich die Bühne gen Westen offen ist und wenn die Sonne dann nachmittags so von Südosten Richtung Südwesten zieht, dann kann es schon passieren, dass auch da die Bühne relativ viel Sonne abbekommt und dann müssen wir halt immer gucken, dass der Flügel ganz weit hinten steht. Das geht in den Proben, das geht in den Lehrzeiten, aber zum Konzert hat der Flügel natürlich eine Position, die Künstler angeben und dann steht er meistens vorne und dann müssen wir gucken, dass wir ihn irgendwie schützen.
0: Jetzt ist es ja bei den Festspielen Mecklenburg-Vorpommern auch so, dass da nicht nur Open Air gespielt wird, sondern auch so in alten Gemäuern, ne? In alten Kirchen zum Beispiel. Gibt es da auch Probleme für die Instrumente? Also wenn die zum Beispiel erst durch die Hitze transportiert werden und dann in die Kälte kommen?
1: Also Probleme nicht, aber wir merken es an der Stimmung und wir handhaben das immer so, dass wir den Flügel nachmittags, ich sag mal so im Schnitt zwischen 5 und 6 Stunden vor Konzert anliefern, dann wird er nachgestimmt nach dem Transport, dann darf die Probe stattfinden und dann haben wir eine Stunde vor dem Einlass, das heißt 1,5 Stunden vor Konzertbeginn, immer nochmal eine Stunde Zeit, um den Flügel ordentlich zu stimmen und dann hat er sich auch akklimatisiert und dann stellt er sich auf jeden Fall auf die Gegebenheiten ein. Es ist, man merkt das dann immer, dass zwischen dem Bass und der Mittellage, das sind also die verschiedenen Register, die wir haben, da schon Verstimmungen sind, aber dafür sind wir ja auch die Profis, um das wieder hinzubekommen und eine Stunde ist da für uns auch ausreichend.
0: Also dran gewöhnen ist auf jeden Fall ein Stichwort, aber gilt ja vielleicht auch für Menschen, aber gegen rutschige Tasten können Sie wahrscheinlich nichts machen.
1: Da können wir wirklich nichts gegen machen. Es gibt Kollegen von mir, die das schon mal mit Haarspray und so weiter ausprobiert haben. Da bin ich überhaupt kein Freund von, weil man kriegt es schlecht wieder runter. Letztendlich, wir wischen die Tasten vor jedem Konzert nochmal sauber, auch wenn wir dran waren. Also der Flügel wird ja sowieso nach dem Stimmen einmal geputzt, damit auch das Auge des Publikums einen schönen, sauberen, glänzenden Flügel hat, ohne Fingerabdrücke. Und das Gleiche machen wir mit den Tasten auch. Und in einem Notfall, wenn es jetzt so ein Wetter ist, gehen wir auch in der Pause nochmal an den Flügelstimmen nach und machen auch da wieder die Tasten sauber. Ich habe es jetzt noch nicht gehabt, dass ein Pianist sich verspielt hat, weil es so feucht war und er so geschwitzt hat. Also auch die Pianisten stellen sich ja darauf ein.
0: Und sind ja auch Profis.
1: Genau.
0: Klavierstimmer Matthias Kunze macht sich jetzt schon mal Gedanken über seinen Einsatz für Götz Alsmann und Band Open Air in Wismar bei den Festspielen Mecklenburg-Vorpommern am kommenden Sonnabend. Vielen Dank fürs Gespräch mit NDR Kultur.
1: Ich danke Ihnen.
0: Und toi, toi, toi.
1: Jawohl, vielen Dank.
0: Ja, wie schauen überhaupt die Festivals hier im Norden auf die Wetterlage? Sorgen die in besonderer Weise vor für ihr Publikum oder auch für Künstlerinnen und Künstler? Das ist eins unserer Themen. Morgen früh hier auf NDR Kultur und jetzt hier bei uns Götz Alsmann. C'est magnifique.
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Das Menuett aus dem Quintett C-Moll für Klavier und Blasinstrument von Louis Spohr mit Ensemble Villa Musica. Das war das NDR-Kulturjournal. Ich möchte Ihnen noch eine kurze Geschichte erzählen. Ich war neulich zu Besuch in einem kleinen Ort in Mecklenburg-Vorpommern. Da werden abends um 22 Uhr die Laternen ausgeknipst. Und weil es so wunderbar lange hell war, erlebten wir es, dass tatsächlich um 2 Minuten vor 10 die Laternen angingen, um dann pünktlich um 10 schon wieder Feierabend zu machen. Ein bisschen musste ich da an den Laternenanzünder im Buch Der kleine Prinz denken, der auf diesem winzigen Planeten lebt und die ganze Zeit beschäftigt ist, die Laternen immer wieder an und wieder auszumachen. Ja, warum erzähle ich Ihnen das eigentlich nur, um zu sagen, genießen Sie diese langen, warmen Abende. Vielleicht erleben Sie ja was Ungewöhnliches, was Poetisches sogar. Ich wünsche es Ihnen. Mein Name ist Franziska von Busse. Tschüss und danke für mir. Tschüss und danke für heute.

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1: Um 18 Uhr mit Astrid Fietz. Familienministerin Prien ist für eine gesetzliche Altersgrenze von 13 Jahren für die eigenständige Nutzung sozialer Medien wie TikTok, Instagram oder Snapchat. Die Ministerin bezieht sich dabei auf Empfehlungen einer Kommission. Die macht aber unterschiedliche Vorschläge. Aus Berlin, Birte Sönnigsen.
2: Die Expertenkommission gibt 56 Empfehlungen ab, wie Kinder und Jugendliche im Netz besser geschützt werden können. Dazu gehört, dass Anbieter wie TikTok, YouTube oder Instagram verpflichtet werden sollen, ihre Angebote altersgerecht zu gestalten. Accounts für Jugendliche müssten anders aussehen und funktionieren als Accounts für Erwachsene, betonen die Fachleute. Keine klare Empfehlung gibt die Kommission in der Frage ab, ob es eine Altersbeschränkung für Social-Media-Angebote geben soll. Die Kommission schlägt zwei Varianten vor. Bei der ersten Variante soll Social Media grundsätzlich erst ab 13 Jahren erlaubt werden. Je nach Alter sollen dann unterschiedliche Funktionen freigegeben werden können. Die zweite Variante sieht vor, dass es gar keine einheitliche Altersgrenze gibt. Funktionen sollen auf bestimmte Altersgruppen beschränkt werden. Etwa Livestreams oder Endless Scrolling soll erst ab einem bestimmten Alter erlaubt sein.
1: Zwei Wochen vor dem nächsten NATO-Gipfel stimmen jetzt in Berlin mehrere europäische Länder ihr Vorgehen ab. Kanzler Merz berät mit den Staats- und Regierungschefs von Frankreich, Großbritannien, Italien und Polen. Eine zentrale Rolle dabei soll die weitere gemeinsame Hilfe für die Ukraine spielen. Weiteres Thema dürfte die Lastenverteilung zwischen den NATO-Staaten sein. US-Präsident Trump fordert von den Europäern, deutlich mehr Aufgaben zu übernehmen. Außerdem warf er den Bündnispartnern vor, ihnen im Iran-Krieg zu wenig zu unterstützen. Die deutsche Marine bekommt doch nicht die geplanten neuen Fregatten F-126. Das Verteidigungsministerium stoppte den Kauf der Kampfschiffe, weil Zeitplan und Kosten aus dem Ruder liefen. Wie es jetzt weitergeht, erklärt Oliver Neuroth aus Berlin.
3: Jetzt ist der Plan, andere Kriegsschiffe für die Marine zu kaufen, Fregatten vom Typ MEKO A-200. Das sind kleinere Schiffe. Einige Militärexperten sprechen von einem Kreuzer Light oder einem kleinen Zerstörer. Also eigentlich das Gegenteil von dem, was die F-126 sein sollte. Aber die MEKO-Schiffe sind ungefähr das, was viele Marinen weltweit als ihre Standardfregatten sehen. Sie sind ebenfalls für die U-Boot-Jagd gedacht, haben aber eben weniger Platz an Bord für Munition zum Beispiel und auch eine geringere Reichweite.

0: im größeren Stil Flüssigerdgas produzieren zu wollen. Katars Ministerpräsident El Thani sagte in einem Interview mit der Financial Times, der staatliche Energiekonzern Qatar Energy bereite sich auf einen normalen Betrieb vor, sobald sich auch die Lage in der Straße von Hormuz stabilisiere. Qatar ist einer der größten Flüssigerdgasproduzenten weltweit und soll auch LNG nach Deutschland liefern.
1: Bei der Fußball-Weltmeisterschaft beginnt die dritte und entscheidende Runde der Gruppenphase. Ab 21 Uhr deutscher Zeit will Co-Gastgeber Kanada gegen die Schweiz die Tabellenführung in Gruppe B verteidigen. Dafür reicht ein Unentschieden. Aus dem ARD-WM-Team Jakob Rüger.
2: Gleichzeitig kämpfen in Seattle, Bosnien-Herzegowina und Katar um den dritten Platz. Der Sieger des Duells hat gute Chancen, einer der acht besten Gruppen Dritten zu werden. In der Nacht hofft in Gruppe C ganz Brasilien auf das WM-Debüt von Neymar. Der 34-Jährige fehlte bislang verletzungsbedingt und ist laut Trainer Carlo Ancelotti nun fit für das Duell des Tabellenführers gegen den dritten Schottland. Für beide Teams geht es noch um den Gruppensieg, genau wie für das zweitplatzierte Marokko, das im Parallelspiel auf das abgeschlagene und punktlose Haiti trifft.
1: Das waren die Nachrichten. Das Wetter in Norddeutschland. Heiter und trocken bei 21 bis 34 Grad. Nachts klar und trocken bei Tiefstwerten von 21 bis 14 Grad. Morgen wieder viel Sonne, Höchstwerte 25 bis 35 Grad, an der See etwas kühler. Am Freitag warm bis heiß, Temperaturen 25 bis 38 Grad. Am Sonnabend viel Sonnenschein, später vereinzelt teils kräftige Schauer und Gewitter, 26 bis 39 Grad. Es ist gleich 18.05 Uhr.
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4: Weit über 30 Grad sind es an vielen Orten im Norden in diesen Tagen. Aber hier im Studio, da wartet heute eine gute musikalische Abkühlung auf Sie. Der Pianist und Komponist Keno Harryhausen ist mein Gast heute in NDR Kultur Extra. Er spielt ganz intuitive Musik, irgendwo zwischen Jazz und Klassik, in kühlen, blaugrauen Klangfarben, die dann aber immer wieder einem großen Strahlen Platz machen. Es ist Musik, die einen ganz ordentlichen Sog entwickeln kann. Also lassen Sie sich einfach reinsaugen in der kommenden Stunde mit Keno Harryhausen. Viel Vergnügen!

0: Voice of Reconciliation, die Stimme der Versöhnung. Ich glaube, es ist eine Stimme, die wir in Zeiten wie diesen sehr gut gebrauchen können. Heute kommt diese Stimme vom Pianisten Keno Harryhausen. Er ist mein Gast hier in NDR Kultur Extra. Keno, ganz herzlich willkommen. Schön, dass du da bist.
1: Ja, vielen Dank. Ich freue mich, hier zu sein.
0: Du und deine Musik, ihr steht jetzt hier im Zentrum in dieser Sendung in der kommenden Stunde. Ich hoffe aber, dass du dich nicht alleine fühlst, denn eigentlich bist du immer ein bisschen größerer Besetzung unterwegs, also meistens mit deinem Keno Harryhausen Quartett. Es ist ein ganz besonderes Jazz-Quartett, denn drin sind neben dir am Klavier ein Saxophon, ein Kontrabass und ein Cello. Das ist ja nicht das typische Jazz-Quartett. Warum passt das Cello für dich da trotzdem so gut rein?
1: Ja, ganz ursprünglich habe ich auch mit einem sehr traditionellen Jazzquartett angefangen. Damals hatte ich noch kein Cello dabei, sondern Schlagzeug. Mhm. Und ich habe irgendwann aber gemerkt, die Melodien, die ich schreibe, die Musik, die ich auch selber machen möchte, geht einfach viel mehr in eine klassische Richtung. Und da ist das Schlagzeug, also offensichtlich natürlich nicht die allerbeste Wahl, weil es nicht viel in klassischer Musik überhaupt vorkommt. Und zusätzlich auch häufig die Klanglichkeit der Musik ein bisschen einschränkt, weil sich letztlich alle am Schlagzeug orientieren müssen. Und dann habe ich gemerkt, okay, das ist es vielleicht nicht. Und andersrum, für mich ist das Cello ein Instrument, das auf eine sehr, sehr starke Weise Bezug zur klassischen Musikgeschichte auch herstellen kann. Und viele Melodien, die ich da geschrieben habe, seitdem, die passen einfach viel mehr auf ein Cello als auf jedes andere Instrument.
0: Und es bringt ja auch diesen wahnsinnig schönen, erdigen Klang irgendwie mit, der, finde ich, deiner Musik auch nochmal dann so eine ganz besondere Farbe verleiht auch.
1: Ja, absolut. Es hat so was Dunkles, was mir auch sehr gut gefällt, auch zusammen mit einem Tenorsaxophon. Es ist ja auch ein eher tiefes Saxophon, würde ich sagen. Und natürlich der Kontrabass und beim Klavier habe ich auch das tiefe Register. Also man kann da auf einem ordentlichen Fundament sozusagen aufbauen. Und das mag ich sehr gerne, wenn es so was Dunkles gibt. Und da drauf setzen kann man dann das Strahlen noch viel besser. Das hat dann wirklich so einen Effekt.
0: Ja, über deinen leichten Hang zu den dunklen Farben und dem Suchen nach der Schönheit in den dunklen Klängen, da werden wir nachher noch ein bisschen genauer drüber sprechen. Ich will dich heute so ein bisschen mit deinen musikalischen Wurzeln gern auch kennenlernen. Du hast uns heute Musik mitgebracht, von der eigentlich alle sonst für das Quartett geschrieben sind, oder? Hast du die jetzt heute alle für uns quasi neu mitgebracht? Was musst du anders machen, wenn du sie alleine am Klavier machst? Oder ist es vielleicht sogar die Ursprungsfassung?
1: Es ist unterschiedlich. Also ich habe tatsächlich auch, ich spiele jetzt auch in der nächsten Zeit wieder häufiger Solo-Piano und entdecke das immer mehr für mich. Und da merke ich auch, dass manche Stücke für Solo-Klavier auch sehr, sehr gut funktionieren und mir die Freiheit, die ich dann da habe, wenn ich alleine damit bin, auch sehr gut gefällt. Und bei anderen Stücken, also da merke ich dann auch bei der Auswahl für dieses Programm hier, habe ich manche Stücke rausgelassen, wo ich gedacht habe, also das ist jetzt wirklich fürs Cello geschrieben oder ja, also da muss man dann irgendwie natürlich unterscheiden, was passt.
0: Lass uns ein bisschen deinen Weg angucken. Du bist gebürtiger Hamburger, lebst jetzt in Leipzig, aber hattest in deinem Leben verschiedenste Stationen. Du warst in Amsterdam, du warst in Trondheim, du warst in Kopenhagen. Du hast da gelebt und studiert und hast ganz viel Musik auch ausprobiert. Was haben dir diese verschiedenen Stationen mitgegeben für die Musik, die du jetzt machst und den Keno, der du jetzt bist?
1: Ja, das war tatsächlich interessant für mich, an diesen vielen verschiedenen Orten zu sein, weil man ja immer irgendwie denkt, ich kenne meine Musik oder meine Musikwelt so, wie sie ist. Und wenn man an andere Orte kommt, dann merkt man, die Leute denken hier ganz anders über die Musik oder die kennen ganz andere Sachen, die beziehen sich auf ganz andere Dinge. Und für mich waren die Niederlande insofern interessant, weil gerade als ich dort studiert habe, es wirklich sehr, sehr amerikanisch ausgerichtet war. Also da war wirklich das Ideal, amerikanischen Swing zu spielen. Und wenn ich ganz ehrlich bin, bis dahin war ich selber gar nicht so viel damit in Kontakt gekommen und habe mich zunächst auch eher schwer damit getan. Aber es war für mich trotzdem interessant, weil ich plötzlich gemerkt habe, das, was ich machen will, ist eigentlich was anderes, als was viele Leute erstmal erwarten würden in dieser Ecke der Welt und in den USA wahrscheinlich auch. Also, und das hilft dann manchmal auch, wenn man sich auf Sachen einlässt, aber es hilft manchmal auch, sich künstlerisch von etwas abzugrenzen und zu sagen, okay, vielleicht ist meine Stimme doch eher in diese Richtung. Und für mich war das so beides. Ich habe mich da nie wirklich so komplett zu Hause gefühlt, Aber es war sehr, sehr interessant und ich habe ganz viele Perspektiven kennengelernt, die mir sonst entgangen wären.
0: Ich finde das spannend. Das ist ja manchmal so, dass man dann so ein Gefühl auch gar nicht genau benennen kann. Aber wenn man dann eine Münze geworfen hat und sieht, sie landet auf dem Kopf, merkt man, man möchte vielleicht genau das andere. Ja, kann ich mir vorstellen, dass das durch den Kontakt mit der Musik dann auch erst so entsteht. Du bist dann nach Skandinavien weitergegangen und ich habe das Gefühl, Skandinavien übt schon eine große Anziehungskraft auf dich aus. Oder? Warum?
1: Ja. Genau, also da habe ich dann das andere sozusagen erlebt. Zunächst in Kopenhagen, das war auch super spannend. Da habe ich dann insgesamt also für 2,5 Jahre gelebt. Und das war interessant, weil die so ein ganz, ganz leidenschaftliches Bild eigentlich vom Kulturschaffenden haben. Also ich war fast ein bisschen überrascht, weil ich so dieses Bild hatte, okay, Skandinavien, das ist ja irgendwie eher alles ruhig und so. Aber ja, in Kopenhagen hatte ich eher so das Gefühl, so, die Leute wollen hier wirklich ans Extrem gehen und sind sehr passioniert und wollen das auch so zeigen. Und das fand ich irgendwie auch cool. Oder
0: also gar nicht so kühl, wie man jetzt vielleicht erwarten könnte.
1: Nee, also zumindest, wie ich es kennengelernt habe, waren da sehr viele, sehr auch teils wilde Leute. Und das hat mir auf jeden Fall auch gut gefallen, weil das ja auch mit so einer gewissen Freiheit einhergeht. Und ich glaube, tatsächlich am allerwohlsten habe ich mich dann bei meinem dritten Stopp sozusagen gefühlt. Da war ich in Trondheim in Norwegen. Genau. Ja. Und bevor ich da hingegangen bin, ich hatte auch noch andere Orte zur Auswahl. Ich hätte auch nach Paris oder nach Berlin gehen können. Und hatte aber irgendwie das Gefühl, nee, ich würde eigentlich gerne mal nach Norwegen kommen. Und ich hatte aber die Sorge, dass es mir vielleicht ein bisschen zu klein ist, weil Trondheim, das sind ja nur so 160.000 Einwohner. Mhm. Aber es war wirklich, also ich habe mich selten so ruhig und entspannt gefühlt und man von jedem Ort der Stadt sieht man so ein bisschen die Berge und die Hügel drumherum. Man ist direkt unten am Fjord, am Wasser. Also das hatte ich davor in diesen anderen Orten natürlich nicht so erlebt und das war für mich eine ganz tolle Situation, weil ich das Gefühl hatte, sowohl von der Umgebung, aber auch von den Menschen, dass es irgendwie so ein sehr angenehmes Umfeld war, wo... Ja, ich schwer in Worte zu fassen. Mhm. So eine Ruhe, aber auch so eine Wertschätzung irgendwie spürbar war und einfach eine sehr schöne Atmosphäre, die mir irgendwie entgegenkommt.
0: Es klingt aber nach der perfekten Ausgangssituation auch, um Musik zu schreiben, die so klingt wie die, die du gemacht hast. Das können die Hörerinnen und Hörer jetzt eigentlich direkt ausprobieren, sich so ein bisschen auch mit diesem Hintergrund darauf vorzubereiten. Lass uns eintauchen in deine Musik. Wir hören jetzt eins der neuen Stücke. Holding a Feather heißt das.

0: ganz zerbrechliche Schönheit im Stück Holding a Feather, dann dieser aufwühlende Motor in To Withstand Irrelevance und zum Schluss dann noch die sehr klassische Seite in aller Manière de Borodin, das alles Musik von und mit dem Pianisten und Komponisten Keno Harryhausen. Er ist mein Gast hier live in NDR Kultur Extra. Und wie immer können Sie diese Sendung nicht nur im Radio hören, sondern im Anschluss auch als Video anschauen in der ARD Mediathek. Keno, jetzt hast du uns einmal mitgenommen durch deine Welt. Ich fand das wahnsinnig spannend und auch aufregend, dazu zu hören, weil die Gefühle, die man dabei empfindet, sich total schnell abwechseln, während man dir zuhört. Das letzte Stück war ein Stück, in dem du dich mit Maurice Ravel beschäftigt hast. Ich frage mich natürlich, Musik von ihm als Inspiration oder ist es vielleicht sogar noch viel mehr, warum Ravel? Wie passt Ravel in deine Welt? Warum ist er so ein besonderer Komponist für dich?
1: Ja, ich glaube, das hängt ein bisschen damit zusammen, dass ich ja aus dem Jazz komme und da sozusagen meine Ausbildung erstmal erhalten habe. Und es gibt zum einen gibt es Überschneidungen, und zwar musikalisch gibt es einfach, also Ravel und Debussy waren große Inspirationen für auch Komponisten wie Billy Strayhorn oder Duke Ellington und haben großen Einfluss auch auf die ganze Jazz-Klangsprache gehabt. Deswegen ist es einfacher, über solche Komponisten zum Beispiel für mich einen Zugang zu finden, als wenn ich jetzt sagen würde, ich improvisiere jetzt Mozart, weil es da für mich nicht diese direkte Übertragung gibt. Und gleichzeitig finde ich, ist Ravel für mich besonders anziehend, weil es eben, also der Jazz hatte häufig mit Schlagzeug und etwas sehr Rhythmischem immer auch etwas sehr Klares. Und Ravel ist auch klar, aber gleichzeitig hat man da drin einfach so diese wunderschönen Farben, die wirklich ausgeschmückt werden können. Und ich glaube, das ist was mir im Jazz vielleicht manchmal gefehlt hat, wirklich in den Klang von etwas reingehen zu können. Und das ist halt bei mir, ja, ich liebe diese Farben, die Ravel in seinen Kompositionen hat. Höre mir das einfach sehr, sehr gerne auch an, wenn ich es bei anderen höre. Aber ich bin halt auch sehr froh, wenn ich es in meiner eigenen Musik auch wiederfinden kann.
0: Ja, die Farben, die sind ganz bedeutend, auch in der Art, glaube ich, wie du Musik machst. Ich finde, wenn man sich deiner Musik nähert, dann begegnet man erstmal kühleren Farben, so würde ich es nennen, dunkleren Farben vielleicht. Ist es so?
1: Also das ist ja immer das Schwierige, ne? Also
0: das ist auch immer die gemeinste Frage.
1: Nee, aber ich auf jeden Fall kann ich damit was anfangen. Ich glaube, für mich ist dieses Dunkle, ich habe immer ein bisschen Sorge, nicht, dass es zu dunkel wird. Und gleichzeitig zieht mich das sehr an. Und genau, aber auch diese Farben sind auch etwas, was mich sehr anzieht.
0: Was zieht dich denn daran an, vor allem an diesen dunklen Farben? Um die ja doch manche eher einen Bogen machen. Auch.
1: Ja, für mich ist es also wie wenn man eine Filmaufnahme hat oder ein Bild von einem, ja, diesen alten Barockmalern. Da gibt es immer diesen Effekt von Helligkeit und von Strahlen, der aber nur dann funktioniert, wenn darum auch eine gewisse Dunkelheit existiert. Mhm. Und ich glaube, was ich immer gerne mag, ist Kontrast. Ich mag das immer gerne, wenn über diesen Kontrast Sachen wirklich zur Geltung kommen. Und das finde ich für mich immer in dieser Dunkelheit. Und dann muss ich dazu aber immer auch gucken, okay, und wo finde ich dieses Strahlende? Und ja, ich hoffe, es findet sich meistens ganz gut.
0: Du hast auch eben auf jeden Fall bewiesen, dass es die Dunkelheit und das Strahlen beides gibt in deiner Musik. Was man aber auch natürlich sehr deutlich raushören konnte, ist, dass es schwer ist, deine Musik in eine Schublade zu packen. Also es ist schwierig, da so einen Sticker drauf zu kleben. Ist das Jazz? Ist das Klassik? Wo fängt da die Klassik an? Wo hört da der Jazz auf? Sind das Fragen, die du dir überhaupt stellst?
1: Also ich bin natürlich von außen damit sehr konfrontiert, weil wir natürlich auch in einer Welt leben, wo das ganz klar erstmal ist. Es gibt Klassik, es gibt Jazz und alles, was dazwischen ist, ist im besten Fall eine Nische. Und ich glaube, für mich ist aber das, also Paradoxe könnte man sagen, dass es sich für mich eigentlich sehr natürlich anfühlt, diese Musik zu machen, weil ich höre einfach sehr, sehr gern klassische Musik und es inspiriert mich unglaublich und ich höre auch sehr gern Jazz und das, also beides finde ich super. Und dann fällt es mir eigentlich eher, also würde sich für mich persönlich unnatürlich anfühlen zu sagen, okay, und jetzt spiele ich aber nur noch Beethoven oder jetzt will ich unbedingt nur noch Uptempo Swing spielen, weil das beides für mich irgendwie ja doch Musik ist. Und dann sollte man da irgendwie auch etwas finden, wo sich die Sachen die jetzt in meinem Fall ich irgendwie gerne daran mag, irgendwie ich auch versuchen kann, zusammenzubringen.
0: Also eigentlich ein großes Freiheitsgefühl, dadurch, dass du ja dich in beiden Töpfen bedienst. Was würdest du denn trotzdem sagen, wenn wir mal ein bisschen reingehen in deine Musik, weil mich das schon auch interessiert, wie du komponierst und wie du arbeitest. Was ziehst du dir denn aus den verschiedenen Welten? Also was kannst du gebrauchen für deine Musik?
1: Ja, also ja, in der klassischen Musik, also ich liebe einfach diese Klangsprache und das zieht mich einfach sehr an. Dieses Fundament und auch die Emotionalität, die da drin steckt, ist für mich einfach sehr, sehr nah und hat mit Sicherheit auch damit zu tun, dass ich damit einfach vor allen Dingen aufgewachsen bin. Mhm. Und andersrum kann man das fast biografisch sagen. Ich habe dann irgendwann im Teenageralter und ein bisschen später den Jazz halt für mich entdeckt und was ich da einfach so gut fand, ist diese Freiheit. Also zum einen Improvisation, das habe ich schon immer gemacht und gemocht. Und zum anderen aber auch dieses Selbstverständnis, dass man sagt, natürlich schreibe ich meine eigene Musik. Mhm. Also das ist was ich auf keinen Fall vermissen will. Und eigentlich, also wenn man sich die Musikgeschichte anguckt, wenn man sich einen Komponisten wie Chopin nimmt oder Bach, also es ist fast schwieriger, Komponisten zu finden, die nicht all das auch gemacht haben, die nicht auch interpretiert haben, die nicht auch komponiert haben und die nicht auch improvisiert haben. Und ich habe das Gefühl, das ist so ein Lebensgeist, den man heute in einem Jazz findet, der mir irgendwie gefällt und wo ich mich irgendwie ja wohlfühle.
0: Du hast im Jahr 2020 den Jazz Award bekommen von der Jazz Baltica und da hat Nils Landgren, damals der Posaunist, das finde ich sehr schön zusammengefasst, wie er deine Art des Musikmachens einschätzt. Er hat nämlich gesagt, er findet, du würdest Genre zusammenbauen, ohne dass man es merkt. Also er sieht dich so ein bisschen ja wie einen Architekten fast.
1: Ja, und ich glaube, vielleicht, was er damit auch in die Worte fasst, ist halt die Natürlichkeit, die sich für mich auch dabei so anfühlt. Also ich fand es sehr, sehr schön, auch Nils kennenzulernen und ein bisschen mit ihm zu reden. Ja, das Gefühl, ja, dass ein gutes Verständnis da war.
0: Lass uns mal ein bisschen die Probe aufs Exempel machen und dein nächstes Stück einfach mal ein bisschen angucken, bevor du spielst, wenn du magst. Es heißt Nachtgewitter und es ist, glaube ich, ein Stück, wo die Klassik auch eine große Rolle spielt, tatsächlich.
1: Ja, absolut. Also wenn ich schreibe, dann ist es meistens so, dass sich sozusagen die Einflüsse von davor schon so ein bisschen verflüchtigen und dann erst wieder zufällig zusammenkommen. Also ich setze mich nicht hin und sage, so jetzt will ich so einen ähnlichen Part wie da und danach komponieren. Meistens ist es eher, ich höre irgendwas, es gefällt mir sehr gut und ich höre es mir lange an und dann setze ich mich irgendwann ran, kann mich gar nicht mehr dran erinnern und dann kommt irgendwas raus, was davon inspiriert ist.
0: Mhm. Ah, dann kommt es so wieder auch irgendwie?
1: Ja, ja, genau. Also dann ist es eigentlich erst, dass ich danach merke, ah ja, okay, die Stimmung kommt mir doch irgendwie bekannt vor. Ja. Und genau, so passiert es zumindest bei mir. Und ich erinnere noch, bei diesem Stück hatte ich davor relativ viel von Schostakowitsch, die berühmte 5. Symphonie, gehört. Ich kann eben einmal die ersten paar Töne davon anspielen.
0: Ja, gut, dass wir es nochmal im Ohr haben. Ja, sehr gerne.
1: Genau, es ist mit großem Orchester und eigentlich sehr laut und dramatisch. Aber diese Repetition von der ersten Stimme durch die zweite Stimme und diese dunkle Farbe, die dabei so entsteht, das hat auf jeden Fall einen Einfluss gehabt auf den Anfang von meinem nächsten Stück.
0: Sollen wir direkt reinspringen? Ja. Nachtgewitter. Jetzt live hier bei NDR Kultur Extra. Kino Harryhausen.

0: Da scheint sie dann doch noch durch die Wolken, durch die ganz dunklen Wolken, die Sonne, light through darkest clouds. Und so ganz kann er sich dann aber doch nicht lösen von den dunklen Klangfarben. Keno Harryhausen, er ist mein Gast heute hier bei NDR Kultur. Extra die Sendung gibt's auch in der ARD Mediathek zum Angucken. Davor haben wir das Stück Nachtgewitter gehört. Wir haben heute ziemlich viele Premieren hier, kann man sagen. Das ist viel Musik vom neuen Album mit dem Keno Harryhausen Quartett. Das kommt im September. Du hast heute schon viel davon mitgebracht. Von der Musik, die wir jetzt gehört haben, wie viel davon ist tatsächlich auskomponiert und wie viel entsteht im Moment?
1: Also ich würde schon sagen, dass 60-70% auskomponiert sind. Aber es ist natürlich immer anders, weil die Teile, die improvisiert sind, können auch mal länger und mal kürzer sein. Und genau, das ist so Pi mal Daumen.
0: Das ist immer schön, wenn wir Musiker aus dem Jazz da haben und davor so gucken, fürs Radio müssen wir ein bisschen nach den Längen von den Stücken gucken. Und das ist bei euch immer sehr variabel. Das macht es immer besonders spannend, wenn ihr da seid. Nachtgewitter und Light Through Darkest Clouds, das sind ja schon beides Titel, die irgendwie mit der Natur zusammenhängen. Ich habe lustigerweise auch in einigen Rezensionen gelesen über dich, dass da Rezensentinnen und Rezensenten Landschaftsanklänge rausgehört haben. Ist die Natur für dich tatsächlich so eine Inspirationsquelle?
1: Also mal so würde ich sagen. Also es gibt auf jeden Fall auch Stücke, wo ich das Gefühl habe, ja, ich verstehe, worüber die Leute dann sowas schreiben. Aber ich glaube, das kann ganz verschieden sein. Das ist jetzt ja auch bei diesem neuen Album von mir etwas anderes. Genau, also weil bei diesem Fall ging es sehr um Menschen, genau genommen um mein eigenes Kind.
0: Genau, ich wollte, wenn ich noch kurz den Rahmen setzen kann, wenn wir über dein neues Album reden, ganz genau da möchte ich nämlich mit dir jetzt drüber sprechen. There for You heißt das nämlich, das Album, was wir gerade gesagt haben, was im September kommt. Und das ist, ich wollte dich jetzt gar nicht unterbrechen, das ist ein sehr, sehr persönliches Album. Denn du hast es geschrieben in einer Zeit, die für euch als Familie eine schwere Zeit war. Magst du ein bisschen weiter erzählen, ja?
1: Ja, auf jeden Fall. Das ist wahrscheinlich die schwerste Zeit meines Lebens gewesen, aus der das hier entstanden ist. Und gleichzeitig aber auch eigentlich das größte Glück, was ich in meinem Leben so erfahren habe. Weil ja unser Kind kam unter Schwierigkeiten auf die Welt und wir waren zweimal in den ersten 2 Jahren wirklich in lebensbedrohlichen Situationen, haben sehr viel Zeit im Krankenhaus verbracht. Und das ist sozusagen das Schwierige und gleichzeitig ist unser Kind halt wirklich gesund da rausgekommen und das ist einfach das allergrößte Glück. Und ja, dieses Album habe ich meinem Kind gewidmet, das ist dieses There For You. Mhm. Aber es hat auch noch für mich eine andere Bedeutung, weil es war nicht nur so, dass wir mit unserem Kind zu tun hatten, sondern natürlich hatten wir ganz viel Unterstützung von Familie, von Freunden, die alle sich gemeldet haben, für uns da waren, getan haben, was sie konnten. Und gleichzeitig auch die Ärztinnen und Ärzte und das Pflegepersonal und alle Menschen, die im Krankenhaus daran mitgewirkt haben, das war wirklich also eine unglaubliche Erfahrung, auch wie liebevoll Menschen auch mit unserem Kind waren und wie viel Anstrengungen unternommen wurden. Mhm. Also wirklich eine ganz besondere Erfahrung, auch wenn es erstmal kein schöner Anlass war, aber wirklich außergewöhnlich, das so zu erleben. Und es gibt für mich auch noch eine dritte Bedeutung von diesem There For You, weil parallel hat uns das einfach die Weltlage sehr vor Augen geführt. Es gab zu der Zeit halt den Krieg in Gaza, es gab mehrere andere Konflikte in der Ukraine natürlich. Und wir haben immer wieder nur gedacht, Gott sei Dank leben wir hier, Gott sei Dank leben wir in einer solidarischen Gesellschaft und einer Gesellschaft, die das hier gerade leisten kann. Und für mich ist dieses There For You auch irgendwie so ein Sinnbild aus dieser Erfahrung, was Gesellschaft auch einfach bedeuten kann. Weil alleine hätten wir das nie geschafft. Und auch ohne eine Gesellschaft, die das möglich macht, wäre das natürlich auch also nie im Leben möglich gewesen. Insofern, ja, eine für mich sehr tiefe Erfahrung.
0: Danke, dass du das mit uns geteilt hast. Ich finde das sehr berührend, wie du das erzählst. Und ich denke, das kann man in der Musik, die auf dem Album drauf ist, auch hören, welche Seiten aus dieser Zeit, aus deinen Gedanken ist da drauf, welche musikalischen Seiten von dir?
1: Ja, ich glaube, also es ist ja immer so ein schwieriger Grad, wie man das interpretiert. Mhm. Und ich finde, man sollte die Musik auch anhören können, ohne die Geschichte zu kennen, weil es ja auch einfach Musik ist und sogar ohne Text. Aber ja, es sind durchaus auch dunklere Teile da drauf, aber eben auch wieder diese hellen. Also eigentlich schließt sich gerade der Kreis, dass also ja wirklich düstere Momente vielleicht auch mal da drauf vorkommen, aber gleichzeitig das Ganze immer auch eingebettet ist in dieses Glück, dass alles wirklich unter den Umständen so unglaublich gut gegangen ist.
0: Du würdest also intuitives Hören empfehlen, wie es ja auch entstanden ist. Intuitives Musik machen und intuitives Musik hören.
1: Ja, also für mich ist, ich glaube, in meinen Augen ist Musik, wenn sie ohne Text ist, was ja immer noch eine andere Dimension bringt, aber es ist einfach ja auch eine menschliche Erfahrung und jeder kann anders daran anknüpfen. Also für mich, wenn ich jetzt an ein düsteres Erlebnis denke, dann kann ich mit Sicherheit an ein paar Stunden in dieser Zeit denken. Jemand anders geht es vielleicht mit einer anderen Geschichte so. Aber das Schöne an der Musik ist, dass sie ein Gefühl transportiert. Und da will ich eigentlich niemandem auch sagen, so, jetzt musst du irgendwie meine böse, schlimme Geschichte irgendwie im Hinterkopf haben, während du dieses Stück hörst. Also wenn es jemandem hilft, gerne. Aber ich glaube, eigentlich ist es eine Projektionsfläche für jeden Menschen, dass man seine verschiedenen Gefühle, die man ja einfach auch in einem Leben lebt, auch an vielleicht in der Musik wiederfinden kann oder nicht.
0: Ja, und es ist natürlich aber trotzdem, du hast es eben gesagt, es ist viel auskomponiert, aber es passiert eben auch viel im Moment. Und ich glaube, deswegen ist es wahrscheinlich auch ein sehr echtes Album, auch weil du und dein Quartett, ihr habt das in dieser Zeit aber ja aufgenommen. Und das kann man ja wahrscheinlich, das alles, was dich bewegt hat, dann auch nicht ganz ausblenden. Und es war sicherlich ja auch da in der Aufnahmesession. 24 habt ihr aufgenommen, ne?
1: Ja, also es war eigentlich das erste Mal nach dem ganzen Start, dass ich überhaupt mal für ein paar Tage weg konnte. Und ich bin meiner Frau auch sehr dankbar, dass sie das da möglich gemacht hat in der Zeit. Und ja, es also war natürlich eine ganz ungewöhnliche Situation. Für mich, aber auch für meine Mitspielerinnen und Mitspieler, die das natürlich auch mitbekommen haben, denen ich auch geredet habe. Und es waren auch manchmal Punkte bei den Aufnahmen, wo wir gemerkt haben, okay, jetzt müssen wir uns wirklich auf die Musik konzentrieren. Wir dürfen jetzt nicht selber irgendwie zu emotional sein. Weil dann geht's schief. Also wir mussten durchaus Takes wegwerfen, weil es einfach nicht funktioniert hat.
0: Du hast uns jetzt als Zugabe heute für unsere Sendung den Titelsong mitgebracht von diesem neuen Album. Den hören wir hier jetzt live bei NDR Kultur Extra. Kino Harryhausen, There for You.

0: There For You, das ist der Titelsong des neuen Albums von Keno Harryhausen. Das Album erscheint im September dann mit dem Keno Harryhausen Quartett beim Label Triptych, TRPTK geschrieben, das muss ich einmal dazu sagen. Lieber Keno, ganz, ganz lieben Dank, dass du uns heute so viel von deiner neuen Musik mitgebracht hast und auch uns auch so ein bisschen hast reingucken lassen in deinen Kopf, in deine Art, wie du Musik machst. Das war schön, vielen Dank.
1: Ja, vielen, vielen Dank für die Einladung. Hat mich sehr gefreut und war auch sehr schön mit allen hier auch im Team. Vielen Dank.
0: Ja, und wenn Sie Lust haben, mehr von Keno Harryhausen zu erleben, dann ist er zu erleben bei uns im Norden, in Hamburg nämlich, am Freitag, am 26. dann mit dem Quartett in der Halle 424. Gibt auch noch Karten? Kann man auch hinkommen. Sehr gut, sehr gut. Man sollte unbedingt hinkommen, bevor ihr dann danach, habe ich gesehen, in Pakistan unterwegs seid. Also am besten nochmal die Möglichkeit jetzt in Norddeutschland nutzen. Das war NDR Kultur Extra für heute. Ich sage an dieser Stelle ganz lieben Dank ans wunderbare Team hinter den Kulissen, an Franziska Diekmann und Jan Tormelen fürs Bild, an den Kollegen Burak Caner für den Ton, an Klaus Röck in der Redaktion und Silke Griesbach war in der Maske. Dieses Konzert und alle anderen Folgen von NDR Kultur Extra gibt's wie immer für Sie zum Nachgucken in der ARD Mediathek. Und ich bin Anna Nowak. Ich sage vielen Dank, dass Sie heute dabei waren. Machen Sie es gut.

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1: Um 19 Uhr mit Astrid Fietz. Bundeskanzler Merz hat die Staats- und Regierungschefs aus Frankreich, Großbritannien, Italien und Polen empfangen. Bei dem Treffen haben sie ihren Kurs für den anstehenden NATO-Gipfel in der Türkei abgestimmt. Im Anschluss erklärte Merz, dass sich alle Beteiligten für eine starke NATO einsetzen wollen, auf einen Frieden in Nahost hoffen und die Ukraine weiter unterstützen.
2: Die Bundesregierung schlägt vor, dass wir Kiew als europäische NATO-Alliierte eine starke Finanzierungszusage geben. Die Botschaft an Russland lautet, die Ukraine bleibt stark. Europas Unterstützung lässt nicht nach. Seit dem G7-Gipfel von Evian können wir hinzufügen, transatlantisch sind wir uns einig, wie lange nicht. Wir hoffen, dass Moskau daraus Schlüsse zieht. Es wird Zeit, in Friedensgespräche einzutreten.
1: Kinder und Jugendliche sollen im Internet besser geschützt werden. Deshalb hat die Bundesregierung eine Expertenkommission ins Leben gerufen, um geeignete Maßnahmen zu erarbeiten. Heute hat das Gremium seine Ergebnisse vorgestellt. Demnach sollen etwa Social-Media-Plattformen stärker in die Pflicht genommen werden. Zudem soll es eine Anlaufstelle für Minderjährige geben, wenn sie auf Gefahren oder Straftaten im Netz stoßen, zum Beispiel per Chat. Außerdem könnte es auch ein Social-Media-Verbot für unter 13-Jährige geben. Das vom Bundesverteidigungsministerium beschlossene Aus für Fregatten vom Typ F-126 hat Folgen für die norddeutschen Werften. Betroffen sind zunächst die Jade-Werft in Wilhelmshaven, Blum und Voss in Hamburg und die Peene-Werft in Wolgast. Statt der F-126-Fregatten will das Verteidigungsministerium nun aber bis zu 4 weitere Schiffe vom Fregattentyp MEKO A-200 bei ThyssenKrupp Marine Systems TKMS in Kiel bestellen. An deren Bau sind auch Werften der Rönner-Gruppe in Bremerhaven beteiligt. Bei der Fußball-WM starten am Abend die dritten und entscheidenden Spiele der Vorrunde. Aus dem ARD-WM-Team Silke Heine.
3: Während Co-Gastgeber Mexiko in Gruppe A sein Ticket für die K.O.-Runde vor dem Spiel gegen Tschechien bereits sicher hat, muss Mitorganisator Kanada nochmal Gas geben. Im Duell mit der punktgleichen Schweiz wird der Sieger in Gruppe B ermittelt. Beiden Teams würde ein Unentschieden zum Weiterkommen reichen. Brasilien hofft in Gruppe C im Spiel gegen Schottland auf seinen Superstar Neymar, der sein erstes Spiel bei dieser WM bestreiten kann. Verlieren die Schotten, haben sie noch die Chance, als einer der besten 8 Gruppen Dritten erstmals weiterzukommen. Die deutsche Mannschaft reist heute nach dem Abschlusstraining nach New York, wo morgen das dritte Spiel der DFB-Auswahl gegen Ecuador angepfiffen wird.
1: Das waren die Nachrichten.
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4: Herzlich willkommen, der Sommerurlaub steht vor der Tür. Die meisten zieht es ans Wasser, an Nord- oder Ostsee, ans Mittelmeer oder an den Atlantik. Oder vielleicht plant ja die eine oder der andere eine Fernreise zu exotischen Stränden. Einige zieht es aber auch in die Berge, zu ausgedehnten Wanderungen über Almwiesen, vorbei an klaren Bergseen und

Die musikalische Beschreibung eines Tages in den Bergen, von der Melancholie der Berge am Morgen über einen sonnigen Tag bis hin zur Träumerei am Abend und einem anschließenden Dorffest. Das war die sinfonische Dichtung in den Bergen des böhmischen Komponisten Josef Bohuslav Förster, hier gespielt von einem Orchester, das vom Plattenland kommt, nämlich vom Osnabrücker Sinfonieorchester unter Leitung von Hermann Bäumer. Gipfelklänge, eine musikalische Bergwanderung, unser Thema heute in Musica am Mittwoch auf NDR Kultur. Da kommen wir jetzt zu der ersten sinfonischen Dichtung überhaupt, zu dem 1846 entstandenen Orchesterwerk C'est Connaton sur la Montagne, was man auf dem Berg hören kann, des französischen Komponisten César Franck. Als Vorlage für seine sinfonische Dichtung hat Franck das gleichnamige Gedicht von Victor Hugo verwendet. Entstanden ist ein visionäres Klangerlebnis, das zwei Seiten der Bergwelt gegenüberstellt: die Natur und den Menschen. Dabei dreht sich alles um die ganz großen Fragen nach Sein und Schein zwischen Himmel und Erde.

Franck ist seiner Zeit weit voraus und schafft Orchesterklänge, die später Richard Wagner in seinem Ring, Claude Debussy und Maurice Ravel in ihren impressionistischen Orchesterstücken und auch ein Richard Strauss in seiner Alpensinfonie verwenden werden. Die sinfonische Dichtung Se Connaît-on sur la Montagne von César Franck, jetzt mit dem Orchestre Philharmonique de Radio France unter Leitung von Mico Franck.

So etwa klingen die Berge, das könnte man sagen, über die sinfonische Dichtung C'est qu'on entend sur la montagne, was man auf dem Berg hören kann von César Franck, ein visionäres Klangerlebnis, das zwei Seiten der Bergwelt gegenüberstellt, die Natur und den Menschen. Hier hörten wir die sinfonische Dichtung mit dem Orchestre Philharmonique der Radio France unter Leitung von Mico Frank. Gipfelklänge, eine musikalische Bergwanderung, das war unser Thema heute in Musica am Mittwoch auf NDR Kultur. Wir sagen Tschüss, danke fürs Zuhören, ich bin Stefan Sturm, schönen Abend noch.

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1: Um 20 Uhr mit Astrid Fietz. Bundeskanzler Merz hat die Staats- und Regierungschefs aus Frankreich, Großbritannien, Italien und Polen empfangen. Bei dem Treffen haben sie ihren Kurs für den anstehenden NATO-Gipfel in der Türkei abgestimmt. Im Anschluss erklärte Merz, dass sich alle Beteiligten für eine starke NATO einsetzen wollen, auf einen Frieden in Nahost hoffen und die Ukraine weiter unterstützen.
2: Die Bundesregierung schlägt vor, dass wir Kiew als europäische NATO-Alliierte eine starke Finanzierungszusage geben. Die Botschaft an Russland lautet, die Ukraine bleibt stark. Europas Unterstützung lässt nicht nach. Seit dem G7-Gipfel von Evian können wir hinzufügen, transatlantisch sind wir uns einig wie lange nicht. Wir hoffen, dass Moskau daraus Schlüsse zieht. Es wird Zeit, in Friedensgespräche einzutreten.
1: Bundeskanzler Friedrich Merz. Eine Expertengruppe der Bundesregierung hat heute Vorschläge gemacht, wie Kinder und Jugendliche sicherer im Netz unterwegs sein können. Beim Thema Altersgrenze für Social Media werden zwei Optionen diskutiert. Zum einen könnten bestimmte Plattformen für unter 13-Jährige verboten werden. Zusätzlich soll es Schutzfunktionen geben für Kinder zwischen 13 und 18 Jahren. Bestimmte Anwendungen und Bereiche könnten für Minderjährige also gesperrt werden. Eine zweite Variante sieht Schutzfunktionen vor, aber ohne ein Mindestalter. Während Vertreter der USA und des Irans über ein mögliches Abkommen zum Ende des Krieges beraten, entspannt sich die Lage in der Straße von Hormus teilweise. Trotzdem sitzen noch etwa 11.000 Seeleute im Persischen Golf fest. Aus Kairo Nina Amin.
3: Die UN-Schifffahrtsorganisation IMO kündigte einen neuen Evakuierungsplan an. Es werde daran gearbeitet, dass Hunderte von Fracht- und Containerschiffen die Straße von Hormus durchqueren. Erste Schiffe hätten den Golf in Absprache mit dem Oman bereits verlassen. Katar hat zudem angekündigt, innerhalb einiger Wochen wieder im größeren Stil Flüssigerdgas produzieren zu wollen. Katar ist einer der größten Flüssigerdgasproduzenten weltweit und soll auch LNG nach Deutschland liefern.
1: Die Hitze im Norden hat Auswirkungen auf Sporthighlights. Der für Sonntag vorgesehene Halbmarathon in Hamburg fällt aus. Das gaben die Organisatoren bekannt. Das Event werde auf einen noch unbekannten Termin im Jahresverlauf verschoben, hieß es. Für den Halbmarathon hatten sich 24.000 Läuferinnen und Läufer angemeldet. In Hamburg werden am Wochenende 37 Grad erwartet. Das waren die Nachrichten. Das Wetter in Norddeutschland. Nachts klar und trocken bei Tiefstwerten von 21 bis 14 Grad. Morgen dann wieder viel Sonne. Die Höchstwerte liegen bei 25 bis 35 Grad. An der See ist es etwas kühler. Am Freitag dann warm bis heiß. Die Temperaturen befinden sich zwischen 25 und 38 Grad. Und am Sonnabend viel Sonnenschein, später vereinzelt teils kräftige Schauer und Gewitter bei 26 bis 39 Grad. Es ist 20.03 Uhr.
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5: Mit Carmen Mikovic, guten Abend und herzlich willkommen dazu. Mendelssohn, Saint-Saëns und Beethoven, sie zählen zu den bekanntesten Komponisten klassischer Musik. Den heutigen Abend wollen wir im ARD-Konzert mit ihren Werken verbringen. Mit der 4. Sinfonie von Felix Mendelssohn Bartholdy, dem 1. Cellokonzert von Camille Saint-Saëns und der 4. Sinfonie von Ludwig van Beethoven. Wir hören die Aufzeichnung eines Konzerts mit dem Orchestre de la Suisse Romande. Es fand statt am 4. Februar in Genf im prächtigen Konzertsaal des Orchesters, der Victoria.

temperamentvolle Lebenslust der Menschen und die Kunst und Kultur des Landes hatten ihn beseelt. Angereichert noch mit einer Portion Italianità und romantischer Sehnsucht finden sich Mendelssohns Eindrücke aus Italien vor allem in den Ecksätzen seiner vierten Sinfonie wieder. Seine Sinfonie zählt heute zu seinen beliebtesten und meistgespielten Werken in den Konzertsälen weltweit. Und hier ist nun die Aufnahme vom 4. Februar aus Genf mit dem Orchestre de la Suisse Romande und Daniele Gatti am Dirigentenpult.

Die vierte Sinfonie von Felix Mendelssohn Bartholdy, die italienische, in A-Dur, sein Opus 90. Wir hörten eine Aufnahme mit dem Orchestre de la Suisse Romande. Im ARD-Konzert, das Ihnen heute von HR2 Kultur präsentiert wird, senden wir eine Aufnahme vom 4. Februar aus Genf. Geleitet wird das Orchester aus dem französischsprachigen Teil der Schweiz von Daniele Gatti. Den Italiener kennen wir als amtierenden Chefdirigenten der Sächsischen Staatskapelle Dresden. Schon seit Jahrzehnten zählt Gatti zu den Spitzendirigenten dieser Welt und dementsprechend arbeitete er schon mit vielen renommierten europäischen Orchestern und Opernhäusern zusammen. Unter anderem auch mit den Wiener und den Berliner Philharmonikern. Daniele Gattis jüngste Tätigkeit ist die des Musikdirektors am Florenzer Opernhaus Teatro del Maggio Musicale Fiorentino. Seit Anfang 2026 bekleidet er diese Position. Mit dem Orchestre de la Suisse Romande verbindet ihn seit 5 Jahren eine Zusammenarbeit als Gastdirigent. Diese wurde nun aber auf eine neue Ebene gehoben, denn für die aktuelle und die kommende Saison ist Daniele Gatti der Conductor in Residence des Orchesters. Damit folgt er auf Daniel Harding, Martin Fröst und Jonathan Nott. Jetzt aber weiter im Programm, in dem nun der Auftritt der Solistin folgt. Die argentinisch-französische Cellistin Sol Gabetta betritt die Bühne für die Aufführung des ersten Cellokonzerts A-Moll Opus 33 von Camille Saint-Saëns. Das kompakte Werk ist in 3 Abschnitte unterteilt, die aber nahtlos ineinander übergehen. Und dieser eine Satz, der hat es in sich. Mitreißende Energie, virtuose Brillanz und leidenschaftliche Lyrik. Nicht umsonst zählt dieses Konzert zu den Meisterwerken des romantischen sinfonischen Cello-Repertoires. Hier sind Sol Gabetta und das Orchestre de la Suisse Romande unter der Leitung von Daniele Gatti mit Saint-Saëns erstem Cellokonzert.

Das erste Cellokonzert in A-Moll, Opus 33 von Camille Saint-Saëns. Wir hörten eine Aufnahme vom 4. Februar aus Genf mit der Cellistin Sol Gabetta und dem Orchestre de la Suisse Romande unter der Leitung von Daniele Gatti. Damit endet der offizielle Programmpunkt des Abends mit der Solistin, aber Sol Gabetta hat für die Zuhörerinnen und Zuhörer noch eine besondere Zugabe ausgewählt. Einen Satz aus den 5 Stücken im Volkston von Robert Schumann, den sie selbst für 8 Celli transkribiert hat. Hier ist er. Sol Gabetta musiziert gemeinsam mit den Cellisten des Orchestre de la Suisse Romande.

Sanfte und satte Cello-Klänge. Langsam aus 5 Stücke im Volkston Opus 102 von Robert Schumann. Mit diesem selbst erstellten Arrangement für 8 Celli verabschiedet sich Sol Gabetta, die Solistin des Abends, vom Publikum in Genf. Und im Konzert mit dem Orchestre de la Suisse Romande geht es nun mit opulenten Klängen aus der Feder Ludwig van Beethovens weiter, mit dessen 4. Sinfonie in B-Dur, Opus 60. Eine Sinfonie, die als Werk des großen Beethoven selbstverständlich verehrt wird und auch oft in Konzertsälen zu hören ist. Und doch, zwischen der beethovenschen 3. der Eroica und der 5. der Schicksalssinfonie scheint die weniger pathetische 4. Sinfonie fast unterzugehen. Heiter und ungewohnt humorvoll für ein Werk von Beethoven klingt sie, aber auch kraftvoll. Aber damit passt sie sehr gut in das bunte und optimistische Gesamtkonzept dieses Konzertabends. Hier ist die Aufführung von Beethovens 4. Sinfonie mit dem Orchestre de la Suisse Romande. Am Dirigentenpult ist wieder Daniele Gatti.

Die vierte Sinfonie B-Dur Opus 60 von Ludwig van Beethoven. Wir hörten eine Aufnahme mit dem Orchestre de la Suisse Romande unter der Leitung von Daniele Gatti, dem derzeitigen Conductor in Residence des Orchesters. Und damit endet die Konzertaufzeichnung aus Genf. Unser ARD-Konzert, das Ihnen heute von HR2 Kultur präsentiert wird, geht aber noch weiter, bis zu den Nachrichten um 22 Uhr. In den verbleibenden gut 20 Minuten bleiben wir bei Musik von Ludwig van Beethoven. Wir verkleinern aber die Besetzung und hören uns sein Gassenhauer-Trio an, das Trio Opus 11 in B-Dur. Den Beinamen Gassenhauer-Trio verdankt es dem dritten Satz, einem Variationssatz, in dem Beethoven eine damals bekannte Melodie aus einer Oper seines Komponistenkollegen Josef Weigel aufgriff. Eigentlich hatte Beethoven das Stück für die Instrumente Violine oder Klarinette komponiert, gemeinsam mit Violoncello und Klavier. Hier hören wir jetzt aber eine Aufführung mit Viola, Violoncello und Klavier. Sie ist aus dem Jahr 2012 mit Nils Mönkemeyer Viola, Maximilian Hornung Violoncello und Nicholas Rimmer Klavier.

0: Ludwig van Beethoven, sein Klaviertrio in B-Dur Opus 11, auch bekannt als Gassenhauer Trio. Das war eine Aufnahme mit dem Bratschisten Nils Mönkemeyer, mit Maximilian Hornung am Violoncello und Niklas Rimmer am Klavier. Und damit endet das ARD-Konzert für heute. Am HR-Mikrofon war Carmen Mikovic. Ich danke Ihnen fürs Zuhören und wünsche noch einen angenehmen Abend.
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2: Um 22 Uhr mit Astrid Fietz. Kanzler Merz hat nationalen Alleingängen in der Verteidigungspolitik eine klare Absage erteilt. Der Regierungschef äußerte sich beim Treffen der Staats- und Regierungschefs der E5-Staaten in Berlin entsprechend. Ziel war, den NATO-Gipfel Anfang Juli in Ankara vorzubereiten. Aus der NDR-Nachrichtenredaktion Ulrike Ufer.
3: Merz betonte wörtlich, unsere Nachbarn sollen sich sicherer fühlen, wenn Deutschland stärker wird. Deutschland, seine Streitkräfte und seine Verteidigungsindustrie sollten fest in der NATO-Allianz und in Europa verankert werden. Der Kanzler machte diese Zusage nach dem Treffen mit Frankreichs Präsident Macron, dem scheidenden britischen Premier Starmer, der italienischen Ministerpräsidentin Meloni und dem polnischen Regierungschef Tusk. Hintergrund ist, dass es in Frankreich und Polen auch Vorbehalte gegen die massiven deutschen Investitionen ins Militär gibt.
2: Eine Expertengruppe der Bundesregierung hat heute Vorschläge gemacht, wie Kinder und Jugendliche sicherer im Netz unterwegs sein können. Beim Thema Altersgrenze für Social Media werden zwei Optionen diskutiert. Zum einen könnten bestimmte Plattformen für unter 13-Jährige verboten werden. Zusätzlich soll es Schutzfunktionen geben für Kinder zwischen 13 und 18 Jahren. Bestimmte Anwendungen und Bereiche könnten für Minderjährige also gesperrt werden. Eine zweite Variante sieht Schutzfunktionen vor, aber ohne ein Mindestalter. Während Vertreter der USA und des Irans über ein mögliches Abkommen zum Ende des Krieges beraten, entspannt sich die Lage in der Straße von Hormus teilweise. Trotzdem sitzen noch etwa 11.000 Seeleute im Persischen Golf fest. Aus Kairo, Nina Amin.
4: Die UN-Schifffahrtsorganisation IMO kündigte einen neuen Evakuierungsplan an. Es werde daran gearbeitet, dass Hunderte von Fracht- und Containerschiffen die Straße von Hormus durchqueren. Erste Schiffe hätten den Golf in Absprache mit dem Oman bereits verlassen. Katar hat zudem angekündigt, innerhalb einiger Wochen wieder im größeren Stil Flüssigerdgas produzieren zu wollen. Katar ist einer der größten Flüssigerdgasproduzenten weltweit und soll auch LNG nach Deutschland liefern.
2: In Berlin und Frankfurt am Main hat die Polizei wegen Sabotagevorwürfen mehrere Wohnungen durchsucht. Die Bundesanwaltschaft ermittelt unter anderem gegen einen Russen, der versucht haben soll, die Gasversorgung in Deutschland zu sabotieren. Der Hintergrund: ein Moskauer Unternehmen soll vor 4 Jahren versucht haben, Anteile einer deutschen Tochterfirma des russischen Gazprom-Konzerns zu kaufen, mit dem Ziel, die Gasversorgung in Deutschland zu stören. Die Bundesregierung stoppte allerdings die Kaufpläne. Das waren die Nachrichten. Das Wetter in Deutschland. In der Nacht trocken bei Tiefstwerten von 23 bis 13 Grad. Morgen sonnig und trocken. Höchstwerte im Norden 27 bis 33 Grad. Sonst 34 bis 40 Grad. Am Freitag heiter, im Westen später ein paar Schauer und Gewitter bei 31 bis 40 Grad. Es ist 22.03 Uhr.
5: 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Mit Anja Buchmann, hallo. Olho d'Água das Flores, das ist portugiesisch und heißt wörtlich übersetzt Auge des Wassers der Blumen. Olho d'Água heißt eigentlich auch Quelle. Jedenfalls ist Olho d'Água das Flores der Geburtsort von Hermeto Pascoal, dem brasilianischen Multiinstrumentalisten. Im Nordosten von Brasilien ist er geboren. Er wäre am 22. Juni 90 Jahre alt geworden. 2025 ist er verstorben. Wir erinnern an den Meister von dutzenden Instrumenten, für den die Musik eine spirituelle Kraft hatte, wie er vor ein paar Jahren im Interview mit dem brasilianischen Fernsehen erzählt hat.
6: Ich nenne diesen Körper ein Boot. Ich nenne ihn ein Auto, weil ich hier bin, weil ich darin sitze. Ich bin ein spiritueller Mensch. Meine Religion heißt Musik. Diese Kraft, die wir haben, diese innere Kraft, dürfen wir nicht verlieren. Aber wenn wir ihr nachgehen, um sie zu suchen, müssen wir aufpassen, dass wir sie nicht zurückdrängen. Man muss sie fließen lassen.
5: Bravo, Ilsa. Für dich, Ilsa. So heißt Ermeto Pasquaus letztes Studioalbum von 2024 und wir hören den gleichnamigen Titel. Auch hier mal wieder ungewöhnliche Instrumente zu hören, denn zwischendurch singt er in ein Glas Wasser. Ermeto Pasquaus.

Bravo C, Ilsa. Von und mit Ermeto Pasquau und Band. Eine Erinnerung an seine Ehefrau Ilsa da Silva. Sie waren über 40 Jahre verheiratet. Mit dabei in der Band übrigens auch sein Sohn Fabio Pasquau. Percussion. Ihr hört das ARD Jazz Magazin heute mit einigen brasilianischen Klängen und natürlich neuen Platten aus aller Welt. Erstmal eine kleine Hommage an Ermeto Pasquau, der am 22.06. 90 Jahre alt geworden wäre. O Bruxo wurde er auch genannt, der Hexenmeister. Das war sein Spitzname, da er einfach aus allem Klang gemacht hat. Aus Gegenständen, aus plätscherndem Wasser. Einmal hat er sogar im Studio Suppe gekocht und die Geräusche als Rhythmusinstrumente verwendet. Abgesehen davon, naja, sein langer weißer Bart hatte vielleicht auch ein bisschen was Hexenmeisterliches. Katrin Wilke mit einer Hommage an den großen Musiker Ermeto Pasquau.

0: dia 22 de junho de 36, quando eu nasci.
1: Am 22. Juni 1936, als ich geboren wurde, der Herrgott mich in diese Welt brachte, von dem Moment an war ich Musiker, wurde schon als solcher geboren. Ich bin Musiker, bin Musik, das fühle ich. Ich bin jemand, der sehr von und mit der Musik lebt, überall. Ich begebe mich an egal welchen Ort der Welt mit dieser Musik, die eine sehr kreative ist und von überall her beeinflusst. Sie befördert somit auch die Einheit aller Völker.
2: Seinem Geburtsort im nordostbrasilianischen Bundesstaat Alagoas widmete der Multiinstrumentalist 1988 ein ganzes Album voller kapriziöser Stücke wie dem Opener Spockner Escada sowie kurzer Soundspielereien. Wer die Musik von Hermeto Pascoal schätzt oder zumindest etwas aus seinem riesigen, stilistisch turbulenten Klangkosmos kennt, ihn gar schon mal live erlebt hat, der weiß, dieses selbstbewusst weltumspannende Bekenntnis da eben entspringt keiner hochmütigen Laune, sondern vielmehr einer existenziellen, alle Lebensbereiche umfassenden Liebe zur Musik. Alles ist Klang, alles Musik, gleichwertig und unhierarchisch. Für den Mago du Sens, diesen konsequent eklektizistischen Klangzauberer, der wie kein anderer aus Jazz und heimischen Volksmusiktraditionen seine eigenwillig unverkennbare, wie er

0: Sie nennt universale Musik destilliert.
1: Die Musik ist eine Mission für mich, wobei sie sich nicht von anderen Dingen unterscheidet, sondern sich mit jedem anderen Gebiet vergleichen lässt. Zum Beispiel journalistisch arbeiten ist auch Musik für mich. Warum? Du hast deine Ideen, mit denen du deine Interviewfragen stellst. Auch eine Art Instrument. Wir alle machen insofern Musik. Selbst wer kein Instrument spielt, der ist mitunter sogar musikalischer. Mehr Musiker als die eigentlichen Musiker. Das ist total schön.
0: In der Welt der Klänge heißt das 2017 erschienene Doppelalbum übersetzt, auf dem Track für Track Musikerkollegen bedacht werden. Neben Astor Piazzolla oder Miles Davis unter anderem auch Thad Jones. Die Hommage an diesen von Ermeto Pascoal geschätzten US-Jazzer hat die Gestalt eines flirrenden Frevo angenommen. Eine mit dem Karneval im Nordosten Brasiliens verknüpfte Musik- und Tanztradition. Der Frevo und der ebenfalls von dort stammende, längst weltweit populäre Forró werden von Pascoal immer wieder besonders gerne in jazzig freie, durchaus auch spleenig verspielte Strukturen einbezogen. Seine Musik sei so wenig fix wie der Wind oder die Sterne, so der geniale wie weltgewandte Autodidakt, der zu Zeiten der Militärdiktatur auch immer mal länger in den USA weilte und sich erst mit 40 musiktheoretisch einarbeitete.
1: Ich bin hundertprozentig intuitiv. Ich weiß zwar, die Musiktheorie zu benutzen, schreibe auch meine Musik auf. Ich habe so an die 8000 oder mehr notierte Kompositionen. Doch die Theorie, so wie ich sie mir zunutze mache, kommt nach dem Gefühl. Ich fühle die Dinge, um so dann Musik machen zu können. Das Komponieren geschieht bei mir nicht in standardisierter Form.
2: Ermeto Pascoal wäre am 22. Juni 90 Jahre alt geworden. Und einer seiner bekanntesten Songs ist »Bébé«. Ursprünglich erschienen auf dem Album A Musica Livre di Ermeto Pascoal von 1973, das war ein Jahr mitten in der Militärdiktatur Brasiliens. Und der Titel Freie Musik, also A Musica Livre, ist ein direktes Statement gegen die Unfreiheit von ihm gewesen. Es gibt viele Coverversionen von diesem Song, eine sehr elegante, die hören wir jetzt passend zum Jahr des Akkordeons. Richard Galliano spielt das Lied Bébé. Baião heißt der Stil, kommt ursprünglich aus dem Nordosten Brasiliens und passt auch zu Galliano, da das Akkordeon neben Triangel und Zabumba das traditionelle Instrument dieser Liedart Baião ist. Hier ist Bébé mit Richard Galliano.

0: ARD Jazz, das Magazin. Wir bleiben noch ein bisschen in brasilianischen Gefilden. Musikalisch gibt's da ziemlich viel zu entdecken. Stile wie Choro, Forró, Baião, Axé, Baile-Funk, etwas Neueres und so weiter. Und es gibt noch viele weitere. Die bekanntesten sind natürlich, mit denen auch viele Jazzmusikerinnen und Musiker gespielt haben, Samba und Bossa Nova. Der wurde Ende der 50er Jahre in Rio de Janeiro entwickelt, eher in den gehobeneren Vierteln und geprägt vor allem durch João Gilberto und Antônio Carlos Jobim. Die brasilianische in Deutschland lebende Sängerin Denise Kramer demonstriert für uns mal die Besonderheit des Bossa Nova.
1: Also, Bossa Nova heißt ja der neue Swing und bedeutet für mich eine Herausforderung, denn es ist eine Einheit aus Melodie, Harmonie und Text. Zum Beispiel Garota de Ipanema, The Girl from Ipanema. Wenn ich nur die Melodie singe, tap tap tarabara pa parabara pa pa parabare pa parabara, das ist totlangweilig. Aber dann mit der Harmonie zusammen, das macht das Ganze interessant. Und beides muss zum Rhythmus passen. Es ist ein Kunstwerk. Jede Note hat ihren Platz und jeder Akkord seine Bedeutung. Also sehr komplex, aber gleichzeitig soll es nicht kompliziert klingen. Und das ist das Geniale daran. Die Themen sind die schönen Dinge des Lebens. Sonne, Strand und Meer. Und natürlich die Liebe. Manchmal melancholisch, voller Sehnsucht, aber immer träumerisch, poetisch, idealisiert. Bossa Nova verbreitet gute Stimmung, bringt uns zu lächeln und träumen. Und das liebe ich.
0: Denise Kramer zum Bossa Nova oder zur Bossa Nova ist nicht ganz klar eigentlich, welcher Artikel richtig ist. Wir hören jetzt von ihr auch ein Stück und zwar aus ihrem mehrfach preisgekrönten Album Coisa Linda. Ein Song, der am ehesten auch Bossa Nova Elemente hören lässt. Sehr prägend hier auch die kleine Gitarre Cavaquinho. Der Song heißt Asabu Jaera. Es ist vorbei, es ist erledigt. Denise Kramer.

ARD Jazz, das Magazin jetzt mit neuer Trio-Musik aus den USA. Ein Trio ohne Harmonieinstrument rund um den Saxophonisten Mark Turner. Phoenix Trio heißt seine Besetzung und die haben eine Platte rausgebracht, zum ersten Mal in dieser Formation zusammen. Tomorrow is Today. Und ich habe neulich noch mit Kollegen über Mark Turner gesprochen, auch weil er zu den Musikern gehört, die sich im Laufe der Karriere ziemlich arg verletzt hatten. Im November 2008 war er schon, bei einem Unfall mit einer Kettensäge bzw. einer Elektrosäge, hat er sich sehr heftig an der Hand verletzt. Gut, das ist lange her, aber er wollte auf jeden Fall wieder Musik machen, auf jeden Fall wieder Saxophon spielen und das ist ihm gelungen. Jetzt die neue Trioplatte mit Joe Martin am Bass und Schlagzeuger Marcus Gilmore. Das ist ein weiteres Album in der Reihe Giant Step Arts, von Fotograf und Toningenieur Jimmy Katz und seiner Frau Dina gegründet. Das ist eine künstlerorientierte, gemeinnützige Organisation mit dem Ziel, Werke von innovativen Künstlern des Modern Jazz zu präsentieren. Aufgenommen wurde das Album im Ornithology Club in Brooklyn. Wir hören The Fencer, das Phoenix Trio.

0: Phoenix Trio, so nennen sich Mark Turner, Joe Martin und David Gilmour. Und Sprung nach Deutschland, sehr andere Musik, aber ähnlicher Bandname. Phoenix Love oder Phoenix Love. So nennt Dora Osterloh, die Sängerin, ihre Band. Das Debüt erscheint nächste Woche. Und ja, der Name könnte Fans der WDR Big Band irgendwie vertraut klingen. Sie ist die Tochter von Trompeter Klaus Osterloh. Der war bis 2012 in der WDR Big Band. Vielleicht ist die Liebe zum Jazz auch durch ihn mit erweckt worden. Wahrscheinlich sogar. Ihre Musik klingt aber doch sehr anders. Sie changiert zwischen frei und melodiös und groovy. Mit dabei Gesang natürlich, Gitarre, Saxophon, Schlagzeug und E-Bass. Und das sagt sie selbst zu ihrer Musik.
1: Was ich mir wünschen würde, ist, dass Menschen zum Konzert kommen oder über wie auch immer die Musik hören und berührt werden. Ob das jetzt durch die Lyrics passiert oder die Musik, das ist sozusagen offen. Ich denke auch manchmal so, vielleicht kommen auch Leute zum Konzert und merken danach dann gar nicht, dass sie eigentlich ein Free-Jazz-Konzert gehört haben, weil die Musik teilweise genau auch viel Groove hat und genauso von der Klangästhetik auch teilweise sehr zugänglich ist, aber gleichzeitig ist einfach immer diese Freiheit hat auch an der Improvisation.
0: Phoenix Love rund um Dora Osterloh mit der Single ihres Debütalbums. Und die heißt Will.

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1: Eine weitere Platte haben wir noch in petto, und zwar von Beth Orton, britische Musikerin, 55 Jahre alt, seit den 90ern aktiv. Und ja, jetzt werden sich einige wundern, sie macht ja nicht wirklich Jazz. Nein, sie macht keinen Jazz. Sie hat auch anfangs eher so Folktronica gemacht, hat mit William Orbit zusammengearbeitet. Den kennen manche vielleicht auch in seiner Zusammenarbeit mit Madonna und deren Album Ray of Light. Und sie hat jetzt ein neues Album rausgebracht, das 9. Es heißt The Ground Above, und da arbeitet sie einfach mit diversen Jazzmusikern zusammen. Oder sagen wir Genre-Bending-Musikerinnen und Musikern, wie etwa der Schlagzeuger Tom Skinner und Bassist Tom Herbert, mit Gitarrist Dave Okumu oder dem Multi-Instrumentalisten Shahzad Ismaili und so weiter. Also kein Jazz, gebe ich zu, aber es hat zumindest so ein paar Jazz-ähnliche Bestandteile und ist einfach ein gutes Album. Deswegen dachte ich, spiele ich das mal hier. Im Interview hat sie mir gesagt zu meiner Frage, wie sie dazu gekommen ist, mit so vielen Jazzmusikern zusammenzuarbeiten. Sie sagte, das Besondere an der Jazzmusik sei, dass sie Grenzen überschreitet, und deshalb fühle sie sich darin ganz natürlich und ganz wohl.
2: I think the thing with jazz music is that it does cross, you know, borders. It doesn't.
1: Sie war auch nie wirklich starr, was Genres angeht. Und Tom Skinner zum Beispiel kenne sie schon seit etwa 20 Jahren. Und ihre erste Band, mit der sie zusammengearbeitet hatte, zu Beginn ihrer Karriere, hieß Red Snapper. Das war eine bedeutende Jazz-Fusion-Band in den 90ern in Großbritannien. Und auf deren erster EP hat sie gesungen. Also es gibt schon ein paar Beziehungen zum Jazz von Beth Orton.
2: The first band I worked with was Red Snapper, and that was a major jazz fusion band. And I guess it's always been the world that I've gravitated towards and been around, you know.

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1: Fabian Dudek, Saxophonist, lebt in Köln und hat ein neues Album rausgebracht und auch ein neues eigenes Label gegründet. Das Label heißt Furusato Records, japanisch Heimat, und die Platte Recent basiert auf einem Mitschnittkonzert in Köln im Kölner Club Yaki. Interessant ist auch die Besetzung. Dudek natürlich Saxophon, Leif Berger Drums, Felix Hauptmann Klavier und Ruth Goller E-Bass. Natürlich jetzt keine bahnbrechende Besetzung, aber ungewöhnlich für Dudek, der bisher immer mit Kontrabassisten zusammengespielt hat. Jetzt eben eine E-Bassistin. Dadurch ein ganz anderer Sound, eine andere Energie entwickelt. Etwa bei diesem Stück Against. Spannend übrigens auch, dass das Saxophon wirklich nur am Schluss zu hören ist.

Wer Lust auf Live-Musik hat, es gibt einige Festivals in den nächsten Tagen, die beginnen am nächsten Wochenende, zum Beispiel am 26. Juni Jazz Baltica, Timmendorfer Strand. Dann das Fill-In International Jazz Festival Saar in Saarbrücken. Und wer vielleicht nach Südtirol reisen möchte, das Südtirol Jazz Festival Alto Adige beginnt auch am 26. Juni. Geht bis zum 5.7. und wurde vor kurzem erst mit dem renommierten EJN Award für Adventurous Programming des Europe Jazz Network ausgezeichnet. Diese Sendung und auch alle weiteren, zum Beispiel auch Videos rund um Jazz oder Jazzkonzerte, findet ihr auf ardjazz.de. Bei, ihr kennt das schon, Fragen, Anregungen, Kritik, Lob etc. schreibt uns an jazz@ard.de. Und zum Schluss noch klassisch swingender Trio-Jazz mit dem Pianisten Kenny Barron. Die Platte, die jetzt gerade rausgekommen ist, heißt So Many Lovely Things Live in Brecon. Das ist eine Aufnahme, ein Mitschnitt von einem Konzert 1995 in Wales. Da war Kenny Barron noch Anfang 50. Aus diesem Album hören wir den Titel Oh, Look at Me Now. Ich bin Anja Buchmann, wünsche einen schönen Abend und sag tschüss, bis die Tage.

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1: Um 23 Uhr mit Astrid Fietz. Die Staats- und Regierungschefs der sogenannten E5-Gruppe sind in Berlin zusammengekommen. Bundeskanzler Merz wollte dabei mit den Spitzen von Frankreich, Großbritannien, Italien und Polen den anstehenden NATO-Gipfel in Ankara vorbereiten. Aus Berlin Dagmar Pepping.
2: Wir wollen diesen wichtigen Gipfel gemeinsam zu einem Erfolg machen, sagt Kanzler Merz. Das diene der Sicherheit in gefährlichen Zeiten. Weitere Botschaft: eine Erneuerung der NATO mit einem stärkeren europäischen Pfeiler. Dazu gehören steigende Ausgaben für Verteidigung und eine stärkere Zusammenarbeit. Außerdem will man in Ankara ein starkes Zeichen der Unterstützung für die Ukraine setzen. Die Bundesregierung schlägt vor, dass die europäischen NATO-Länder Kiew eine starke Finanzierungszusage geben sollen. Es werde Zeit, in Friedensverhandlungen einzutreten, sagte Merz in Richtung Russland.
1: Das ukrainische Militär hat nach eigenen Angaben eine große Anlage zur Verarbeitung von Erdgas tief im Hinterland Russlands angegriffen. Laut Generalstab wurde die Anlage Orenburg im südlichen Ural nahe der Grenze zu Kasachstan getroffen. Die Anlage gehöre zu einem Komplex, in dem sich auch die einzige Heliumanlage Russlands befindet. Zudem berichten russische Behörden von mehreren Toten durch ukrainische Drohnenangriffe. Zwei Menschen starben nach Angaben des zuständigen Gouverneurs in der Region Nischni Nowgorod östlich von Moskau. Die deutschen Landwirte verlangen von der EU massive Investitionen. Auf dem Bauerntag in Freiburg verabschiedeten sie dazu eine entsprechende Erklärung. Aus Freiburg Silas Schwab.
3: In ihr fordern die Bauern von der EU 500 Milliarden Euro, die über 7 Jahre hinweg in die Agrarpolitik fließen sollen. Außerdem lehnen die Bauern darin eine Obergrenze für Fördergelder an einzelne Betriebe ab. Der Präsident der deutschen Bauern, Joachim Ruckwied, warnte vor zu niedrigen Lebensmittelpreisen. Das sei eine große Belastung für die Bauern. Zugleich würden Sprit und Strom immer teurer werden. Deshalb forderte er die Bundesregierung dazu auf, den Tankrabatt bis November zu verlängern, um Landwirte in der Erntezeit zu entlasten. Die Pläne der Bundesregierung, Minijobs abzuschaffen, bezeichnete Ruckwied als wirtschaftlichen Unsinn.
1: Bei der Fußball-Weltmeisterschaft ist es am dritten Spieltag in der Gruppe B zu folgenden Ergebnissen gekommen. Die Schweiz und Kanada trennen sich im kanadischen Vancouver 2:1 und Bosnien-Herzegowina und Katar trennten sich 3:1. Das waren die Nachrichten. Das Wetter in Deutschland. In der Nacht trocken bei Tiefstwerten von 23 bis 13 Grad. Morgen sonnig und trocken. Höchstwerte im Norden 27 bis 33 Grad. Sonst 34 bis 40 Grad. Am Freitag heiter, im Westen später ein paar Schauer und Gewitter 31 bis 40 Grad. Und am Samstag viel Sonne, vor allem im Westen örtlich Schauer und Gewitter. 31 bis 41 Grad, auf den Inseln etwas kühler. 23.03 Uhr.
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4: Im nächsten Jahr feiern Sie Ihr 40-jähriges Bestehen, wenn auch mit Unterbrechung. Aber Totgesagte leben länger und das gilt auch und ganz besonders für Fury in the Slaughterhouse, um die es hier und heute geht. Denn sie haben ein neues Album gerade aufgenommen und sind zurzeit auf Tournee. Aus diesen Anlässen ist Gitarrist Christoph Steinschneider zu mir ins Studio gekommen. Und was er zu sagen hat, hören wir gleich. Zunächst aber ein Live-Mitschnitt eines Klassikers von Fury in the Slaughterhouse, Every Generation, aufgenommen während eines Konzerts am 9.8.2002 im Peppermint Pavillon in Hannover. Am Mikrofon ist Uli Kniepel.

0: Schönen Abend, schönen guten Abend.
1: Hier ist der NDR Nachtclub und wir haben einen Studiogast, nämlich Christoph Steinschneider heute Abend. Von den Furies bekannt als Gitarrist und auch Sänger, ne?
2: Ja, gelegentlich.
1: Zumindest der Wohnraumhelden.
2: Ja, genau, Wohnraumhelden. Und mit meinem Bruder und all, ja, ich liebe Musik und ich mache, wo ich kann, spiele ich.
1: Der Anlässe für unser Gespräch gibt's ja viele, denn ihr seid gerade auf Tour.
2: Genau.
1: Ihr werdet am 26. Juni euer neues Album vorstellen.
2: Genau.
1: Und ihr steuert hart auf das 40. Bandjubiläum zu.
2: Ja, abgefahren, ne? Es gab mal eine Zeit, da dachte ich werde keine 30 und jetzt spiele ich bald seit 40 Jahren in derselben Band. Insofern, was so aus Plänen wird.
1: Aber mit Unterbrechung, das können wir ja auch gleich anschließen. Ihr hattet ja eine Zwangspause?
2: Ja, war so, also ich glaube, jetzt im Nachhinein muss man sagen, wenn wir das nicht gemacht hätten, würde es uns jetzt nicht geben. Also würde es diese zweite Phase von Fury nicht geben. Das war nötig, weil wir einfach die Anfangszeit, ich weiß nicht, die ersten 25 Jahre oder was, einfach so viel gemacht haben und nie mal auch den Punkt hatten, wo wir uns mal hingesetzt haben und gesagt haben, was machen wir hier eigentlich und wollen wir das alles noch so? Und dann hat es einmal richtig gekracht und dann haben wir das Ganze beendet. Und dann kam Wolfgang Besenmeier eben auf die Idee mit den Konzerten in der TUI-Arena zum 33-Jährigen. Und da haben wir beim Proben dann so festgestellt, was war eigentlich. Und ich glaube, die Zeit heilt nicht alle Wunden, aber die Zeit ist gut, um zu vergessen. und das Gedächtnis lässt halt nach. Oder was heißt, da gibt es ja bestimmte Kurven, wie Vergessenskurven unseres Gehirns. Und da haben wir gemerkt, was für einen Spaß das macht. Und außerdem haben wir gemerkt, wie selig die Leute sind, dass wir spielen. Und da wäre es ja eigentlich, was für eine Arroganz wäre das zu sagen, aus so Kleinigkeiten irgendwie, wir machen das nicht weiter. Die Leute haben so einen Spaß bei uns. Und das sieht man ja jetzt auch auf den Konzerten. Es macht aber große Freude.
1: Vielleicht noch mal ganz kurz zur Erklärung. Wolfgang Besenmeier genannt. Der ist auch unvergessen, nämlich als Konzertveranstalter hier in Hannover.

0: von Hannover Concerts. Ja. Und der hat euch praktisch wieder auf die Schiene gesetzt.
1: Genau, aber er hat es leider selber nicht mehr erlebt. Mhm. Er ist ja dann überraschend verstorben, was für diese Stadt auch wirklich ein großer Verlust ist, glaube ich. Ja, genau. Ja. Aber der war derjenige, der uns wieder zusammengebracht hat. So.
0: Und du sagst ja selber, give the people what they want, in gewisser Weise. Dieser Zuspruch der Leute war ja auch unfassbar groß.
1: Ja, ja.
0: Also ihr habt ja mehrfach Open Air und die Hallen ausverkauft.
1: Ja, und es war ja, eigentlich war geplant, einmal TUI Arena, nee, wie hieß das, Aldi Arena da hinten, was weiß ich, wie das Ding da jetzt heißt, zu spielen. Und dann war das erste Konzert innerhalb eines Tages ausverkauft. Und das zweite Konzert hat auch keinen Tag gebraucht, bis es ausverkauft war. Am Ende haben wir dreimal ausverkauft gespielt, nach 10 Jahren nichts tun, also ohne irgendwas Neues. Und das hat uns eben auch gezeigt, so, Mann, was geht denn hier? Und ja, und seitdem haben wir auch wieder Spaß. Und wir haben seitdem, jetzt ist die dritte Platte, die wir jetzt machen, seitdem in der zweiten Phase. Und wir sind glücklicherweise, wir haben gutes Management. Die Jungs und Mädchen von Wacken kümmern sich um uns. Wir sind mit Vincent Sorg im Studio, was ein großartiger Produzent ist. Und insofern haben wir jetzt 10 neue Jahre gemacht und nächstes Jahr werden wir 40 und so lange haben wir noch Pläne und dann gucken wir mal, was dann so ist.
0: Bevor wir weiter über die neue Platte sprechen, hören wir erstmal ein Stück draus. Ein Stück, das schon gemeinhin bekannt sein dürfte, Sorrowland. Oh.

0: Im Studio Christoph Steinschneider von Fury in the Slaughterhouse. Wir haben eingangs schon gesagt, es wird ein neues Album geben. Changes heißt es. Was hat sich denn jetzt geändert? Warum Changes?
1: Naja, wir waren ja schon immer eine Band, glaube ich, die nicht aus dem hohen Bau spielt, sondern wir wissen, sehen genau, was um uns herum vorgeht. Und das ist ja jetzt die dritte Platte. Also wir haben während der Seuchenzeit haben wir Now gemacht, wo wir das große Vergnügen haben. Wir haben gesagt, wir arbeiten und wir haben uns getroffen im Studio, haben uns getestet. Und wenn wir alle sauber waren, dann haben wir einfach unsere Platte produziert, die hieß Now. Dann nach der Seuche kam Hope, weil wir während der Seuche wurde ja viel geredet über die Relevanz von Kunst und Kultur für unsere Gesellschaft. Und wir als Musiker sind auf jeden Fall deswegen auch relevant, weil wenn wir zusammen singen und zusammen musizieren, können wir keine Angst empfinden. Und wenn wir keine Angst empfinden, gibt es die Möglichkeit, über neue und positive Perspektiven sich Gedanken zu machen. Deswegen Hope. Naja, und jetzt leben wir ja in einer Zeit, wo man das Gefühl hat, alle drehen völlig durch und wir haben nur noch bekloppte Politiker und irgendwie wir sind am Ende der menschlichen Zivilisation angekommen. Als Gefühl. Und es ist dringend notwendig, dass sich Dinge ändern um uns rum und in uns. Und außerdem ist es so, ich meine, wir machen das jetzt seit fast 40 Jahren und wir haben uns eben auch geändert. Ne? Ich rauche nicht mehr, ich saufe nicht mehr, wir nehmen keine Drogen mehr. Also diese ganzen Dinge. Und es ist einfach, gehört essentiell zum Leben dazu, Veränderung. Und im Moment bräuchten wir sie ganz dringend an allen Ecken und Enden.
0: Ihr werdet dieses neue Album exklusiv bei einem Gig in Hannover vorstellen, im Gildepark, Open Air. Und da wird sich das Programm demnach unterscheiden von dem, was der sonst auf Tour spielt.
1: Auf jeden Fall. Also wir spielen eigentlich die ganze Platte. Und es ist tatsächlich so, dass Vincent, das ist auch Vincents Credo, also von unserem Produzenten, dass er sagt, ich will die Songs so produzieren, dass sie sich live reproduzieren lassen. Früher hatten wir oft Songs auf Platten und gerade die Singles waren dann so produziert, dass du sie eigentlich live überhaupt nicht reproduzieren konntest. Und jetzt mit Vincent sagt, man kann die alle live spielen. Das sind alles Songs, die man eigentlich mit einer Akustikgitarre und Gesang spielen kann. Was natürlich auch daran liegt, dass wir zum ersten Mal tatsächlich alle Songs zusammengeschrieben haben. Wir haben uns mit Vincent, waren jetzt zweimal in Dänemark und einmal waren wir auf Mallorca, da wo wir alle mal hinkommen. Und haben tatsächlich, jeder Song ist einfach, wir setzen uns hin, wir hatten eine Idee, anfangen, Song schreiben, Kai textet währenddessen, wir arrangieren am Song rum. Diese Songs sind alle von uns sechs zusammengeschrieben worden und deswegen ist es natürlich auch so, dass wir die eben auch gut spielen können.
0: Und hier ist einer davon, Youth is Wasted on the Young.

0: Ja, hier ist der NDR Nachtclub heute mit Gast Christoph Steinschneider von Fury in the Slaughterhouse und wir reden über das aktuelle Album. Außerdem hören wir schon einige Tracks daraus und wir reden natürlich, ich habe es eben schon angedeutet, über das politische Engagement, was gerade in den letzten Jahren bei euch durchaus immer präsent war. Ich denke da auch nur mal an die ganze Unterstützung, die ihr selber Organisationen, nicht Regierungsorganisationen zukommen lasst und für die ihr euch einsetzt und die allerdings auch, habe ich immer den Eindruck, sehr nah bei uns sind. Die sind nicht anonym irgendwo, sondern vor unserer Haustür.
1: Ja, es ist so ein bisschen dieses, was ich vorhin gesagt habe zum Thema Hope irgendwie, dass wir uns überlegt haben, was macht uns denn außerdem, dass wir als Musiker vielleicht Hoffnung geben können, weil wir die Angst bekämpfen können. Was macht uns Hoffnung? Und das sind Menschen, die eben bereit sind, Energie, Zeit und Geld zu investieren, um Menschen zu helfen, denen es schlechter geht als ihnen. Weil ich glaube, dass eine menschliche Zivilisation nur so stark ist, wie sie ihren schwächsten Mitgliedern geht. Und das ist schon immer unser Credo. Und wir haben halt dann zu Hope-Zeiten haben wir dann diese Initiative ausgerufen, Hope Changes Everything, Hoffnung verändert alles, wo wir auf jedem Konzert eine Nichtregierungsorganisation vorstellen. Außerdem sind wir natürlich schon lange bei der Weihnachtsfeier für Obdachlose, sind wir die Schirmherren seit Beginn hier in Hannover. Und es hat so ein bisschen was von diesem, ich weiß nicht, ob du Stoppock kennst du bestimmt, Wetterprophet, vielleicht können wir den ja nochmal hören. Wetterprophet, da sagt er, ich schwöre dir, ich wäre nicht der Einzige hier, der bereit wäre zu kämpfen, wenn er wüsste, wofür. Und das war eben auch so ein bisschen die Idee, dass wir versucht haben oder die Idee hatten, dem Publikum Dinge an die Hand zu geben, wo sie bei sich vor Ort sagen können, ach guck mal, da könnte ich ja mal was tun und wenn es nur mal eine Stunde in der Woche ist oder im Monat oder ein Zehner oder egal, aber es gibt für jeden von uns Möglichkeiten, etwas zu tun und wir werden die Welt nicht retten, aber verbessern ist nicht so schwierig.
0: Ja, und von den Glocksee-Strollchen bis zu Sea Shepherd ist ja auch alles immer dabei gewesen. Ne? Da du gerade den Ideengeber Stefan Stoppock ansprichst, hören wir doch mal rein in Wetterprophet.

0: um nochmal auf die Seuche, wie du es selber gesagt hast, zurückzukommen. Das war ja eine Zeit für uns alle, wo wir gedacht haben, jetzt ist irgendwie Ende und wann geht es überhaupt weiter und wie. Und in dieser Zeit habt ihr ja die sogenannten Autokonzerte ja auch gespielt.
1: Ja, genau. Was für ein Quatsch. Ja, ich habe gerade noch, ich habe ein Foto davon, das ist tatsächlich ein Foto irgendwie, das hat Holger Bücker gemacht, das ist durch die Welt, um die Welt gegangen, dieses Foto irgendwie, wo ich da stehe und in so einer Rockerpose stehe und es sind nur Autos und es ist einfach, ja, es war eine obskure Zeit, aber ich glaube, deswegen sind wir Menschen leider so erfolgreich, leider muss man ja sagen, so viele wie wir mittlerweile sind, so erfolgreich wie wir sind, weil wir flexibel sind und anpassungsfähig sind. Aber das haben wir auch nur zweimal, glaube ich, gemacht und dann war echt gut, weil man hat uns gefragt, ob wir das noch öfter machen, aber das war dann doch zu komisch, weil es, also natürlich, alle haben sich gefreut, dass sie spielen könnten, auch unsere Crew war froh, weil es gab mal wieder ein bisschen Kohle, aber und man fing an und dachte sich, ja geil, endlich wieder Konzert, aber so spätestens am dritten, vierten Stück wurde das doch relativ schal alles. Wir sind vorher, vor dem Konzert losgegangen und haben Fensterscheiben geputzt, also wir haben Autoscheiben geputzt, weil wir einfach mal gucken wollten, wer da ist und es war tatsächlich... Die meisten Leute haben das irgendwie gar nicht so richtig. Es gab auch Leute, die haben überhaupt nicht mitgekriegt, wer wir waren, wer jetzt denen die Fenster putzt. Da hat nur ein Kai hat von irgendwem, glaube ich, einen Euro auch gekriegt, wegen, weil er so freundlich war, die Scheiben zu putzen. Aber wir wollten einfach mal gucken, was ist denn in den Autos los, um wenigstens so eine gewisse Form von Kommunikation herzustellen. Und ich meine, das war schon ganz lustig. Du hattest halt von Kindergeburtstag mit Schokoküssen und Cola über Pärchen, die Garnelen und Champagner dabei hatten, über irgendwelche Currywurst-Biertrinker. Also es war schon echt spannend, muss ich sagen. Und wir haben damals auch, um das eben noch ein bisschen weiter zu treiben, bei dem einen Song, es gab damals so von hier diesem, das, also die konnten sich mit ihrem eigenen Handy filmen und konnten auf einen Server gehen. Und dann hatten wir die Leute alle hinten auf der Leinwand drauf, sodass man wenigstens so ein bisschen mitgekriegt hat, was geht eigentlich um uns rum vor. Aber ja, also wir hatten, es war schon irgendwie auch lustig, aber... Nee, bitte nicht nochmal.
0: Bevor wir jetzt gleich über andere Highlights eurer Karriere sprechen, hören wir noch einen Song von euch. Und zwar vielleicht einer der populärsten, trifft aber auch in diesem Fall über zu auf das, was wir gerade besprochen haben.
1: Ja.
0: Won't Forget These Days.

0: Wir sprechen hier im Nachtclub heute über Fury in the Slaughterhouse, die mittlerweile fast 40-jährige Karriere, in der es einige Höhepunkte und herausragende Erlebnisse gab. Ihr wart zum Beispiel auch in USA, ja. Und ich soll dich grüßen von meinem geschätzten Kollegen Stefan Fritsche. Der war damals im Rahmen seiner beruflichen Ausbildung zufällig in New York und hat euch dort in einem Club gesehen und hat sich immer gefragt, warum habt ihr dort den Durchbruch nicht auch geschafft?
1: Weil wir eigentlich schon durch waren. Also wir hatten ja hier angefangen, 87, unser erstes offizielles Konzert unter dem Namen im Februar im Labor. Und dann haben wir jedes Jahr eine Platte gemacht und waren jedes Jahr auf Tour und haben gespielt und gespielt und gespielt und gespielt. Und als wir dann mit Mono in die USA rübergingen, wäre eigentlich dringend angesagt. Er hätte eigentlich ein Management sein müssen, was gesagt hätte, das können wir alles machen, aber wir machen das in einem halben Jahr. Ihr macht ja. geht jetzt erstmal, legt euch irgendwo an den Strand oder macht gar nichts. Das heißt, wir waren eigentlich schon am Ende. Und die USA sind halt, wir waren 3 Monate da. Das ist, und 3 Monate USA auf der Straße ist noch was ganz anderes als hier bei uns. Das heißt, du bist drei Monate lang im Bus mit 12 Leuten im Bus. Du bist in beschissenen Clubs, du bist in beschissenen Bedingungen. Und mal ganz ehrlich, ich war noch nie ein großer Freund von diesem Land. Und es zeigt sich eben überall, das ist eine verlogene Drecksbande damals auch schon gewesen. Bei mir hieß es immer nur, no, you can't do that over here. Und wir hätten mindestens noch 3 Monate oder ein Jahr weiter touren müssen. Wir haben es ja nur an die Ostküste und das lief gut. Also Boston, New York liefen wirklich super und wir spielen auch, wir waren im Radio. Es war tatsächlich, wir kamen am Flughafen an in New York und stiegen in ein Taxi und dann lief da Every Generation. Und wir so, nee, du musst jetzt nicht wegen uns hier Every Generation anmachen. Nein, das war ein Sender, der Every Generation gespielt hat. So, aber es wäre einfach, wir hätten das nicht überlebt. Und es gab dann der letzte Gig, also wir waren ja erst mit Meatloaf unterwegs und Meatloaf hat dann aber im Süden nicht genug verkauft, deswegen sind wir sofort von der Tour wieder runtergeflogen und dann kam Cheap Trick und dann hat die Plattenfirma für uns auf die Schnelle mit Radiostationen zusammen eine Tour organisiert, aber wirklich Amerika ganz unten. Und am Ende kamen wir dann in irgendeinen Club, wo wir spielen sollten, das war der letzte Gig vor, bevor wir zurückfliegen sollten, in irgendeinen Pissladen, da war nicht mal ein Pult. Da stand ein Mikrofon und zwei. Und ich meine, wir sind eine 6-köpfige Band und wir können viel auch mit einem Mikrofon machen. Aber, und wir waren einfach durch. Und dann haben wir gesagt, weißt du was, wir fahren jetzt nach Hause. Tschüss, auf Wiedersehen, bringen uns zum Flughafen. Und das war dann das Ende unserer Karriere da drüben. Und ich weine dem ehrlich gesagt auch keine Träne hinterher. Und ich kann immer nur sagen, ich weiß auch nur die Hälfte, weil ich eigentlich immer besoffen war.
0: Oh, ja. Euer Name hat übrigens auch natürlich nicht unbedingt gezündet in den USA, ne?
1: Nee, das nicht. Also Fury ist halt dieses, der Gaul hieß da drüben Champion, wie in England auch. Wir waren ja in England auch auf Tour. Und wir waren halt für die USA viel zu sehr zwischen allen Stühlen. Waren wir jetzt nun adult-oriented, IAOR, oder waren wir Indie, oder waren wir Folk, oder waren wir, und damit konnten die dann eben auch nichts anfangen. Weil Every Generation war ein ziemlicher Hit an der Ostküste. Und die Amerikaner selber fanden das auch gut, was wir gemacht haben, eben auch, weil wir immer die Schnauze aufmachen. Es gab ein paar Kritiken, beste irische Band seit U2 und so. Also dieses hier ja immer oft mal hämische Kritik damals irgendwie über Kais Englisch oder so. In Amerika hat das keinen Menschen interessiert. Aber wie gesagt, ich hätte das nicht überlebt. Insofern bin ich ganz froh. Bin there, done that. Schön, das erlebt zu haben, aber nee, nicht nochmal.
0: Hören wir nun noch einen weiteren Song aus dem neuen Album Changes When We Were Young. Fury in the Slaughterhouse.

0: Das also war When We Were Young, ein neuer Song. Und du hast eben anfangs gesagt, er hat alles zusammen geschrieben, aber keine Texte.
1: Ja.
0: Und er schreibt in diesem Song über seine Erinnerungen, oder wie ist das zu verstehen?
1: Ja, das ist so ein bisschen, ne, wie man so als Junge war, als man jung war und das erste Mal von den Hormonen überflogen wurde. Und es ist auch die poppigste Nummer auf der ganzen Platte geworden. Aber ich glaube, kann man bringen.
0: Kann man bringen.
1: Aber ja, es ist die Geschichte so von, ne, wie man halt so als Mitte 60-Jähriger auf solche Dinge von früher guckt. Das ist auch eben die Art, vielleicht mit Musik und mit Kunst umzugehen, wenn man älter wird, eben nicht stehen zu bleiben auf dem Teenie-Gequatsche, sondern irgendwie, wo bin ich jetzt, wo befinde ich mich jetzt, was beschäftigt mich jetzt? Und glücklicherweise sind die Leute, die uns damals gemocht haben, leben noch. Wir leben auch noch. Ich meine, das ist ja auch, wie viele Leute um uns herum gibt es nicht mehr, mit denen wir früher irgendwas gemacht haben. Und insofern behält es weiter Relevanz, das Ganze.
0: Wollte ich sowieso noch drauf zu sprechen kommen. Euch gibt's noch, und zwar in Originalbesetzung.
1: Ja.
0: Fast.
1: Genau.
0: Hannes, ja, also Schäfer fast. Mal.
1: Hannes Schäfer, genau, der ist Arzt geworden, aber sonst ja. Ja, eigentlich.
0: Das ist ja echt bemerkenswert, ne?
1: Ja, das ist bemerkenswert und es ist tatsächlich so, dass wir alle noch ziemlich gesund sind für unser Alter, was natürlich auch ein großes Glück ist und ein Geschenk, was ja auch nichts mit uns zu tun hat, sondern wo man dankbar für sein muss und insofern, ja, dankbar.
0: Plant ihr denn für das nächste Jubiläumsjahr dann irgendwas Besonderes? Ist da schon drüber überhaupt gesprochen worden? 40 Jahre Fury, neues Album kommt jetzt.
1: Mal gucken. Also wir sind jetzt tatsächlich, ändert sich bei uns gerade plattenfirmenmäßig auch wieder alles komplett. Wir sind gerade wieder, es wird wieder etwas chaotisch, wie wir bei uns schon immer alles chaotisch war oder jedenfalls ein bisschen chaotisch war. Insofern mal gucken. Also wir werden spielen auf jeden Fall. Wir spielen, machen hier in Hannover ein Fest und wir werden ein paar große Konzerte spielen und wir werden vielleicht ein bisschen durch die Clubs nochmal wieder ziehen wie früher. Und mal gucken. Also ich meine, wir sind ja auch dieser Stadt immer schon sehr verbunden gewesen und wissen ja, was wir an der Stadt haben. Und es gibt hier in Hannover irgendwie eine große Tradition, was Rockmusik angeht. Und die Scorpions sind natürlich die herausragende Ikone irgendwie da drin. Und aber auch als wir angefangen haben damals, Abstürzende Brieftauben, Terry Hoaks, Peppermint Park Studios, Olaf Heine, wir waren gerade in Rostock bei der Ausstellung von Olaf Heine, der ja nun mittlerweile auch einer der renommiertesten Fotografen weltweit ist, was Musik angeht, also nicht nur was Musik angeht. Und das war halt so eine Szene damals, wo wir auch herkamen, hier in Hannover, wo es irgendwie an jeder Ecke brannte. Und ich glaube, was das Herausragende damals hier in dieser Stadt war, dass es eben nicht diese Separierung gab zwischen du bist Metal und ich bin Punk oder du bist das oder du machst das, sondern es war einfach, wir haben immer alle zusammen gemacht. Wir haben mit Brieftauben zusammen im Kapitol gespielt und wir haben mit Kybernetics und Gay City Rollers, was weiß ich, wo gespielt. Und wenn es ein Festival im Puttenser Felde gab, dann haben wir da auch gespielt. Und das war erstens dieser Zusammenhalt und aber auch diese Kreativität, die sich alleine dadurch ergibt, dass man sich eben nicht abgrenzt und dann sagt, was machst du hier? Mach, was du willst, irgendwie nerv nicht die anderen, aber ich finde das spannend und lass mal gucken.

0: Nine Lives aus dem neuen Album von Fury in the Slaughterhouse, um das es heute hier im Nachtclub geht. Im Studio hier bei mir Christoph Steinschneider. Anfangs fiel schon das Stichwort Wacken im Rahmen eures Managers, Holger Hübner. Und ihr seid dort ja auch schon aufgetreten, nicht nur als Fury in the Slaughterhouse.
1: Nee, das war, ich glaube, Thorsten war derjenige, der zu Holger sagte, sag mal, können wir nicht auch mal ein Wacken spielen? Und er sagte, nee, mit Fury, das geht nicht. Aber ihr hattet mal so eine Band, die hießen die Beschissenen Sechs, mit denen könnt ihr spielen. Und dann haben wir tatsächlich mit als die Beschissenen Sechs in Wacken gespielt, auf der Biergarten Stage. Das ist so eine kleine Bühne, da sind so 15.000 Leute, passen davor.
0: Klein.
1: Und zwar um 16 Uhr, glaube ich. Also, und die meisten Leute, also keiner, eigentlich hatte keiner eine Ahnung, wer wir überhaupt sind. Und wir hatten uns ein Programm zusammengestellt, weil wir haben auf jeder Platte auch immer Brettnummern dabei und ein paar Covernummern und haben einfach nur das Brettzeug gespielt. Und es gibt so eine Fotoserie von Martin Huchdenne, weil er bei uns auch gespielt hat, der ja auch ein großartiger Fotograf ist, wo du siehst, wie am Anfang bei uns der Kackstift ist und wie wir alle angespannt da sehen. Und dann hat es aber funktioniert. Also der Platz wurde voller und voller und voller. Alles drehte am Rad, einfach weil wir geil gespielt haben, nicht weil wir viel in das Lauterhaus waren, sondern weil wir echt den Platz gerockt haben. Und am Ende dann sagte Holger so, und jetzt spielt man mit Time to Wonder und Won't Forget, damit ihr überhaupt wissen, wer ihr seid. Aber da hatten wir dann 15.000 Leute vor der Bühne und alle haben gefeiert wie die Großen. Also das war, und das siehst du diesen Fotos eben auch so an. Das ist so eine Serie, wo am Anfang so, naja, mal gucken, was das hier gibt. Und am Ende, tatütata.
0: Das ist eine mutige
1: Und ich meine mal ganz ehrlich, Wacken ist ein tolles Festival. Also bis auf die Musik, die ist halt, finde ich halt zum größten Teil scheußlich, aber das Festival an sich ist, die Leute sind so piecig und es ist so eine angenehme Atmosphäre und jeder darf so sein, wie er will. Und das ist ja das Schöne, was ich auch an Festivals überhaupt liebe, dass die Leute mal raus sind aus ihrem Alltag und einfach so sein dürfen, wie sie gerne wollen. Und wenn sie ihren nackten Arsch zeigen wollen, dann zeigen sie halt ihren nackten Arsch.
0: Holger Hübner hat ja auch in den letzten Jahren geöffnet, ne? Also ja. Im letzten Jahr ist ja sogar Wolfgang Niedecken mit Bab dort aufgetreten. Wäre ja früher undenkbar gewesen, ne?
1: Und aber eben die Metal-Fans sind eben auch echt ein tolerantes Volk, das muss man einfach mal so sagen. Das ist halt, die sehen zwar teilweise gefährlich aus und man denkt, die willst du nachts nicht begegnen, aber das ist dummes Zeug. Das sind so nette, freundliche Leute, also alle, denen ich da begegnet bin. Und die einfach auch ein offenes Herz für alles Mögliche haben. Und deswegen, man unterschätzt die, glaube ich, oft.
0: Und hier hören wir einmal die Beschissenen Sechs alias Fury in the Slaughterhouse mit Time to Walzer, veröffentlicht übrigens auf dem Hörbuch der Hearstory, die ich seinerzeit das Vergnügen hatte, mit der Band 2008 aufzunehmen. 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

0: So, das soll als Eindruck auch mal reichen. Und wir hören natürlich jetzt noch nicht ein Stück von den beschissenen Sechs, sondern von Fury in the Slaughterhouse. Und ich bedanke mich für deinen Besuch, Christoph. Und jetzt wünsche ich natürlich noch alles Gute für den weiteren Verlauf der Tournee.
1: Ja,
0: und eure Vorstellungen des neuen Albums im Gildepark, Open Air.
1: Genau.
0: Vielen Dank fürs
1: für die Einladung.
0: Viva la Revolution! The country's crying out.

Wir kommen zum Ende des heutigen Nachtclub mit Christoph Steinschneider als Gast. Und ich darf noch anfügen, dass er unmittelbar nach dem Interview, das wir kürzlich aufgezeichnet haben, zum ersten Mal in seinem Leben Blut gespendet hat. Denn im Foyer des NDR hier in Hannover gab es diese freiwilligen Aktion und da ist er ganz spontan eingesprungen. Toller Typ. Und wir haben noch Zeit für einen weiteren Titel aus dem neuen Album Changes, Fix This Crack.

Das also war nun wirklich das Special zu Fury in the Slaughterhouse, ihrem neuen Album, der aktuellen Tournee und dem baldigen Jubiläum. 40 Jahre wird die Band. Am Mikrofon war Uli Kniep und hier ist noch der Clubkarten-Remix von Radio Orchid.

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1: Um 0 Uhr mit Wolfgang Berger. Bundeskanzler Merz hat sich gegen nationale Alleingänge in der Verteidigungspolitik ausgesprochen. Er äußerte sich beim Treffen der Staats- und Regierungschefs der sogenannten E5-Staaten in Berlin. Ziel war es, den NATO-Gipfel Anfang Juli in Ankara vorzubereiten. Aus der Nachrichtenredaktion Ulrike Ufer.
2: Merz betonte wörtlich, unsere Nachbarn sollen sich sicherer fühlen, wenn Deutschland stärker wird. Deutschland, seine Streitkräfte und seine Verteidigungsindustrie sollten fest in der NATO-Allianz und in Europa verankert werden. Der Kanzler machte diese Zusage nach dem Treffen mit Frankreichs Präsident Macron, dem scheidenden britischen Premier Starmer, der italienischen Ministerpräsidentin Meloni und dem polnischen Regierungschef Tusk. Hintergrund ist, dass es in Frankreich und Polen auch Vorbehalte gegen die massiven deutschen Investitionen ins Militär gibt.
1: Das ukrainische Militär hat nach eigenen Angaben eine große Anlage zur Verarbeitung von Erdgas tief im Hinterland Russlands angegriffen. Laut Generalstab wurde die Anlage Orenburg im südlichen Ural nahe der Grenze zu Kasachstan getroffen. Die Anlage gehöre zu einem Komplex, in dem sich auch die einzige Heliumanlage Russlands befindet. Zudem berichten russische Behörden von mehreren Toten durch ukrainische Drohnenangriffe. Zwei Menschen starben nach Angaben des zuständigen Gouverneurs in der Region Nischni Nowgorod, östlich von Moskau. Die Weltgesundheitsorganisation hat die europäischen Länder aufgerufen, mehr Geld in den Hitzeschutz zu investieren. Die aktuell extreme Wetterlage führe nicht nur dazu, dass Schulen geschlossen, sondern auch Menschenleben gefährdet würden, sagte WHO-Chef Tedros. Mit Blick auf den Klimawandel verwies er darauf, dass die Temperaturen in Europa doppelt so schnell stiegen wie im globalen Vergleich. Bei der Fußball-Weltmeisterschaft sind die Schweiz und Kanada in die K.O.-Runde eingezogen. Aus dem ARD-WM-Team Michael Küster.
3: Die Schweiz hat Kanada im Duell um den Sieg in Gruppe B mit 2:1 geschlagen. Beide stehen damit im 16. Finale. Ausgeschieden ist Katar nach einer 1:3-Niederlage gegen Bosnien-Herzegowina, das am Ende Dritter wird. Ein mögliches Weiterkommen hängt von den Ergebnissen der restlichen Gruppen ab. Um 3 Uhr nachts geht Mexiko im heimischen Aztekenstadion bereits als Gruppensieger ins letzte Spiel. Gegner Tschechien steht hingegen unter Druck und braucht dringend einen Sieg. Außerdem hofft Südafrika gegen Südkorea noch aufs Weiterkommen.
1: Das waren die Nachrichten. Das Wetter in Deutschland. Überall trocken bei Tiefstwerten von 23 bis 13 Grad. Tagsüber sonnig und trocken, Höchstwerte im Norden 27 bis 33 Grad, sonst 34 bis 40 Grad. Am Freitag heiter, im Westen später ein paar Schauer und Gewitter, 31 bis 40 Grad. Am Samstag viel Sonne, vor allem im Westen örtlich Schauer und Gewitter, 31 bis 41 Grad, auf den Inseln etwas kühler. Es ist 0:03 Uhr.
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5: Mit Aufnahmen aus den Archiven des NDR. Herzlich willkommen, am Mikrofon begrüßt Sie Marlene Reichert. Und das NDR-Sinfonieorchester eröffnet zusammen mit dem Pianisten Jorge Bolet unter Leitung von Günter Wand. Und wir hören das erste Klavierkonzert B-Moll von Peter Tschaikowski.

Jorge Bolet und das NDR-Sinfonieorchester unter Günter Wand im ARD-Nachtkonzert mit dem ersten Klavierkonzert von Peter Tschaikowski. Als Antwort auf die rasend erfolgreichen slawischen Tänze Antonín Dvořáks und die ungarischen Tänze von Johannes Brahms schrieb Edvard Grieg seine norwegischen Tänze. Die beiden Kollegen hatten ihre Tanzserien für Klavier zu vier Händen 1878 und 81 im Verlag Simrock herausgebracht. Dessen ewiger Konkurrent Peters in Leipzig konterte nun mit den norwegischen von Grieg. Und während die Verlage in harter Konkurrenz zueinander standen, waren sich die Komponisten freundschaftlich verbunden. Hans Sitt hat Griegs norwegische Tänze orchestriert und wir hören damit jetzt die NDR Radio Philharmonie unter Eivind Skulberg-Jensen.

Unter Leitung von Eivind Gylberg Jensen spielte die NDR Radio Philharmonie die norwegischen Tänze von Edvard Grieg. Kammermusik aus Frankreich schließt sich an hier im ARD-Nachtkonzert. Das Klavierquartett in A-Moll von Vincent Dindy hören wir in einer Aufnahme mit Caroline Weichert. Klavier, Marietta Kratz, Violine, Thomas Üben, Viola und Bernhard Gmelin, Violoncello.

Das war das Klavierquartett in A-Moll von Vincent d'Indy und musiziert haben die Pianistin Caroline Weichert und vom NDR-Sinfonieorchester Marietta Kratz Violine, Thomas Oepen Viola und Bernhard Gmelin Violoncello. Das ist das ARD-Nachtkonzert, präsentiert von BR Klassik, jetzt mit einem selten gespielten, charmanten Frühwerk von Franz Leha, mit dem Concertino für Violine und Orchester. Im Alter von 18 Jahren hat das geschrieben und er hat darin schon das melodische Talent des späteren Operettenkönigs gezeigt. Die Geigerin Latiza Honda-Rosenberg musiziert zusammen mit der NDR-Radio-Philharmonie unter Klaus-Peter Seibel.

Mit dem Concertino für Violine und Orchester von Franz Leha hörten wir die Geigerin Letizia Hunder-Rosenberg und die NDR-Radio-Philharmonie unter Klaus-Peter Seibel. Ein bewegendes Abschiedswerk hat Julius Röntgen geschrieben mit seiner 8. Sinfonie und damit hören wir jetzt die Sopranistin Carmen Fugis und das Trio Parnassus sowie die NDR-Radio-Philharmonie unter David Porcelein.

Carmen Fukis Sopran, das Trio Parnassus und die NDR Radio Philharmonie unter David Porcelain mit der Sinfonie Nummer 8 von Julius Röntgen. Gleich die 2 Uhr Nachrichten, danach geht's weiter hier im ARD-Nachtkonzert mit einer geschätzten Kollegin und guten Bekannten Röntgens. Schon die Eltern von Henriette Bossmanns, der Vater Solocellist im Konzertgebau und die Mutter Konzertpianistin, sind Weggefährten Röntgens gewesen. Die Arbeit seiner 40 Jahre jüngeren Kollegin hat das sehr gefordert. Und wir hören dann gleich ihr Konzertstück für Violine und Orchester.

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1: Um 2 Uhr mit Wolfgang Berger. Die sogenannte E5-Gruppe hat sich in Berlin auf den anstehenden NATO-Gipfel in Ankara vorbereitet. Bundeskanzler Merz hatte die Staats- und Regierungschefs Frankreichs, Großbritanniens, Italiens und Polens eingeladen. Aus Berlin Dagmar Pepping.
2: Wir wollen diesen wichtigen Gipfel gemeinsam zu einem Erfolg machen, sagt Kanzler Merz. Das diene der Sicherheit in gefährlichen Zeiten. Weitere Botschaft: eine Erneuerung der NATO mit einem stärkeren europäischen Pfeiler. Dazu gehören steigende Ausgaben für Verteidigung und eine stärkere Zusammenarbeit. Außerdem will man in Ankara ein starkes Zeichen der Unterstützung für die Ukraine setzen. Die Bundesregierung schlägt vor, dass die europäischen NATO-Länder Kiew eine starke Finanzierungszusage geben sollen. Es werde Zeit, in Friedensverhandlungen einzutreten, sagte Merz.